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18: Ich bin Moritz Einzel. Die Euphorie war groß nach dem Amtsantritt von Jürgen Klopp als Bundestrainer, doch jetzt gibt's den ersten Dämpfer. Die deutsche Fußballnationalmannschaft hat bei Klopps Heimpremiere in Augsburg das Nations League-Spiel gegen Griechenland mit 0:1 verloren. Aber alles halb so wild, sagt der Bundestrainer.
19: Dass der deutsche Fußball aktuell nicht in der besten Situation aller Zeiten ist und Jürgen Klopp nicht vorbeikommt und einmal kurz mit Hand auflegen alle Probleme löst. Also ich wusste das vorher, falls es irgendjemand nicht wusste, dann wissen wir es jetzt. Es geht ganz normal weiter. Das ist Entwicklung.
18: Am Donnerstag gibt's für Klopps DFB-Team die Chance, es besser zu machen. In München ist dann Serbien der Gegner. Die Bundesregierung ringt ja gerade um die Pflegereform. Jetzt hat sich dazu der grünen Gesundheitsexperte Dahmen zu Wort gemeldet. Wenn Mehrheiten in diesem Land weder für sich selbst noch für ihr Umfeld erkennen könnten, was Gesetzesänderungen verbessern, dann dürfe man sich nicht über fehlenden Zuspruch beschweren, sagte er dem Redaktionsnetzwerk Deutschland. Gesundheitsminister Linnemann lehnt einen von der SPD vorgeschlagenen Pflegedeckel zur Begrenzung der Eigenanteile ab. Ab Ende Oktober soll eine Pflegekommission über strukturelle Reformen beraten. CDU-Generalsekretärin Hoppermann hat die SPD vor einem Bündnis mit der Linken in Berlin gewarnt. Das würde das Klima bei Schwarz-Rot im Bund verändern, sagte sie der Rheinischen Post. Gemeinsam der Opfer des Nationalsozialismus zu gedenken, wäre dann nicht mehr ehrlich möglich, so Hoppermann. Gegen die Berliner Linke gibt es Antisemitismusvorwürfe. Halbzeit auf der Wiesn. Das Münchner Oktoberfest hat bisher noch mehr Menschen angelockt als im Vorjahr. 3,8 Millionen. Das waren 300.000 mehr als 2025. Zu gefährlichen Auslastungsspitzen wie im Vorjahr sei es nicht gekommen, so Wiesn-Chef Scharpf. Dazu trage auch das angepasste Sicherheitskonzept bei.
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16: Ich bin Moritz Einzel. Die geplante Pflegereform sorgt weiter für Diskussionen in der schwarz-roten Koalition. Gesundheitsminister Linnemann sieht den von der SPD geforderten Pflegedeckel skeptisch. In der ARD rechnete er vor, dass der nur 300 Euro der Pflegekosten pro Person einspare. Linnemann betonte, ab Ende Oktober solle eine Pflegekommission über strukturelle Reformen beraten. CDU-Generalsekretärin Hoppermann hat die SPD davor gewarnt, in Berlin mit der Linken zu koalieren. Das würde das Klima in der schwarz-roten Koalition auf Bundesebene verändern, sagte sie der Rheinischen Post. Gemeinsam der Opfer des Nationalsozialismus zu gedenken, wäre für viele dann nicht mehr ehrlich möglich, so Hoppermann. Gegen die Linke in Berlin gibt es Antisemitismusvorwürfe. Nach dem schweren Unfall mit einem Reisebus auf der A96 im Ostallgäu gestern Morgen laufen die Ermittlungen zur Unglücksursache. Gegen einen der beiden Fahrer, einen 40-jährigen Italiener, wird laut Polizei wegen fahrlässiger Tötung im Straßenverkehr ermittelt. Er saß am Steuer, als der Bus von der Fahrbahn abkam und umkippte. Zwei Menschen starben, weitere wurden verletzt. Der Bus war auf dem Weg zum Münchner Oktoberfest. Niederlage in der Nations League. Die deutsche Fußballnationalmannschaft hat in Augsburg gegen Griechenland mit 0:1 verloren. Bundestrainer Jürgen Klopp hatte sich seine Heimpremiere natürlich ganz anders vorgestellt, aber er blickt positiv in die Zukunft.
17: Mir ist lieber ein schlechter Start als ein schlechtes Ende. Um ehrlich zu sein, wir werden alle in eine Richtung uns weiterentwickeln, wir werden uns zusammen finden und alles wird sich zusammenfügen, weil das immer passiert, wenn man die richtigen Dinge tut. Und wir tun die richtigen Dinge.
16: Soweit Klopp in der ARD. Das nächste Spiel des deutschen Teams ist dann am Donnerstag in München gegen Serbien.
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16: Ich bin Moritz Einzel. Guten Morgen. Das Bundesverfassungsgericht feiert heute seinen 75. Geburtstag. Bei einem Festakt in Karlsruhe wird Bundespräsident Steinmeier vor etwa 1000 geladenen Gästen eine Rede halten. Das Bundesverfassungsgericht ist Gericht und Verfassungsorgan zugleich. Es besteht heute aus 16 Richterinnen und Richtern, verteilt auf 2 Senate. Ihre Entscheidungen sind nicht anfechtbar. Die Bundesregierung ringt ja gerade um die Pflegereform. Jetzt hat sich dazu der grünen Gesundheitsexperte Dahmen zu Wort gemeldet. Wenn Mehrheiten in diesem Land weder für sich selbst noch für ihr Umfeld erkennen könnten, was Gesetzesänderungen verbessern, dann dürfe man sich über fehlenden Zuspruch nicht beschweren, sagte er dem Redaktionsnetzwerk Deutschland. Die SPD fordert einen Pflegedeckel zur Begrenzung der Eigenanteile. Gesundheitsminister Linnemann sieht das skeptisch. CDU-Generalsekretärin Hoppermann hat die SPD vor einem Bündnis mit der Linken in Berlin gewarnt. Das würde das Klima bei Schwarz-Rot im Bund verändern, sagte sie der Rheinischen Post. Gemeinsam der Opfer des Nationalsozialismus zu gedenken, wäre dann für viele nicht mehr ehrlich möglich, so Hoppermann. Gegen die Berliner Linke gibt es Antisemitismusvorwürfe. Die deutsche Fußballnationalmannschaft hat am Abend in der Nations League eine überraschende Niederlage kassiert. Im ersten Heimspiel unter dem neuen Bundestrainer Jürgen Klopp musste sich das DFB-Team in Augsburg Griechenland mit 0:1 geschlagen geben. Klopp in der ARD.
17: Das Spiel heute nicht hoch zu gewinnen damit oder nicht zu gewinnen damit, hätte ich jetzt wirklich auch leicht leben können. Verlieren darf es nicht. Haben wir trotzdem getan. Das ist im Endeffekt, wenn so ein Ergebnis da ist, braucht der Gegner einen Angriff. Und dann machen sie Ball rein.
16: Es war das erste Mal überhaupt, dass die deutsche Nationalmannschaft gegen die Griechen verloren hat.
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15: Guten Morgen, mein Franken. Hier ist das Charivari-Wetter und genauso schön, wie es gestern war, geht es heute weiter. Auch nicht ganz so kalt zum Start in die neue Woche. 13 Grad jetzt in Bergtheim im Würzburger Landkreis, 13 Grad in Würzburg an der Uniklinik und die Höchstwerte heute wieder bis zu 27 Grad. Und es bleibt bis mindestens Mittwoch bei viel Sonnenschein. Donnerstag könnte es etwas drüber sein, aber auch schon zum nächsten Wochenende, ist ja ein Feiertagswochenende, wird es wieder schön sonnig. Allerdings gehen die Temperaturen da zurück auf Werte um und unter 20 Grad.
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16: Ich bin Christian Heider. Guten Morgen. Rund 200 Einsatzkräfte haben im Katzenbergtunnel auf der A3 bei Würzburg am Samstagabend einen schweren Tunnelunfall geübt. Das realitätsnahe Szenario mit Rauchentwicklung, mehreren Folgeunfällen und austretendem Pflanzenschutzmittel war den Beteiligten vorher nicht bekannt. Feuerwehr, Rettungsdienst, Polizei und Autobahn GmbH hatten verschiedene Aufgaben zu lösen. Die Autobahn war für die Übung über Stunden in der Nacht gesperrt. Nach einem mutmaßlichen illegalen Autorennen in Würzburg ermittelt die Polizei gegen zwei junge Autofahrer. In der Nacht auf gestern sollen ein 19- und ein 20-Jähriger auf dem Haugerring mit überhöhter Geschwindigkeit unterwegs gewesen sein. Nahe der Grombühlbrücke kollidierte der BMW des 19-Jährigen beim Linksabbiegen mit einem entgegenkommenden Auto. Drei Menschen wurden dabei leicht verletzt. Der 20-Jährige fuhr zunächst weiter, kehrte aber kurz darauf zur Unfallstelle zurück. Die Polizei stellte Fahrzeuge, Handys und Führerscheine sicher und bittet um Zeugenhinweise. Die Fitness First Würzburg Baskets haben ihren ersten Saisonsieg geholt. Nach der Auftaktniederlage am Freitag zu Hause gegen Oldenburg haben sie gestern bei Ratio Farm Ulm hoch gewonnen, und zwar mit 90-67. Entscheidend waren 23 Offensiv-Rebounds und die daraus resultierenden zweiten Wurfchancen. Nach einem 8-Punkte-Rückstand im ersten Viertel drehten die Würzburger die Partie noch vor der Pause. Bester Werfer war Kelvin Wishart mit 18 Punkten. Das nächste Spiel ist am Freitag zu Hause gegen die Telekom Baskets Bonn. Die geplante Pflegereform sorgt weiter für Diskussionen in der schwarz-roten Koalition. Gesundheitsminister Linnemann sieht den von der SPD geforderten Pflegedeckel skeptisch. In der ARD rechnete er vor, dass der aber nur 300 Euro der Pflegekosten pro Person einspare. Linnemann betonte, ab Ende Oktober solle eine Pflegekommission über strukturelle Reformen beraten.
15: Christian, vielen Dank. Mehr aus Mainfranken bei uns im Web oder auch in der App. Und jetzt der Charivari-Verkehrsservice ohne Staus, ohne Unfälle, nur mit dem Blitzanhänger in Main-Bernheim. Falls ihr mehr habt, ruft uns an 0800 30 80 700.
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17: Rein in die neue Woche. Einen schönen Montag euch. Guten Morgen.
15: Guten Morgen.

0: Aufstehen mit den Klassikern unserer Zeit aus den 80ern. Einen guten Start in die neue Woche. Schönen Montagmorgen. Hier ist Charivari. Wir sind Monique und André.
1: Der Montag nach diesem Jahr Spätsommerwochenende. Was war das für ein tolles Wetter am Wochenende?
0: Ja.
1: Meine offenen Schuhe waren eigentlich schon hinten im Schrank, aber die durften noch mal raus.
0: Hast du noch mal rausgeholt und ihr wart auch unterwegs, ja?
1: Ja, wir hatten Familienbesuch, meine Mama war da und wir waren viel draußen. Mhm. Volkach, Mainschleife, Escherndorf, Sulzfeld, also da einfach durch die schönen Weinorte spaziert. Natürlich auch hier und da mal einen Shoppenstopp.
0: Ja, beim Spazieren geht das, ja.
1: Ne? Also, nein, es war einfach herrlich.
0: Cool, ja, schön. Ja, wir waren im Steigerwald am Zabelstein, weiß ich nicht, ob das jemandem was sagt, sind da hingewandert. Ich muss aber auch sagen, wir sind da mit dem Auto oben auf dem Parkplatz gefahren und sind eigentlich nur noch geradeaus gelaufen. Also jeder denkt, wir hätten jetzt so eine Höhenwanderung gemacht.
1: Ihr habt Schummelwandern gemacht.
0: Es war der 91-jährige Opa meiner Frau mit dabei.
1: Dann also, dürft ihr Schummelwandern machen.
0: aber man muss auch sagen, wir waren nicht allein. Ja? Also es war ja so viel los und so viele haben das Wetter genossen. Zu Recht.
1: Und wir dürfen weiter genießen in dieser Woche. Geht erstmal so schön mit dem Wetter und viel Sonnenschein rein in die neue Woche. Also genießen wir es.
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0: Mit Elise Bartstieber aus Geroldshausen.
3: Hallo Welt, ich bin da, schreit das Baby, wenn es geboren wird. Es fällt mir schwer, Babygeschrei korrekt zu übersetzen, aber ich versuch's mal. Jeder Mensch kommt mit dem Wunsch ins Leben, dass jemand da ist. Winzig, klein, hilflos, so startet jeder Mensch ins Leben. Und dieser Wunsch bleibt, auch wenn wir längst laufen können, groß sind und nach außen stark wirken. So wie Zachäus in der Bibel. Er ist erwachsen und er hat Menschen betrogen. Er ist reich, aber allein. Niemand will mit ihm etwas zu tun haben. Er klettert auf einen Baum, nur um Jesus zu sehen. Und Jesus? Er bleibt stehen, schaut nach oben und sagt, Zachäus, komm herunter, ich will heute bei dir sein. Oha, Jesus überrascht und verändert damit alles. Jesus wird in diesem Moment jemand für Zachäus. Jemand, der ihn sieht und ihm zuhört. Und Zachäus verspricht, seine Fehler wieder gut zu machen. Manchmal reicht ein jemand, um das Leben zum Guten zu verändern.
0: Und das war das Wort zum Tag. 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
20: Guten Morgen, mein Franken. Hier ist das Charivari-Wetter. Hoch Arno ist nach wie vor für uns zuständig und sorgt für sehr ungewöhnliches Wetter Ende September. 24 bis 27 Grad heute, hier und da etwas Nebel am Morgen. Und die Temperaturen Hafenlohr 10 Grad, Würzburg an der Talavera 13 Grad. Der Charivari-Wettertrend für die nächsten Tage. Es bleibt eigentlich die ganze Woche so. Donnerstag steigt mal kurz das Schauerrisiko. Und Richtung Wochenende ist das dann aber auch schon wieder weg.
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21: Ich bin Stefan Schütz. Guten Morgen. Deutschland gründet wieder, das sagt der Start-up-Verband. Bis Ende September sind schon rund 8 Milliarden Euro Wagniskapital in Start-ups geflossen, mehr als im gesamten Jahr 2025 mit etwa 7,5 Milliarden. Das zeigt der deutsche Start-up-Monitor. Wachstumstreiber sind Rüstungsinvestitionen und KI. Für 53% der Start-ups steht die Technologie im Zentrum ihres Produkts. Gut 80% von ihnen wollen Leute einstellen. Die geplante Pflegereform sorgt weiter für Diskussionen in der schwarz-roten Koalition. Gesundheitsminister Linnemann sieht den von der SPD geforderten Pflegedeckel skeptisch. In der ARD rechnete er vor, dass die Einsparungen bei einer solchen Begrenzung der reinen Pflegekosten bei nur rund 300 Euro lägen. Der gesamte Eigenanteil pro Betroffenen und Heimplatz liege aber bei bis zu 4.000 Euro im Monat.
1: Die Heimpremiere von Jürgen Klopp als Bundestrainer ist daneben gegangen. Die deutsche Fußballnationalmannschaft verlor am Abend in Augsburg ihr zweites Nations League-Gruppenspiel gegen Griechenland mit 0:1. Der Spielbericht von Moritz Einzel.
17: Das war schon eine ziemliche Euphoriebremse. Das neu zusammengewürfelte deutsche Team kam nicht durch gegen kompakte Griechen. Und was die Gäste anboten, das wusste die DFB-Elf nicht auszunutzen. Das rächte sich in der 74. Minute mit einem Stochertor von Kurbelis. Der Schuss noch abgefälscht von Kimmich. 0:1 Griechenland im Freudentaumel. Für Deutschland gibt's am Donnerstag die Chance, es besser zu machen in München gegen Serbien.
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23: Die Bevölkerung in Unterfranken ist erneut gesunken. Nach Angaben des Landesamts für Statistik lebten hier Ende Juni rund 1.311.000 Menschen. Das sind etwa 3.000 weniger als zu Jahresbeginn. Der Rückgang zeigt sich auch in anderen Teilen Bayerns. Grund ist laut Statistikamt vor allem ein Geburtendefizit, das durch die Zuwanderung nicht ausgeglichen werden kann. In Ochsenfurt entsteht eine neue Hausarztpraxis am medizinischen Versorgungszentrum des Main-Klinikums. Sie nimmt am 5. Oktober den Betrieb auf. Hintergrund ist der Ruhestand eines Arztes, für dessen Praxissitz kein Nachfolger gefunden wurde. Damit die Kassenärztliche Vereinigung den Sitz nicht einzieht, übernimmt das Klinikum das Angebot. Zunächst mit einer Ärztin, später sollen es 3 sein.
24: Und das waren die Nachrichten um 6. Alles aus Mainfranken steht bei uns im Web oder auch in der App. Guten Morgen jetzt auf die Straßen. Hier ist der Charivari-Verkehrsservice mit einer schlechten Nachricht für alle, die über die A3 nach Würzburg wollen, von Frankfurt kommend. Die Autobahn ist gerade voll gesperrt. Es gab einen Unfall zwischen Weibersbrunn und Rohrbrunn. Also nochmal, die A3 Frankfurt-Würzburg dicht zwischen Weibersbrunn und Rohrbrunn. Im Moment ist kein Durchkommen. Wir sagen euch, sobald die Autobahn wieder offen ist. Fuß vom Gas in Main-Bernheim, da steht ein mobiler Blitzanhänger. Falls ihr noch mehr habt, ruft gerne an 0800 30 80 700.
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20: Einen guten Start euch in die neue Woche. Morgen.
24: Guten Morgen.

0: 10 nach 6, einen guten Start in die neue Woche mit Charivari. Und das könnte die Woche werden, wo viele Autos und LKW bis auf Reserve runterfahren und warten, bis dann ab Donnerstag der Tankrabatt kommt.
1: Ja, ich habe gestern auch an der Tankstelle gesehen, dass vor 12 natürlich viele da waren, weil es ist sakre Steuer, aber vor 12 halt noch einigermaßen günstig, einigermaßen in Anführungszeichen. Deswegen fiebern alle auf den 1. Oktober Tankrabatt. Aber was hilft da? Hilft da wirklich was? Wir hatten ja schon einen und können den jetzt nochmal zu Rate ziehen und gucken, wie war es denn vor ein paar Monaten?
0: Ja, und Experten haben jetzt ausgerechnet, dass wir über die 3 Monate so als durchschnittlicher Verbrennerfahrer 32 bis 36 Euro sparen.
1: Nicht mehr?
0: In diesen ganzen 3 Monaten.
1: Hey.
0: Was das die Bundesregierung aber kostet, das ist der Wahnsinn. 2,5 Milliarden Euro haben die dann weniger an Steuereinnahmen für das bisschen Tankrabatt, was sie uns dann jetzt zur Verfügung stellen.
1: Also wir waren uns ja alle einig, dass da was passieren muss bei den Tankpreisen.
0: Richtig, wird ja jetzt auch passieren.
1: Genau, ja. Aber dass es jetzt wieder das ist, was vielleicht nicht so zielführend ist. Okay, also dann gucken wir uns mal an, wie viel wir sparen können und dürfen dann ab Donnerstag. Fiona Reichert aus den Charivari-Nachrichten. Kommt der dann auch gleich bei uns an, wenigstens der Tankrabatt?
2: Bis dieser günstigere Sprit wirklich in den Tanks der Tankstellen ist, dauert es natürlich etwas. Aber Experten gehen trotzdem davon aus, dass die Preise in der Nacht zu Donnerstag schnell fallen werden. So war das zumindest auch beim letzten Tankrabatt im Mai und Juni. Das hat wohl zum einen mit den Erwartungen der Kunden zu tun, zum anderen auch mit dem Wettbewerb. Wir müssen uns jetzt aber keinen Stress machen und nachts direkt zur Tankstelle eilen. Seit der 12-Uhr-Regel ist der billigste Moment zum Tanken sowieso am späten Vormittag, sagen Experten. Also am besten schauen wir uns jetzt erstmal an, inwiefern die Mineralölkonzerne die Steuersenkung auch weitergeben.
0: Aber dann wird das doch auf jeden Fall ein spannender Donnerstag, oder?
1: Und bitte sofort weitergeben. Wir rechnen nach. 17 Cent müssten bei uns als Ersparnis pro Liter rauskommen. Ich wollte es nur noch mal gesagt haben.
0: Gut, dann bring Donnerstagmorgen den Taschenrechner mit. Das machen wir. 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
1: Guten Morgen.

0: Na, so könnt ihr doch entspannt reinstarten in den Montagmorgen. Es ist 18 Minuten nach 6 so rum. Und es könnte sein, dass euch jetzt zumindest imaginär der Duft von frisch gebackenem Brot in die Nase steigt.
1: Ja, bei mir steigt es aber auch gleich wieder raus, wenn ich weiß, was das Brot kostet. $60. Es gibt in New York einen Bäcker, der backt ein Roggensauerteigbrot und verscherbelt das für $60. 1,5 Kilo Leibbrot. Warum erzählen wir euch das? Wir erzählen euch das, weil das Brot wird gebacken in einem Ofen, der in einen Stein gebaut und dann nach USA verschifft wurde.
0: Ja, das ist die Firma Miewe aus Arnstein. Die macht diese Öfen. Ich meine, so ein Ding nach Amerika zu kriegen, ist wahrscheinlich nicht die einfachste Aufgabe.
1: 2 Tonnen.
0: Die haben das zerlegt in einzelne Module und dann im Container natürlich verschifft darüber. Also wir wissen auch aus Arnstein, die liefern wirklich in die ganze Welt. Von daher war das jetzt nicht so außergewöhnlich für die. Aber ich finde es schon cool, dass in Amerika, gerade jetzt da, wo der dieses sauteure Brot verkauft, ein Ofen aus Arnstein steht.
1: Das macht mich ein kleines bisschen stolz, wobei ich den Preis eine Frechheit finde.
0: Ja, wobei, du warst schon mal in Amerika, oder?
1: Nee, Kanada. Nee.
0: Also, okay, du kriegst da kein gescheites Brot.
1: Das stimmt.
0: Und gerade als Deutscher, und viele Amis waren ja hier bei uns auch in Mainfranken, ja, und sind da jetzt wieder in der Heimat und vermissen the German bread, ja. Mhm. Ich glaube, wenn du es schaffst, da eine Brotbäckerei aufzumachen, und das haben die ja geschafft, kannst du fast nehmen, was du willst.
1: Du hast aber auch schon Videos darüber gesehen, oder? Im Internet,
0: ja, also,
1: zu dieser Bäckerei.
0: Also der Laden sieht aus wie so ein Apple Store. Und es gibt ja nur dieses eine Brot. Es gibt ja nur dieses Roggensauerteigbrot.
1: Wo du jetzt gerade Apple Store gesagt hast, laufen dann die Leute, die dort ein Brot gekauft haben für 60 Euro, mit dem Brot in die Luft gestreckt raus, wie die Apple-Jünger, wenn es ein neues iPhone gibt?
0: Wahrscheinlich. Wobei, es ist auch New York, das muss man auch sagen. Da werden ja viele kuriose Sachen erfunden. Ich kann mich an den Cronut erinnern. So Mischung aus Croissant und Donut. Da haben die Leute stundenlang angestanden.
1: Gibt's den noch?
0: Ich schätze ja, aber der Hype ist abgeebbt und so könnte es natürlich mit dem Brot sein. Aber so lange sind wir stolz, dass der Ofen dafür aus Mainfranken kommt.
1: Auf, dass er nicht kalt wird. Hier ist Charivari. Guten Morgen, ihr Lieben.

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14: Guten Morgen, mein Franken. Hier ist das Charivari-Wetter mit den aktuellen Aufstehtemperaturen. Ebhofen 10 Grad, Würzburg am Falkenhaus 12. Und es geht heute wieder rauf auf sommerliche 24 bis 27 Grad. Danke hoch, Arno.
15: Schön.
14: Machst du super. Darfst gerne bleiben. Also er hat jetzt mal seinen Besuch angekündigt bis einschließlich Mittwoch. Am Donnerstag könnte es ein paar Regenschauer geben, aber danach wird es wieder freundlicher.
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17: Ich bin Christian Heider. Guten Morgen. Die Einwohnerzahl in Unterfranken ist erneut gesunken. Nach Angaben des Landesamts für Statistik lebten Ende Juni rund 1,311 Millionen Menschen in der Region. Das sind etwa 3000 weniger als noch zu Jahresbeginn. Der Rückgang zeigt sich im gesamten Freistaat. Grund ist laut Landesamt unter anderem ein Geburtendefizit, das durch die Zuwanderung nach Bayern nicht ausgeglichen werden kann. Trotzdem fällt die Entwicklung langfristig weniger drastisch aus als zunächst erwartet. Nach der aktuellen Bevölkerungsprognose wird die Zahl der Menschen im Regierungsbezirk bis 2044 weiter sinken, allerdings langsamer als ursprünglich befürchtet. Bei einem Brand in einem Mehrfamilienhaus in Rottendorf sind zwei Frauen verletzt worden. Die Heizdecke einer 80-Jährigen war vermutlich durch einen Defekt in Brand geraten. Eine 58-jährige Mitarbeiterin eines Pflegedienstes bemerkte den Rauch und brachte die brennende Decke aus der Wohnung. Dabei erlitt sie schwere Verletzungen. Die Rentnerin wurde leicht verletzt. Der Sachschaden liegt nach ersten Schätzungen bei rund 10.000 Euro. Ein ganzer Bereich der Würzburger Innenstadt wird für 4 Jahre zur Dauerbaustelle, nämlich das Kolping-Areal zwischen Juliuspromenade und Eichhornstraße. Die Mainfranken-Netze stellen unter anderem im Zuge der Wärmewende das Dampfnetz in diesem Bereich auf ein zukunftsfähiges Versorgungssystem um. Gleichzeitig laufen ab heute Arbeiten am Trinkwasser-, Erdgas- und Stromnetz und auch die Kanalisation wird erneuert. Die Bauarbeiten dauern voraussichtlich bis ins Jahr 2030. Anwohner und Geschäfte im Kolpingviertel müssen sich während der Arbeiten auf Einschränkungen einstellen und auch öffentliche Parkplätze werden zeitweise wegfallen. Das Bundesverfassungsgericht feiert heute seinen 75. Geburtstag. Bei einem Festakt in Karlsruhe wird Bundespräsident Steinmeier vor etwa 1000 geladenen Gästen eine Rede halten. Das Bundesverfassungsgericht ist Gericht und Verfassungsorgan zugleich. Es besteht heute aus 16 Richterinnen und Richtern, verteilt auf 2 Senate. Ihre Entscheidungen sind nicht anfechtbar.
15: Soweit die Nachrichten um 13:30. Christian, danke dir. 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Da gab es einen schweren Unfall mit einem Auto und das dauert voraussichtlich auch noch länger. Wir halten euch dann natürlich auf dem Laufenden und hoffen für alle, dass die neue Woche dann doch noch besser startet als mit so einer Vollsperrung. Aber sie ist nun eben mal da. In Mainbernheim steht ein Blitzanhänger. Falls ihr mehr Blitzer habt, ruft gerne an 0800 30 80 700.
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18: Habt einen guten Start in die neue Woche. Schönen Montag euch.
15: Morgen.

0: 19 Minuten noch, dann ist es wieder 7. Ich lese heute Morgen überall im Internet Julian Nagelsmann und denk, hä? Hat der Klopp jetzt seine Jungs so schlecht im Griff, dass schon wieder gleich über Julian Nagelsmann gesprochen wird? Aber da hat der DFB sich nur geäußert, dass der Julian Nagelsmann bald wieder einen großen Verein trainieren wird. Also, ich sag mal so, der Klopp muss sich jetzt nicht gleich Sorgen um seinen Job machen.
1: Na, also das wäre ja jetzt auch das Allerletzte, dass die nach der ersten Niederlage unserer Fußballnationalmannschaft in der Nations League jetzt gleich wieder über den Trainer diskutieren wollen. Also wie krank wären wir denn, wenn wir das tun würden? Jetzt lass den doch erstmal arbeiten. Ja, das Spiel gegen Griechenland ging gestern verloren.
0: Und das gegen Holland war auch nur unentschieden.
1: Ja, das hat doch aber einen Punkt gebracht. Und gegen Holland kann man doch auch 1-1 spielen. Also, nee, bitte jetzt nicht motzen.

0: Wie ist es denn gewesen, das Spiel? Das hat sich Thomas Bremser für uns angeschaut und analysiert es heute Morgen nochmal.
1: Ja, es war einfach zu wenig, vor allem nach vorne. Kaum Ideen gegen defensiv sehr starke Griechen, die, wenn sie mal nach vorne gespielt haben, auch gefährlich waren. 15 Minuten vor Schluss, dann das Tor. Jürgen Klopp im schwarzen Pulli, immer wieder am Schimpfen auf der Bank, aber er nimmt sein junges Team in Schutz.
2: Also es gibt für mich keinen Grund, jetzt in Depressionen zu fallen und zu sagen, Gott, wir sind ja doch so schlecht. Das sind wir nicht. Aber wir sind ja jetzt nicht schon wieder so gut, wie wir gerne wären. Wenn ihr jemand kritisieren wollt, macht das mit mir. Das meine ich ernst.
1: Die deutschen Fans haben dem Team trotz der Pleite applaudiert.
0: Ja, hast du gesehen, wenn dann jetzt den Klopp kritisieren.
3: Ja, aber will ich ja gar nicht. Lass den doch jetzt erstmal arbeiten mit der Mannschaft. Lass den das doch jetzt erstmal aufbauen in Ruhe, Kinder.
0: Wobei, mit der Mannschaft stimmt ja nicht ganz, weil er wechselt die Mannschaft ja jetzt richtig. Einmal durch. Das heißt, in dieser Woche bei den zwei Spielen am Donnerstag und am Sonntag kommt dann der andere Teil der Mannschaft zum Zuge. Und da ist ja unser Framersbacher mit dabei.
3: Ist so geplant, Lennart Karl, dass er dann am Donnerstag gegen Serbien und am nächsten Sonntag kommen dann die Griechen als Gegner, beziehungsweise wir fahren nach Griechenland. Und dann, Jungs, gibt's die Revanche. So, nämlich, so läuft's.
0: Dank
3: Lennart.
0: Hab ich
3: jetzt mal beschlossen.
0: Dank Lennart. Und dank Kloppo natürlich. Der macht das doch gut, oder? Der regt sich nicht auf. Das finde ich gut.

0: Das ist die neue von Teddy Swims hier bei Charivari. Wir sind Monique und André und haben gute Nachrichten für alle, die einen neuen Hausarzt brauchen.
1: Ja, in Ochsenfurt macht heute in einer Woche eine neue Hausarztpraxis auf, und zwar im medizinischen Versorgungszentrum des Main-Klinikums. Und das ist doch mal eine gute Nachricht. Ihr könnt auch ab heute schon Termine ausmachen.
0: Ui.
1: Und Start ist dann eben Montag, 5. Oktober, heute in einer Woche.
0: Georg Sonneck vom MVZ, warum habt ihr jetzt eine neue Hausarztpraxis?
2: Es kommt ja immer wieder mal vor, dass niedergelassene Ärzte, gerade Allgemeinärzte, altersbedingt ihren Sitz abgeben. Und dann ist tatsächlich jemand aus dem niedergelassenen Bereich an uns herangetreten und hat gesagt, ich versuche seit Monaten, meinen Sitz abzugeben. Ich finde niemanden, der ihn haben möchte. Und wenn ich in Ruhestand gehe ohne einen Nachfolger, dann entfällt der einfach aus der Versorgung. Es wollte niemand anders diesen Sitz haben. Und letztlich hat die KV den Sitz uns dann mit Wirkung zum 1.10. zugesprochen.
1: Also das ist jetzt keine neue zusätzliche Praxis. Es ist ein Ersatz, aber besser, als dass einer am Ende wegfällt.
0: So ist es. Und ja, man geht davon aus, dass es zum Beispiel bei uns auch in den Landkreisen Kitzingen und den Teilen von Main-Spessart deutliche Lücken geben wird bis 2040 in der Hausarztversorgung. Der Vorteil ist halt, wenn du in so ein MVZ gehst, du musst dich nicht selbstständig machen als Arzt, sondern bist dann da bei denen angestellt. Und so wird es dann jetzt auch sein in Ochsenfurt. Die starten jetzt erstmal am Montag in der Woche mit einer Ärztin. Im November kommt dann noch eine dazu und ab Januar ist noch ein Arzt geplant.
1: Na, das klingt doch schon mal sehr vielversprechend, und das Praktische bei so einem medizinischen Versorgungszentrum ist natürlich, dass es nicht nur einen Hausarzt dort gibt, sondern auch gleich noch die Chirurgie, die Orthopädie dabei ist, die innere Medizin. Also da kannst du dich voll durchchecken lassen.
0: In der Hoffnung, dass du es nie brauchst.
1: Ja, aber wenn, dann geht's.
0: Und Termine könnt ihr ausmachen ab heute in Ochsenfurt.

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9: Guten Morgen, mein Franken. Hier ist das Charivari-Wetter. Na, das nenne ich mal Sommernachschlag, oder?
10: Aber
9: also,
10: hallo.
9: Herrlich. Heute auch wieder viel Sonnenschein und 24 bis 27 Grad. Vielleicht hier und da jetzt am Morgen noch Nebel, aber der verzieht sich ganz schnell. 9 Grad aktuell in Rimpa und in Würzburg am Kongresszentrum sind schon 12 Grad. Der Charivari-Wettertrend für die nächsten Tage. Morgen schaut es ähnlich aus. Eigentlich auch von Mittwoch bis Freitag, außer der Donnerstag, der kriegt so einen kleinen Knick. Da steigt dann mal das Schauerrisiko leicht an, aber danach wird es wieder freundlich.
3: 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Es ist 7 Uhr. 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
11: Ich bin Stefan Schütz. Guten Morgen. In Deutschland ist in diesem Jahr bereits Ende September mehr Solarstrom erzeugt worden als im gesamten vergangenen Jahr. Das teilte der Bundesverband Solarwirtschaft mit. Zu dem Rekord trugen nach Angaben des Verbands sowohl ungewöhnlich viele Sonnenstunden als auch der weitere Ausbau der Photovoltaik bei. Neue Anlagen entstehen etwa auf Wohn- und Gewerbegebäuden sowie auf Freiflächen. Bei schweren Unwettern und Erdrutschen in Indien und erneut in Nepal sind mindestens 70 Menschen ums Leben gekommen. In Nepal warnen die Behörden zudem vor weiteren Sturzfluten, weil die Wasserstände der großen Flüsse weiter steigen. Erst im August waren bei Überschwemmungen in Nepal mehr als 1.400 Menschen ums Leben gekommen. Tausende werden weiterhin vermisst.
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11: Im ersten Heimspiel mit dem neuen Bundestrainer Jürgen Klopp hat die Fußballnationalmannschaft eine Niederlage gegen Griechenland kassiert. Nach dem 0:1 in Augsburg fielen die Deutschen auf den dritten Tabellenplatz in der Nations League Gruppe 2 zurück, Klopp sagte.
10: Mir ist lieber ein schlechter Start als ein schlechtes Ende. Um ehrlich zu sein, wir werden alle in eine Richtung uns weiterentwickeln, wir werden uns zusammen finden und alles wird sich zusammenfügen, weil das immer passiert, wenn man die richtigen Dinge tut. Und wir tun die richtigen Dinge.
11: Nächster deutscher Gegner in der Nations League ist Serbien am Donnerstag in München.
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12: Im Katzenbergtunnel auf der A3 bei Würzburg haben rund 200 Einsatzkräfte am späten Samstagabend einen schweren Tunnelunfall geübt. Das Szenario mit starker Rauchentwicklung, Folgeunfällen und ausgetretenem Pflanzenschutzmittel war für die beteiligten Einsatzkräfte zuvor nicht bekannt. 7 Verletzte mussten versorgt oder aus Fahrzeugen gerettet werden. An der Übung beteiligten sich Feuerwehr, Rettungsdienst, Polizei, die Autobahn GmbH und die integrierte Leitstelle in Würzburg. Die Fitness First Würzburg Baskets haben ihren ersten Sieg der neuen Saison gefeiert. Nach der Auftaktniederlage gegen Oldenburg am Freitag gewannen die Würzburger gestern deutlich bei Ratio Farm Ulm mit 90-67. Ausschlaggebend waren vor allem 23 Offensiv-Rebounds und die daraus entstandenen zweiten Wurfchancen. Am Freitag empfangen die Würzburger die Telekom Baskets Bonn.
13: Und das waren die Nachrichten um 7. Ihr könnt alles aus Mainfranken auch immer noch mal nachlesen bei uns im Web oder auch in der App. Jetzt guten Morgen auf die Straßen. Hier ist der Charivari-Verkehrsservice mit einer Vollsperrung der A3 Frankfurt Richtung Würzburg. Schwerer Unfall mit einem PKW zwischen Weibersbrunn und Rohrbrunn. Die Richtungsfahrbahn voll gesperrt und das Ganze dauert voraussichtlich noch bis 10 Uhr. Also noch gute 3 Stunden. Geblitzt wird heute Morgen in Greusenheim am Ortsausgang Richtung Uettingen und in Main-Bernheim steht immer noch der Blitzanhänger. Falls es noch mehr gibt, ruft gerne an 0800 30 80 700.
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9: Habt einen schönen Start in den Montag und in die neue Woche. Guten Morgen.
13: Morgen.

0: 11:07, guten Start in die neue Woche mit uns, mit Charivari. Die gute Nachricht ist, wir haben diese Woche einen Feiertag. Die schlechte ist, er fällt auf den Samstag, aber gerade für die, die am Samstag ja vielleicht arbeiten müssen, ist das ja eine gute Nachricht.
1: Genau. Immer wenn ich dann Freitag vorm Feiertag am Samstag einkaufen gehe, wünsche ich den Kassierern an der Kasse, ey, schönen Feiertag
0: ja,
1: morgen.
0: Stimmt.
1: Ihr habt ja jetzt auch endlich mal einen Samstag frei.
0: Wir machen daraus wieder den großen 80er-Tag hier bei Charivari. Heißt am Samstag von früh bis spät die großen Klassiker aus diesem Jahrzehnt. Und für alle, die mit ihren Kindern nicht wissen, was sie machen sollen, am Samstag ist großer Maustüröffner-Tag, also von der Maus, mit der Sendung mit der Maus.
1: Die erklärt ja Generationen von Kindern die Welt.
0: Und die sorgt dafür, dass ganz viele in Mainfranken ihre Tür aufmachen und die Kinder ganz viel Neues lernen und auch erleben und sehen dürfen.
1: Also zum Beispiel in Zell am Main im Landkreis Würzburg gibt es eine echte Dampflok zu erkunden von den Kindern und natürlich könnt ihr auch einsteigen und mitfahren.
0: Och, das ist toll. Außerdem dürfen Sie mal im Landkreis Main-Spessart ins Tierheim Lohr reinschauen oder auch in Hasloch einem Schmied bei der Arbeit zuschauen und auch ein Hufeisen mal selbst schmieden.
1: Da bist du stolz wie Bolle,
0: das
1: wenn du dann
0: ich.
1: Mit dem Hufeisen nach Hause gehst. Und dann natürlich richtig rum aufhängen, dass das Glück nicht rausfällt. Ne?
0: Ja, dass die Öffnung nach oben ist. Gell?
1: So hatte mir das die Oma mal beigebracht.
0: Weiß ich auch noch. So. Hast recht.
1: In Höchberg könnt ihr bei der Feuerwehr vorbeischauen. In Arnstein geht's für die Kinder auf die Streuobstwiese. Das klingt jetzt vielleicht fürs erste Ohr ein bisschen, Streuobstwiese, was soll denn? Nee, wartet mal ab, weil da lernt ihr nämlich mit euren Kindern, wie aus Äpfeln leckerer Saft wird. Ich wüsste das jetzt so spontan nicht.
0: Ich war als Kind auf der Streuobstwiese. Ich weiß es. Also ich möchte nur dazu sagen, da ist so viel mit dabei. Auch Kitzingen Fastnachtsmuseum, da kann man bunte Faschingsmasken basteln und. Alles, was eure Kinder machen, das vergessen die so schnell nicht. Ich war als Kind zum Beispiel auch im Tierheim. Werde nie vergessen, wie es da ausgesehen hat, wie es gerochen hat, wie die Hundchen gebellt haben.
1: Seid ihr mit dem Tier nach Hause, oder?
0: Nee.
1: Weil die Gefahr besteht ja dann, ne?
0: Stimmt natürlich. Aber es sind schöne Veranstaltungen.

0: Ist das mal gute Laune pur aus dem Radio, die neue von Nico Santos. Euch einen schönen Montagmorgen, es ist 19 Minuten nach 7 und ich könnte mir vorstellen, dass in dieser Woche viele in ihrem Auto auf Reserve fahren.
1: Weil sie bis zum 1. Oktober warten, wenn der Tankrabatt gilt.
0: Könnte ich mir vorstellen. Also das, was ich mal geschafft habe mit meinem Auto, da standen gerade noch 8 Kilometer
1: bist
0: drauf.
1: Bist du wahnsinnig?
0: Also, weißt du, die neueren Autos zählen ja pro Kilometer
1: ich
0: runter. 8 Kilometer.
1: Kasper kriegen. Hast du wenigstens Puls gehabt?
0: Ich hatte Puls.
1: Hast du noch eine Frau neben dir sitzen, die dann ordentlich gemeckert hat?
0: Nee, oh, das hätte ich nicht ausgehalten. Das hätte ich auch nicht überlebt. Nee, ich habe das alleine mit mir ausgemacht. Aber so weit habe ich diese Tanknadel schon mal ausgereizt. Und wie gesagt, man könnte ja drauf hoffen. Auf Donnerstag, dass sich da was tut. 17 Cent pro Liter Entlastung sind es allerdings, haben es Experten auch schon mal ausgerechnet, was wir in diesen 3 Monaten dann als Durchschnittsverbrennerfahrer sparen. Und das sind dann allerdings auch nur 32 bis 36 Euro.
1: Das ist nicht wirklich viel. Ne?
0: Nee.
1: Jetzt hoffen wir aber, dass diese 17 Cent pro Liter auf alle Fälle sehr schnell bei uns ankommen. Fiona Reinhardt aus den Charivari-Nachrichten. Können wir dann auch gleich davon profitieren? Mit anderen Worten, bekommen wir den Tankrabatt sofort zu spüren am Donnerstag.
2: Bis dieser günstigere Sprit wirklich in den Tanks der Tankstellen ist, dauert es natürlich etwas. Aber Experten gehen trotzdem davon aus, dass die Preise in der Nacht zu Donnerstag schnell fallen werden. So war das zumindest auch beim letzten Tankrabatt im Mai und Juni. Das hat wohl zum einen mit den Erwartungen der Kunden zu tun, zum anderen auch mit dem Wettbewerb. Wir müssen uns jetzt aber keinen Stress machen und nachts direkt zur Tankstelle eilen. Seit der 12-Uhr-Regel ist der billigste Moment zum Tanken sowieso am späten Vormittag, sagen Experten. Also am besten schauen wir uns jetzt erstmal an, inwiefern die Mineralölkonzerne die Steuersenkung auch weitergeben.
1: Bitte sofort.
0: Ja.
1: Also keine Diskussion.
0: Ja, so ist es. Weil wer wirklich wartet mit der Tanknadel, der braucht ja auch dann am Donnerstag.
1: Der braucht am Donnerstag ganz dringend. So, wir werden das für euch natürlich im Blick behalten. Den Tankrabatt, der startet am Donnerstag, am 1. Oktober.

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17: Guten Morgen, Mainfranken. Hier ist das Charivari-Wetter kurz nach 7:30. Wir haben in Arnstein 8 Grad, Würzburg an der Residenz 11. Und das geht heute wieder rauf auf herrliche 24 bis 27 Grad. Genießt das Wetter auch in den nächsten Tagen. Donnerstag gibt es so einen kleinen Regenknick. Also sprich, da haben wir ein leichtes Schauerrisiko. Und dann Richtung Wochenende soll es aber wieder freundlicher werden.
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19: Ich bin Christian Heider. Guten Morgen. Offenbar bei einem illegalen Autorennen sind in Würzburg 3 Menschen verletzt worden. In der Nacht auf gestern waren ein 19- und ein 20-Jähriger mit ihren Autos auf dem Haugering unterwegs. Dabei fuhren sie zu schnell und auch dicht beieinander. Im Bereich Grombühlbrücke, Berliner Ring, kollidierte der 19-Jährige in seinem BMW mit einem entgegenkommenden Auto. 3 Menschen wurden leicht verletzt. Der 20-jährige andere Fahrer fuhr zunächst davon, kam dann aber zur Unfallstelle zurück. Die Polizei hat die Autos, Handys und Führerscheine der beiden sichergestellt. In Ochsenfurt entsteht eine neue Hausarztpraxis am medizinischen Versorgungszentrum des Main-Klinikums. Sie nimmt am 5. Oktober den Betrieb auf. Ab heute können Termine vereinbart werden. Hintergrund ist der Ruhestand eines Arztes, für dessen Praxissitz kein Nachfolger gefunden wurde. Damit die Kassenärztliche Vereinigung den Sitz nicht einzieht, übernimmt das Klinikum das Angebot. Zum Start arbeitet dort eine Ärztin. Später sollen 3 Medizinerinnen und Mediziner die Patienten versorgen. Die Fitness First Würzburg Baskets haben ihren ersten Saisonsieg eingefahren. Nach der Heimniederlage zum Auftakt gegen Oldenburg am Freitag gewann das Team von Sasa Filipowski gestern deutlich bei Ratio Farm Ulm mit 90-67. Maßgeblich waren 23 Offensiv-Rebounds und die daraus entstandenen zweiten Wurfchancen. Einen 8-Punkte-Rückstand im ersten Viertel holten die Würzburger noch vor der Pause auf. Am Freitag geht es zu Hause gegen die Telekom Baskets Bonn weiter. Deutschland gründet wieder, das sagt der Startup-Verband. Bis Ende September sind schon rund 8 Milliarden Euro Wagniskapital in Startups geflossen. Mehr als im gesamten Jahr 2025 mit etwa 7,5 Milliarden. Das zeigt der deutsche Startup-Monitor. Wachstumstreiber sind Rüstungsinvestitionen und KI. Für 53% der Startups steht die Technologie im Zentrum ihres Produkts.
0: Christian, vielen Dank. 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Guten Morgen auf die Straßen. Wir haben ganz normalen Berufsverkehr, aber eine fette Sperrung der A3 Frankfurt Richtung Würzburg zwischen Weibersbrunn und Rohrbrunn. Gab es einen schweren Unfall mit einem Auto und deswegen ist die Autobahn auch noch bis 10 Uhr voraussichtlich gesperrt. Geblitzt wird heute Morgen in Würzburg in der Akaziensteige, in Greußenheimer Mordsausgang Richtung Uettingen und in Mainbernheim steht immer noch der Blitzanhänger. Falls ihr mehr habt, ruft an 0800 30 80 700.
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17: Habt einen wunderschönen Start in die neue Woche. Guten Morgen.
0: Schönen Montag.

0: 19 Minuten vor 8, hier ist Charivari, euer Radio von hier heute Morgen mit der Frage, würdet ihr ein Brot für 60 Dollar kaufen?
1: Nein.
0: Achtung, mit der Einschränkung, es gibt außenrum nur Mist zu kaufen, ihr seid weit weg von Deutschland. Ihr lebt in den USA, in New York.
1: Da bin ich ja... Achso, ich lebe da.
0: Ja, ja.
1: Ja, trotzdem.
0: Und du hast lange kein gutes deutsches Brot mehr gegessen.
1: Ich weiß, ich kenne die Problematik.
0: Kein Roggensauerteigbrot. Ja. Und dann liegt da eins für 60 Dollar.
1: Nein, natürlich nicht. Das ist ein Hohn, das ist eine Frechheit. Das ist einfach nur Wucher. Ja? Ja. Macht man nicht, unanständig.
0: Jetzt aber bin jetzt, ich fertig. Jetzt kommt das Schöne für uns Mainfranken. Es wird gebacken in einem Ofen aus Mainfranken, genauer gesagt aus Arnstein. Es kommt nämlich aus einem Ofen der Firma Miewe.
1: Ja, die hat den Ofen gebaut, 2 Tonnen schwer, musste natürlich dann irgendwann rüber in die USA. Aber auch damit hat Miewe Erfahrung, weil die viele schwere, große Sachen herstellen. Das wird dann in kleine Module zerlegt und per Schiff rüber geschippert. Und jetzt steht eben dieser Ofen aus Arnstein in Manhattan und ein österreichischer Bäcker macht da ein Roggensauerteigbrot und die Amis kaufen es für 60 Euro.
0: Aber auch nur das.
1: Dollar.
0: Da gibt es nur das. Da gibt es nur dieses eine Brot. Es sieht aus wie in so einem Apple Store oder wie im Autohaus, wo da so 5 Brote in der Auslage liegen. Und also,
1: ja, würdest du es machen?
0: Das bezahlen?
1: Ja.
0: Nee,
1: aber.

0: Ich freue mich über den Österreicher, der es gemacht hat, weil wie oft war ich schon meine Familie in Amerika besuchen und alle haben übers Brot geschimpft und auch wir haben es schon fast vermisst, das deutsche Brot. Und ich habe gedacht, ja, warum macht keiner mal eine deutsche Bäckerei da auf?
1: Darf er ja machen, aber doch bitte nicht für $60, weil was machst du, wenn der Hype dann rum ist?
0: Dann zählst das Geld. Gehst in Ruhestand. Oder backst kleinere Brötchen.
1: Habe ich hier irgendwo ein Phrasenschwein? Dann müssten jetzt $5 rein.
0: Ja, okay.
1: So, hier ist Charivari, euer Radio von hier. Kommt gut rein in die neue Woche. Guten Morgen.

0: Ein gute Laune-Klassiker aus den 70ern. Da kommt die Sonne förmlich auch schon aus dem Radio von Charivari zu euch nach Hause. Beziehungsweise sie scheint ja schon wieder fast so schön wie am Wochenende, gell?
1: Und die Temperaturen? Ich habe die offenen Schuhe nochmal rausgeholt, obwohl die eigentlich im Schrank schon hinten waren.
0: Ja, konntest du schon. Konntest die Stiefel nochmal umräumen.
1: Ja, hätte ich nie mehr mit gerechnet, dass das in diesem Herbst noch passiert. Aber wir haben wunderbar schönes Wetter gehabt. Am Freitagabend waren wir mal auf der alten Mainbrücke.
0: In Würzburg.
1: War
0: voll, oder?
1: Wir waren nicht alleine, ja. Und vielleicht waren wir auch die einzigen Einheimischen.
0: Ja, das könnte natürlich sein. Wobei, also auch wir waren unterwegs, wir waren im Steigerwald gestern. Da war es einfach gut voll. Also nicht massig, aber du hast schon gemerkt, es hat einfach viele rausgezogen
1: an diesem
0: Wochenende.
1: Natürlich. Wir haben auch gestern noch draußen gesessen, gestern Abend. Ja. Ne? Und du brauchtest erst etwas später deine Jacke, aber da gehen wir ja mit unserer Frühschicht eh ins Bett.
0: Du meinst, das ist nicht unser Problem. Jetzt natürlich die große Frage, wie geht's weiter mit dem Wetter in dieser Woche? Hält das denn noch die ganze Woche, Charivari-Meteorologe Kai Zorn?
2: Nicht ganz, nein, bis Mittwoch. Genau, also statistisch für den September. Zum Start in den Oktober, am Donnerstag und Freitag, erwarten uns mehr Wolken als Sonne mit ein paar Schauern und die Temperaturen gehen auf rund 20 Grad zurück. Und am Wochenende wird es nach derzeitigen Trends wieder sonniger.
1: Ja, nehmen wir so.
0: Ja, genau. In diesem Wechsel bitte dann.
1: Wobei wir natürlich immer wieder den Garten gießen müssen. Wir haben gerade auch noch Dienst bei den Nachbarn, ne? Weil die noch im Urlaub sind, da bist du schon beschäftigt. Da wäre so eine Dusche mal ganz hilfreich.
0: Ja, am Ende ist es jetzt dann wahrscheinlich schon wieder zu trocken für
1: bestimmt,
0: die Natur.
1: Bestimmt. Ja, aber wir freuen uns jetzt erstmal an diesem schönen Spätsommerwetter hier in Mainfranken. Hier ist Charivari.

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16: Guten Morgen, Mainfranken. Hier ist das Charivari-Wetter. Die Temperaturen jetzt um 8, Kitzingen 10 Grad, Würzburg am Kulturspeicher 11 Grad. Schöne, angenehme, spätsommerliche 24 bis 27 Grad gibt es heute. Dazu viel Sonnenschein. Auch die nächsten Tage hoch Arno bleibt bei uns. Am Donnerstag steigt mal zwischenzeitlich das Schauer- und Gewitterrisiko.
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20: Ich bin Stefan Schütz. Guten Morgen. Von der militärischen Aufrüstung und vom KI-Boom profitiert die deutsche Gründerbranche mit rund 8 Milliarden Euro. Stand jetzt ist mehr Risikokapital in Startups geflossen als im gesamten Vorjahr, zeigt der Startup-Monitor. Einzelheiten von Tine Klimach.
21: Bis Ende September sind 10 neue Startups mit einer Firmenbewertung von mindestens 1 Milliarde Euro entstanden, so der Bericht. Das seien so viele neue Milliarden-Startups, sogenannte Unicorns, wie seit 2021 nicht. Mit nun insgesamt fast 40 Unicorns in Deutschland gäbe es einen Rekordwert. Aber das meiste Geld fließt nach wie vor in die Spitze der Startups.
20: Die geplante Pflegereform sorgt weiter für Diskussionen in der schwarz-roten Koalition. Gesundheitsminister Linnemann sieht den von der SPD geforderten Pflegedeckel skeptisch. In der ARD rechnete er vor, dass die Einsparungen bei einer solchen Begrenzung der reinen Pflegekosten bei nur rund 300 Euro lägen. Der gesamte Eigenanteil pro Betroffenen und Heimplatz liege aber bei bis zu 4.000 Euro pro Monat. Niederlage in der Nations League. Die deutsche Fußballnationalmannschaft hat in Augsburg gegen Griechenland mit 0:1 verloren. Bundestrainer Jürgen Klopp sagte, das Team werde sich zusammenfinden, weil das immer passiert, wenn man die richtigen Dinge tut. Und das passiere gerade. Das nächste Spiel des deutschen Teams ist am Donnerstag in München gegen Serbien.
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6: Unterfranken verliert weiter Einwohner. Nach neuen Zahlen des Landesamts für Statistik lebten Ende Juni rund 1,311 Millionen Menschen in der Region. Das sind etwa 3.000 weniger als noch zu Jahresbeginn. Hintergrund ist vor allem, dass das Geburtendefizit auch durch die Zuwanderung nach Bayern nicht ausgeglichen werden kann. Langfristig fällt der Personenrückgang in Unterfranken aber geringer aus als zunächst prognostiziert. Zwei Frauen sind bei einem Brand in einem Mehrfamilienhaus in Rottendorf verletzt worden. Nach Polizeiangaben fing am Samstagmorgen vermutlich durch einen technischen Defekt die Heizdecke einer 80-Jährigen Feuer. Eine 58 Jahre alte Pflegedienstmitarbeiterin brachte die brennende Decke aus der Wohnung und zog sich dabei schwere Verletzungen zu. Die Seniorin wurde leicht verletzt. Der Sachschaden liegt bei über 10.000 Euro.
18: 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Hier ist der Charivari-Verkehrsservice. Mit einer Vollsperrung der A3 Frankfurt Richtung Würzburg zwischen Weibersbrunn und Rohrbrunn hat es einen schweren Unfall mit einem Auto gegeben. Deswegen die Autobahn voll gesperrt und es dauert voraussichtlich noch gute 2 Stunden, bis sie wieder aufgemacht wird. Dann gab es jetzt einen Unfall mit einem Linienbus und einem Auto, und zwar in Marktheitenfeld in der Luitpoldstraße. Auch da staute es sich heute Morgen, und in Würzburg auf der B19 von Estenfeld kommend Richtung Rheinberg. Der Knoten hier brauchte gute 10 Minuten länger. Geblitzt wird auf der B8 Würzburg Richtung Kitzingen vor der Abfahrt Mainfrankenpark. In Würzburg in der Akaziensteige in Greusenheim am Ortsausgang Richtung Uetzingen. Und in Mainbernheim immer noch mit dem mobilen Blitzanhänger. Ihr seid dran, falls es mehr gibt, ruft an 0800 30 80 700.
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16: Habt einen schönen Start in die neue Woche. Guten Morgen.
18: Morgen zusammen.

0: So klingt euer Montagmorgen. Hier ist Charivari. Wir sind Monique und André.
1: Guten Morgen und reden natürlich über Fußball. Gestern erstes Heimspiel von unserem neuen Trainer Klopp. Griechenland war zu Gast in der Nations League und ja, es ging verloren, ja. Aber das ist kein Beinbruch. Ich möchte nur jetzt schon mal vorbeugen.
0: Aber das erste Spiel auch nur ein 1:1. Ja, nicht verloren, Punkt gesammelt, ja.
1: Naja, aber Entschuldigung, die sind zusammengewürfelt. Wir haben einen neuen Trainer, der guckt jetzt, dass er eine Mannschaft formt. Und du wirst doch, wenn du geboren wirst, als Baby, kannst du doch auch nicht gleich alles. Das lernst du doch auch erst.
0: Aber wir sagen ja schon Schwarz-Rot-Klopp statt Schwarz-Rot-Gold.
1: Also, weil er, glaube ich, hat ein gutes Händchen.
0: Ja, und ich mag den auch total.
1: Er argumentiert auch super nach Niederlagen, finde ich.
0: Das stimmt. Thomas Bremser, lass es uns nochmal besprechen nach diesen ersten beiden Klopp-Spielen. Was läuft gut und wo hapert es vielleicht noch?
2: Ja gut, der Kampf stimmt natürlich, aber vor allem nach vorne läuft noch nicht viel zusammen. Aber da sagt Klopp zu Recht, die zusammengewürfelte Truppe hat kaum trainiert und Fußballer brauchen Training und Abläufe.
3: Dass der deutsche Fußball aktuell nicht in der besten Situation aller Zeiten ist und Jürgen Klopp nicht vorbeikommt und einmal kurz mit Hand auflegen alle Probleme löst. Also ich wusste das vorher, falls es irgendjemand nicht wusste, dann wissen wir es jetzt.
2: So ein Umbruch braucht also Zeit, auch wenn Klopp die eigentlich nicht hat.
0: Thomas, danke.
1: Aber es hat er auch wieder gut gesagt.
0: Ja, das stimmt. Aber für, ich glaube, er ist so hoch gehypt worden, dass viele ihn halt als Handaufleger sehen. Ja, könnte ja sein. Vielleicht richtet es ja auch unser Framersbacher jetzt am Donnerstag oder Sonntag. Ja, das sind dann die nächsten Spiele. Und unser Lennart Karl wird dann vielleicht mit dabei sein, weil Klopp einfach mal den Kader austauscht, also die zweite Riege spielen lässt.
1: Und dann, pass auf, sieht schon ganz anders aus, wenn Lennart Karl mitspielt.
0: Gut.
1: Am Donnerstag gegen Serbien und am kommenden Sonntag sind wir dann bei den Griechen zu Gast. Da hätten wir ja dann noch ein Hühnchen zu rupfen.
0: Von so eine gestern. Revanche.
1: Ja,
0: gut, dann machen wir es halt da. Reicht auch. Jetzt erstmal einen schönen Montagmorgen mit Charivari, eurem Radio von hier.
1: Guten Morgen, ihr Lieben.

0: Ein sehr gefühlvoller Klassiker aus den 90ern am Montagmorgen. Wir haben es 9:09. Hier ist Charivari. Hier sind Monique und André mit guten Nachrichten aus Ochsenfurt aus dem Landkreis Würzburg.
1: Da gibt es eine neue Hausarztpraxis, die aufmacht. Ab heute könnt ihr Termine ausmachen und richtig öffnen tut sie dann heute in einer Woche am 5. Oktober und zwar im medizinischen Versorgungszentrum des Main-Klinikums.
0: Und die gute Nachricht daran ist, dass eigentlich in Ochsenfurt oder im Raum Ochsenfurt eine Praxis weggefallen wäre, weil ein alter Arzt in Ruhestand gegangen ist und hat dann in letzter Instanz bei der Main-Klinik in Ochsenfurt angerufen und hat gesagt, ja, könnt ihr es vielleicht nicht bitte machen? Fällt das hier komplett weg.
1: Ja, weil ich finde keine Nachfolger.
0: Ja.
1: Und dann wäre die Praxis weg gewesen. So ist es jetzt einfach ein wunderbarer Ersatz, keine zusätzliche Praxis, aber eben besser, als wenn eine am Ende wegfällt. Da sind wir uns, glaube ich, alle einig.
0: Und es hat laut Georg Sonneck von der Main-Klinik auch große Vorteile, das jetzt in einem medizinischen Versorgungszentrum zu haben.
2: Gerade bei schwierigen Patienten ist es auch für unsere stationären Ärzte unglaublich gut, den Patienten einfach unkompliziert nochmal einbestellen, angucken zu können, um einfach den weiteren Verlauf zu sehen. Der andere große Vorteil gegenüber der traditionellen Niederlassung ist der, wir sehen gerade bei den jüngeren Kolleginnen und Kollegen einen immer stärkeren Trend zu sagen, ich will das Risiko einer selbstständigen Niederlassung einfach nicht mehr eingehen. Und das ist natürlich damit das Angebot, das wir machen können. Und das ist natürlich aus Sicht der Ärztinnen und Ärzte ein gutes Angebot.
0: Das stimmt.
1: Win-win für alle, hoffentlich. Und eine Ärztin startet jetzt in der neuen Hausarztpraxis ab der kommenden Woche. Im November kommt eine zweite Ärztin dazu und dann im Januar ist noch ein Arzt geplant.
0: Klingt gut.

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13: Guten Morgen, Mainfranken. Hier ist das Charivari-Wetter. Ach, es ist einfach nur so schön. Wie oft wir am Wochenende draußen gesessen haben, in der Sonne oder auch im Schatten und einfach festgestellt, Mensch, haben wir ein Glück gerade mit dem Wetter.
14: Würdest du sagen, mehr als im Sommer? Weil ich habe mich das auch gefragt und habe gedacht, im Sommer, wenn es so ganz heiß ist,
13: ja, das war
14: setzen
13: zu viel.
14: Wir uns ungern raus.
13: Ja.
14: Und ich hatte jetzt auch das Gefühl, am Wochenende saßen wir mehr draußen als im ganzen Sommer.
13: So ja, weil es einfach so wunderbar erträglich
14: gell?
13: War.
14: Schon.
13: Ne? Und das so ungewöhnlich ist für September natürlich, das darf man nicht vergessen. Ja?
14: Ende September.
13: Ja, jetzt war er aber ganz genau der Kollege. Aber du hast recht, ja natürlich. Heute geht's Ende September rauf auf 24 bis 27 Grad, viel Sonnenschein. Im Moment ist aber noch frisch, Röttingen 9 Grad, Würzburg am Dom 12 Grad. Und das Schöne, es geht erstmal bis mindestens Mittwoch so weiter. Am Donnerstag steigt mal kurz das Schauerrisiko, ehe dann ab dem Wochenende es wieder freundlich wird.
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15: Ich bin Christian Heider. Guten Morgen. Rund 200 Einsatzkräfte haben im Katzenbergtunnel auf der A3 bei Würzburg am Samstagabend einen schweren Tunnelunfall geübt. Das realitätsnahe Szenario mit Rauchentwicklung, mehreren Folgeunfällen und austretendem Pflanzenschutzmittel war den Beteiligten vorher nicht bekannt. Feuerwehr, Rettungsdienst, Polizei und Autobahn GmbH hatten verschiedene Aufgaben zu lösen. Die Autobahn war für die Übung über Stunden in der Nacht gesperrt. Nach einem mutmaßlichen illegalen Autorennen in Würzburg ermittelt die Polizei gegen zwei junge Autofahrer. In der Nacht auf gestern sollen ein 19- und ein 20-Jähriger auf dem Haugerring mit überhöhter Geschwindigkeit unterwegs gewesen sein. Nahe der Grombühlbrücke kollidierte der BMW des 19-Jährigen beim Linksabbiegen mit einem entgegenkommenden Auto. Drei Menschen wurden dabei leicht verletzt. Der 20-Jährige fuhr zunächst weiter, kehrte aber kurz darauf zur Unfallstelle zurück. Die Polizei stellte Fahrzeuge, Handys und Führerscheine sicher und bittet um Zeugenhinweise. Die Fitness First Würzburg Baskets haben ihren ersten Saisonsieg geholt. Nach der Auftaktniederlage am Freitag zu Hause gegen Oldenburg haben sie gestern bei Ratio Farm Ulm hoch gewonnen, und zwar mit 90-67. Entscheidend waren 23 Offensiv-Rebounds und die daraus resultierenden zweiten Wurfchancen. Nach einem 8-Punkte-Rückstand im ersten Viertel drehten die Würzburger die Partie noch vor der Pause. Bester Werfer war Calvin Wishart mit 18 Punkten. Das nächste Spiel ist am Freitag zu Hause gegen die Telekom Baskets Bonn. Die geplante Pflegereform sorgt weiter für Diskussionen in der schwarz-roten Koalition. Gesundheitsminister Linnemann sieht den von der SPD geforderten Pflegedeckel skeptisch. In der ARD rechnete er vor, dass der aber nur 300 Euro der Pflegekosten pro Person einspare. Linnemann betonte, ab Ende Oktober solle eine Pflegekommission über strukturelle Reformen beraten.
14: Christian, vielen Dank für den Nachrichtenüberblick. Den bekommt ihr auch immer bei uns im Web oder auch in der App. Und jetzt das Update für die Straßen. Hier ist der Charivari-Verkehrsservice. Die A3 Frankfurt Richtung Würzburg ist voll gesperrt zwischen Weibersbrunn und Rohrbrunn. Hier gab es einen schweren Autounfall. Die Sperrung dauert auch noch gute 1,5 Stunden, also voraussichtlich bis 10. Außerdem ein Unfall in Marktheidenfeld in der Luitpoldstraße mit einem Linienbus und einem Auto. Geblitzt wird heute Morgen auf der B8 Würzburg-Kitzingen kurz vor der Abfahrt Mainfrankenpark. Dann stehen sie in Ochsenfurt auf der Südtangente. Stadteinwärts wird hier gegenüber der Feuerwehr geblitzt. In Höchberg am Supermarkt, in Würzburg in der Akaziensteige, in Greußenheim am Ortsausgang Richtung Uettingen. Und dann haben wir noch zwei Blitzanhänger. Einen in Zell am Kloster Oberzell. Hier wird in beiden Richtungen geblitzt. Und noch ein Blitzanhänger in Mainbernheim von Iphofen kommend. Jetzt seid ihr dran. Falls es mehr gibt, ruft an 0800 30 80 700.
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13: Einen schönen Montag euch. Guten Morgen.
14: Morgen zusammen.

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1: Dann so Klassiker, die gar nicht mehr so häufig auch im Radio gespielt werden. Das ist ja das
0: auch
1: Schöne.
0: Das. Ja, ja, es macht richtig 80ern. Viel Spaß.
1: So, also das empfehlen wir euch schon mal für den Feiertag. Und wir empfehlen euch den Maustüröffner-Tag. Der ist auch wieder am 3. Oktober. Und Maus, das ist die Sendung mit der Maus, die ja schon ganz vielen Generationen von Kindern die Welt erklärt hat. Und diese Maus aus dem Fernsehen sorgt jetzt dafür, dass ganze Familien hinter die Kulissen von verschiedenen Vereinen, Betrieben werfen können.
0: Klingt komisch, ist aber so. Hieß es doch immer bei der Sendung mit der Maus, gell? Also ihr könnt zum Beispiel mit euren Kindern in Zell am Main mit der Dampflok fahren. Ihr könnt im Landkreis Main-Spessart ins Tierheim Lohr gucken oder auch in Hasloch mal schauen, was so ein echter Schmied macht. Und die Kinder können sogar ein eigenes Hufeisen schmieden.
1: Das finde ich ja immer besonders, wenn die Kinder was machen können, womit sie dann auch nach Hause gehen. Im Fastnachtsmuseum Kitzingen zum Beispiel können sie bunte Faschingsmasken basteln.
0: Mhm. Oder auch in Höchberg mal bei der Feuerwehr vorbeischauen oder auch in Arnstein auf der Streuobstwiese lernen, wie aus knackigen Äpfeln leckerer Saft gemacht wird.
1: Also, Maustüröffnertag am kommenden Samstag, auch in Mainfranken. Und welche schönen Veranstaltungen da auf euch warten, haben wir bei uns auf der Homepage auf meincharivari.de.
0: So, und jetzt erstmal 90er. Hier sind die Bloodhound Gang bei Charivari. Sweat.

0: Ich glaube, den Namen müssen wir uns merken. Holly Humberstone. Hier bei Charivari. Wir sind Monique und André. Es ist 9:11.
1: Guten Morgen zusammen. Und kommst du mit deinem Tank noch bis Donnerstag? Bis Oktober?
0: Bis zum Tankrabatt?
1: Ja.
0: Also ich bin ja schon mal runtergefahren, die Tankanzeige, bis sie nur noch 8 Kilometer angezeigt hat.
1: Du Verrückter.
0: Da war der Puls schon recht hoch. Ich könnte das nochmal probieren. Es könnte halt sein, dass ich Donnerstagmorgen nicht zu hören bin dann hier.
1: Ne, das wäre jetzt auch doof.
0: Ja, ich glaube, ich muss vorher noch
1: Du mal. Musst nochmal, aber dann machst du halt nur für 10 Euro. Oder, obwohl, dann kommst du auch nicht
0: von
1: weit.
0: Von 10 Euro kommst du genau von Zapfsäule 1 bis 8. Ja.
1: Also, wir warten mal ab. Ja. Es kommt der Tankrabatt am 1. Oktober. Ja, wir wissen, es wird auch viel natürlich jetzt wieder kritisiert dran. Kann man auch.
0: Dass aber, es nicht genug ist
1: dass
0: zum Beispiel.
1: Es nicht genug ist. Ja. Aber wir hoffen jetzt auf 17 Cent pro Liter Entlastung für uns alle.
0: Und die große Frage ist ja, wann kommt's denn dann? Kommt's denn gleich am Donnerstag? Fiona Reinhardt aus den Charivari-Nachrichten.
2: Bis dieser günstigere Sprit wirklich in den Tanks der Tankstellen ist, dauert es natürlich etwas. Aber Experten gehen trotzdem davon aus, dass die Preise in der Nacht zu Donnerstag schnell fallen werden. So war das zumindest auch beim letzten Tankrabatt im Mai und Juni. Das hat wohl zum einen mit den Erwartungen der Kunden zu tun, zum anderen auch mit dem Wettbewerb. Wir müssen uns jetzt aber keinen Stress machen und nachts direkt zur Tankstelle eilen. Seit der 12-Uhr-Regel ist der billigste Moment zum Tanken sowieso am späten Vormittag, sagen Experten. Also am besten schauen wir uns jetzt erstmal an, inwiefern die Mineralölkonzerne die Steuersenkung auch weitergeben.
0: Ah, okay. Heißt also, du könntest mich Donnerstag Vormittag vor der 12-Uhr-Sperre quasi noch vom Sender zur Tankstelle schieben. So hinten alle anschieben, damit ich noch hinkomme.
1: Ja, das würde ich glatt noch machen.
0: Könnten wir uns drauf anmerzen. Gut.
1: Oh Mann, verrückte Welt, oder?
0: Ja.
1: Jetzt ist erstmal wichtig, dass der Tankrabatt wirklich ankommt, weil diese Mineralölkonzerne, die gehen mir sowas von auf den Keks.

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16: Guten Morgen, Mainfranken. Hier ist das Charivari-Wetter. Schauen wir auf die aktuellen Temperaturen, die, ich gebe zu, noch ausbaufähig sind, aber das machen sie. 10 Grad in Zellingen, Würzburg an der Löwenbrücke 12 Grad, 24 bis 27 Grad, das sind die Höchsttemperaturen heute. Also ähnlich schön wie das Wochenende. Sogar noch, frei nach dem alten Metzger-Motto, darf es ein wenig mehr sein.
17: Noch ein wenig mehr?
16: Naja, 27 Grad, ne? Das ist schon mal eine Hausnummer, wenn wir die heute erreichen.
17: Das ist frei schon schön.
16: Ja, morgen auch nochmal. Also der Sommer dreht eine Ehrenrunde im Herbst, Ende September. Anfang Oktober, dann 1. Oktober am Donnerstag, da steigt mal kurz das Schauerrisiko, aber dann besinnt sich der Oktober auch wieder auf seine Bestimmung und sagt, ach Moment mal, da war doch was, ich soll doch golden sein. Ja, macht er dann.
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19: Ich bin Stefan Schütz. Guten Morgen. Viel Sonne und mehr Photovoltaikanlagen sorgen für viel Solarstrom. Davon gab es in diesem Jahr schon mehr als im Gesamtjahr 2025. Das teilte der zuständige Bundesverband mit Diana Kramer berichtet.
20: Gleichzeitig warnt der Verband, dass die geplante Novelle des Erneuerbare-Energien-Gesetzes neue Investitionen bremsen könnte. Ab dem kommenden Jahr will die Bundesregierung den Ausbau neu ausrichten und zum Beispiel auch kleine Solaranlagen mit einer Leistung unter 25 Kilowatt nicht mehr dauerhaft fördern.
19: Die Berliner Linken-Politikerin Ehralp und ihr Landesverband haben Strafanzeige gegen Bundesinnenminister Dobrindt gestellt.
11: Die Klägerseite wirft dem CDU-Politiker den Tatbestand der üblen Nachrede und Beleidigung vor. Es geht um eine Äußerung Dobrindts in einer ZDF-Sendung, als die Moderatorin sagte, Ehralp sei keine Antisemitin und Dobrindt daraufhin sagte, na doch. Das philippinische Generalkonsulat in Frankfurt hat den Familien der Toten nach dem Busunglück im Ostallgäu sein Beileid ausgesprochen. Gestern war ein Reisebus mit einer 33-köpfigen Reisegruppe auf dem Weg von Mailand zum Münchner Oktoberfest auf der A96 umgekippt. Zwei Menschen sind gestorben, es gab mehrere Verletzte. Die Gruppe bestand aus in Italien lebenden Philippinen. Die Unfallursache ist noch unklar.
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17: Die Bevölkerung in Unterfranken ist erneut gesunken. Nach Angaben des Landesamts für Statistik lebten hier Ende Juni rund 1.311.000 Menschen. Das sind etwa 3.000 weniger als zu Jahresbeginn. Der Rückgang zeigt sich auch in anderen Teilen Bayerns. Grund ist laut Statistikamt vor allem ein Geburtendefizit, das durch die Zuwanderung nicht ausgeglichen werden kann. In Ochsenfurt entsteht eine neue Hausarztpraxis am medizinischen Versorgungszentrum des Main-Klinikums. Sie nimmt am 5. Oktober den Betrieb auf. Hintergrund ist der Ruhestand eines Arztes, für dessen Praxissitz kein Nachfolger gefunden wurde. Damit die Kassenärztliche Vereinigung den Sitz nicht einzieht, übernimmt das Klinikum das Angebot. Zunächst mit einer Ärztin, später sollen es drei sein.
21: Soweit die Nachrichten um 9. Alles aus Mainfranken gibt's für euch zum Nachlesen auf mainscharivari.de oder auch in unserer App. Jetzt schauen wir auf die Straßen. Guten Morgen dahin. Hier ist der Charivari Verkehrsservice. Die A3 Vollsperrung Frankfurt-Würzburg ist aufgehoben worden. Das ist schon mal die gute Nachricht. Zwischen Bessenbach-Walderschaft und Weibersbrunn ein defekter PKW. Hier ist noch die linke Spur blockiert. Geblitzt wird heute Morgen auf der B8 Würzburg-Kitzingen vor der Abfahrt Mainfrankenpark. Dann stehen Sie in Ochsenfurt auf der Südtangente gegenüber der Feuerwehr statt einwärts. In Pfalz-Hüchheim in der Günterslebener Straße ein Blitzer bergab. In Höchberg am Supermarkt in Würzburg in der Akaziensteige. In Greusenheim am Ortsausgang Richtung Oettingen. Und dann zwei Blitzanhänger, einmal Zell, Kloster Oberzell, beidseitig. Und ein weiterer in Main-Bernheim von Iphofen kommend. Falls ihr mehr habt, anrufen 0800 30 80 700.
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16: Einen schönen Montag euch. Guten Morgen.
21: Guten Morgen, ihr Lieben.

0: Ein großer 90er-Klassiker von Michael Jackson. Hier ist Charivari um 9:45.
1: Guten Morgen. Ich war am Wochenende viel unterwegs an der Mainschleife Escherndorf, Köhler, Volkach.
0: Bei dem Wetter?
1: Klar. Bei dem Wetter. Und wenn du dann so durch die wunderbaren Orte schlenderst, dann riecht es auch toll nach Zwiebelkuchen.
0: Ah ja.
1: Und dann gibt es Federweißen.
0: Ja, ist gerade
1: die Zeit. Das ist Herbst, ne?
0: Stimmt, habe ich auch gegessen am Samstag. Und was esst ihr so gerne im Herbst?
2: Oh, da gibt's viel. Ente vielleicht mit Knödel und Blaukraut.
3: Ich glaube, der Federweiße kommt gut als Getränk und irgendwas mit Kürbis.
4: Kürbiskernsuppe. Das ist so das Lieblingsessen eigentlich. Und Eintöpfe. Schnitzel.
1: Ja, also bei Kürbiskernsuppe bin ich dabei. Aber bei der Ente noch nicht. Nicht bei 27 Grad.
0: Ist dir zu früh? Haben wir gestern tatsächlich gegessen.
1: War es dir nicht zu warm dafür?
0: Nee.
1: Geht immer rein bei dir,
0: in
1: die
0: der
1: Ente.
0: Weißt du was, wir saßen in so einer schönen fränkischen Weinwirtschaft. Und da war das die Tagesempfehlung.
1: Ach so.
0: Und sonntags, mittags hatte ich Lust auf Klöß, klar. Und da gab es halt die Ente dazu. Und dann habe ich auch kurz überlegt, bei dem schönen Wetter, passt das oder passt das nicht? Und alleine den Geschmack, den man so lange vermisst hatte, den wieder auf der Zunge zu haben.
1: Also mit anderen
0: wieder.
1: Worten,
0: wert.
1: Es gehen auch 27 Grad und Ente zusammen.
0: So, genau, das will ich euch damit sagen. Heute auch 27 Grad, wobei montags Ente und Klöß macht man ja nicht unbedingt.
1: Es sei denn, es ist was übrig geblieben.
0: Leider nicht.
1: Also hast du dir nichts einpacken lassen?
0: Nee, alles gefuttert.

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2: Guten Morgen, mein Franken. Hier ist das Charivari-Wetter. Sonnenschein. Nahezu pur, paar hohe Schleierwolken. Und die Temperaturen, die sind einfach schon sehr ungewöhnlich für Ende September. 24 bis 27 Grad. Im Moment in Wiesentheit 13, Würzburg am Steinplatz 14 Grad. So schön auch morgen und am Mittwoch, Donnerstag, können es mal den einen oder anderen kurzen Schauer geben. Ist dann aber auch ab Freitag wieder freundlicher wird, vor allem Richtung Wochenende.
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9: Ich bin Christian Heider. Guten Morgen. Die Einwohnerzahl in Unterfranken ist erneut gesunken. Nach Angaben des Landesamts für Statistik lebten Ende Juni rund 1,311 Millionen Menschen in der Region. Das sind etwa 3000 weniger als noch zu Jahresbeginn. Der Rückgang zeigt sich im gesamten Freistaat. Grund ist laut Landesamt unter anderem ein Geburtendefizit, das durch die Zuwanderung nach Bayern nicht ausgeglichen werden kann. Trotzdem fällt die Entwicklung langfristig weniger drastisch aus als zunächst erwartet. Nach der aktuellen Bevölkerungsprognose wird die Zahl der Menschen im Regierungsbezirk bis 2044 weiter sinken, allerdings langsamer als ursprünglich befürchtet. Bei einem Brand in einem Mehrfamilienhaus in Rottendorf sind zwei Frauen verletzt worden. Die Heizdecke einer 80-Jährigen war vermutlich durch einen Defekt in Brand geraten. Eine 58-jährige Mitarbeiterin eines Pflegedienstes bemerkte den Rauch und brachte die brennende Decke aus der Wohnung. Dabei erlitt sie schwere Verletzungen. Die Rentnerin wurde leicht verletzt. Der Sachschaden liegt nach ersten Schätzungen bei rund 10.000 Euro. Ein ganzer Bereich der Würzburger Innenstadt wird für 4 Jahre zur Dauerbaustelle, nämlich das Kolping-Areal zwischen Juliuspromenade und Eichhornstraße. Die Mainfrankennetze stellen unter anderem im Zuge der Wärmewende das Dampfnetz in diesem Bereich auf ein zukunftsfähiges Versorgungssystem um. Gleichzeitig laufen ab heute Arbeiten am Trinkwasser-, Erdgas- und Stromnetz und auch die Kanalisation wird erneuert. Die Bauarbeiten dauern voraussichtlich bis ins Jahr 2030. Anwohner und Geschäfte im Kolpingviertel müssen sich während der Arbeiten auf Einschränkungen einstellen und auch öffentliche Parkplätze werden zeitweise wegfallen. Das Bundesverfassungsgericht feiert heute seinen 75. Geburtstag. Bei einem Festakt in Karlsruhe wird Bundespräsident Steinmeier vor etwa 1.000 geladenen Gästen eine Rede halten. Das Bundesverfassungsgericht ist Gericht und Verfassungsorgan zugleich. Es besteht heute aus 16 Richterinnen und Richtern, verteilt auf 2 Senate. Ihre Entscheidungen sind nicht anfechtbar.
11: Christian, vielen Dank. Mehr Nachrichten aus Mainfranken bei uns im Web oder auch in der App. Und jetzt der Charivari-Verkehrsservice mit einer Meldung für die A3 Frankfurt Richtung Würzburg zwischen Bessenbach-Walderschaff und Weibersbrunn. Ein Pannen-Pkw. Die linke Spur ist blockiert. Auf der B8 Würzburg-Kitzingen wird geblitzt vor der Abfahrt zum Mainfrankenpark. In Ochsenfurt stehen sie auf der Südtangente. In Pfalz-Höchheim in der Günterslebener Straße. In Höchberg wird geblitzt beim Supermarkt. In Würzburg in der Akaziensteige. In Greußenheim am Ortsausgang Richtung Uettingen. Und dann haben wir noch 2 Blitzanhänger. Einen in Zell am Kloster. In beiden Richtungen wird geblitzt. Und einen in Main-Bernheim von Iphofen kommend. Falls ihr mehr habt, ruft uns an 0800 30 80 700.
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2: Einen schönen Montag euch. Guten Morgen.
11: Guten Morgen, ihr Lieben.

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0: Dreiviertel zehn gleich. Einen schönen Montagmorgen mit Charivari. Und das könnte die Woche des Frammersbachers Lennart Kahl werden.
1: Ja, denn er ist ja im zweiten Kader jetzt von unserem Kloppo, dem neuen Bundestrainer. Zwei Spiele hat die Nationalmannschaft, die neu zusammengewürfelte, hinter sich. 1-1 Niederlande, 0-1 Griechenland verloren. Aber hey, komm. Also selten nach einem verlorenen Fußballspiel so motivierende und auch witzige Worte.

0: Worte vom Bundestrainer gehört.
1: Ja, wir können ja nochmal reinhören. Thomas Bremser aus den Charivari-Nachrichten hat sich das Spiel natürlich angeschaut, beziehungsweise beide Spiele. Lass uns mal so kleine Zwischenbilanz ziehen, lieber Thomas. Was läuft denn schon gut und wo hapert's noch?
2: Ja gut, der Kampf stimmt natürlich, aber vor allem nach vorne läuft noch nicht viel zusammen. Aber da sagt Klopp zu Recht, die zusammengewürfelte Truppe hat kaum trainiert und Fußballer brauchen Training und Abläufe.
3: Dass der deutsche Fußball aktuell nicht in der besten Situation aller Zeiten ist und Jürgen Klopp nicht vorbeikommt und einmal kurz mit Hand auflegen alle Probleme löst. Also ich wusste das vorher, falls es irgendwann nicht wusste, dann wissen wir es jetzt.
2: So ein Umbruch braucht also Zeit, auch wenn Klopp die eigentlich nicht hat.
0: Ja, aber die müssen wir ihm doch jetzt geben, Kinder.
1: Mensch, aber er ist doch der Messias. Der hätte doch wirklich einmal Hand auf die Stirn und dann hätte es so bling gemacht bei den Spielern und dann...
0: Träum weiter.
1: Aber wie gesagt, diese Woche Lennart Kahl, könnte ja sein, dass er auf dem Feld steht. Donnerstags erstes Spiel und Sonntag dann die Revanche gegen Griechenland. Da hauen wir sie weg.
0: Dein Wort in Gottes Gehörgang.
1: Das wären jetzt so Kesslers Worte im Vergleich zu Klopps Worte.
0: Hier ist Charivari. Einen schönen Montag euch. Wir begleiten euch sehr gerne durch alles, was da kommt mit Fußball, ohne Fußball.
1: Guten Morgen zusammen.

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14: Hoch Arno hat's echt drauf. Der geht jetzt auch nochmal in die Verlängerung. Und so haben wir sehr ungewöhnliche warme Luft Ende September. Viel Sonnenschein heute, harmlose Wolken und 24 bis 27 Grad. Im Moment messen wir in Winterhausen 13 Grad und Würzburg am Botanischen Garten ebenso 13 Grad. Der Charivari-Wettertrend morgen ähnlich wie heute. Mittwoch auch nochmal, am Donnerstag und Freitag könnten dann ein paar Regenschauer durchziehen, ehe das Wochenende wieder freundlicher wird.
15: 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Es ist 10 Uhr. 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
16: Ich bin Stefan Schütz. Das Bundesverfassungsgericht wird 75 Jahre alt. Was die Richterinnen und Richter hier entscheiden, ist nicht anfechtbar. Beim Festakt in Karlsruhe ab 11 Uhr hält Bundespräsident Steinmeier eine Rede. Diana Kramer berichtet.
17: Am 28. September 1951 wurde das Bundesverfassungsgericht in Karlsruhe eröffnet. Es entscheidet etwa im Streit zwischen obersten Bundesorganen wie Bundestag oder Bundesregierung. Gleichzeitig können Bürgerinnen und Bürger in Karlsruhe mit einer Verfassungsbeschwerde ihre Rechte aus dem Grundgesetz gegenüber dem Staat durchsetzen.
16: In Deutschland gilt jetzt eine neue EU-Richtlinie gegen Greenwashing. Unternehmen, die ihre Produkte als nachhaltig oder umweltfreundlich bewerben, müssen das jetzt auch beweisen können. Verbraucherinnen und Verbraucher sollen außerdem verlässlichere Angaben zur Haltbarkeit und Reparierbarkeit von Produkten bekommen und Nachhaltigkeitssiegel dürfen nur noch verwendet werden, wenn sie unabhängig oder staatlich zertifiziert sind. Seit Jahren steigt der Eigenanteil an der Pflege und in der Regierung wird nach Lösungen gesucht. Die SPD ist dafür, die Eigenanteile bei den Pflegekosten zu deckeln. Allerdings, so CDU-Gesundheitsminister Linnemann, würde das jeden Einzelnen nur um wenige 100 Euro entlasten. Er will eine größere Reform. Der gesamte Eigenanteil pro Betroffenen und Heimplatz liegt aktuell bei bis zu 4.000 Euro pro Monat.
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18: Im Katzenbergtunnel auf der A3 bei Würzburg haben rund 200 Einsatzkräfte am späten Samstagabend einen schweren Tunnelunfall geübt. Das Szenario mit starker Rauchentwicklung, Folgeunfällen und ausgetretenem Pflanzenschutzmittel war für die beteiligten Einsatzkräfte zuvor nicht bekannt. 7 Verletzte mussten versorgt oder aus Fahrzeugen gerettet werden. An der Übung beteiligten sich Feuerwehr, Rettungsdienst, Polizei, die Autobahn GmbH und die integrierte Leitstelle in Würzburg. Die Fitness First Würzburg Baskets haben ihren ersten Sieg der neuen Saison gefeiert. Nach der Auftaktniederlage gegen Oldenburg am Freitag gewannen die Würzburger gestern deutlich bei Ratio Farm Ulm mit 90-67. Ausschlaggebend waren vor allem 23 Offensiv-Rebounds und die daraus entstandenen zweiten Wurfchancen. Am Freitag empfangen die Würzburger die Telekom Baskets Bonn.
14: Dankeschön. 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
14: 3:10. Hallo auf die Straßen. A3 Frankfurt Richtung Würzburg zwischen Bessenbach-Walterschaff und Weibersbrunn. Defekter PKW auf der linken Spur. Also die linke Spur ist dort blockiert. Gute Fahrt. Geblitzt wird auf der B8 Würzburg Richtung Kitzingen vor der Abfahrt Mainfrankenpark. Würzburg-Rottenbauer, Akaziensteige stehen sie und blitzen. Zell am Kloster Oberzell. Dann haben wir einen Blitzer Greusenheim Richtung Uettingen, also Ortsausgang Greusenheim. Es wird geblitzt in Ochsenfurt auf der Südtangente gegenüber der Feuerwehrstadt Einwärts. In Verzürchheim Günterslebener Straße bei Grunter, das ist natürlich gemein, ne, wenn es rollt. Bitte Obacht. Und noch ein Blitzer in Main-Bernheim. Von Iphofen kommend und das ist dort der mobile Blitzanhänger. Ihr dürft gerne ergänzen, wenn ihr noch was habt, falls wir noch nicht alles auf dem Schirm jetzt hatten. Gerne anrufen 0800 30 80 700.
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0: 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Und da darf Laura Branigan natürlich nicht fehlen hier auf Charivari am Montagvormittag. Der Bernd hat uns eine WhatsApp geschrieben und zwar hat er noch einen neuen Blitzer entdeckt in Höchberg am Hexenbruch in der Waldstraße. Dankeschön fürs Melden. Ja, und ansonsten genießen wir an diesem Montag natürlich nochmal den Spätsommer im Herbst. Wahnsinnswetter. Dank hoch Arno, Kai Zorn, unser Charivari-Meteorologe.
1: Die ungewöhnlich warmen und sonnigen Septembertage gehen weiter bis eben Mittwoch zum letzten Tag des Septembers und damit zum letzten Tag des ersten meteorologischen Herbstmonats. Die Temperaturen liegen meist bei um und über 25 Grad und es bleibt sonnig. Nach Wochenmitte zum Start in den Oktober wird es vorübergehend mal leicht wechselhaft mit Regen und einer Abkühlung. Rasch baut sich aber wieder ein neues Hoch auf, das zumindest mal für ein paar Tage dann wieder für eine Mischung aus Sonne, Nebel und harmlosen Wolken sorgen wird, bei Temperaturen dann grob zwischen 15 und 20 Grad. Und längerfristig Richtung Mitte Oktober wird es langsam wechselhafter, die Regenneigung nimmt zu. Die großen Regenmengen werden allerdings noch nicht kommen und die Temperaturen gehen weiter zurück, zunächst auf 10 bis 15 Grad. Richtung Monatsmitte sind auch ein paar Berechnungen dabei, die einstellige Temperaturen bringen würden. Und die Nächte werden auch deutlich kälter werden dann.
0: Naja, es ist eben auch Herbst. Dankeschön, Kai Zorn, unser Charivari-Meteorologe. Habt einen schönen Montag.

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17: Sonne und Wolken im friedlichen Wechsel heute, wobei die Sonne schon dominiert und es nur so ganz harmlose Schleierwolken sein werden. Geht rauf auf 24 bis 27 Grad. Im Moment im Markt Heidenfeld 15 Grad, Würzburg, Alte Mainbrücke 16 Grad. Der Charivari-Wetter-Trend. Morgen sieht es ähnlich aus. Mittwoch auch nochmal und dann Donnerstag und Freitag müssen wir mit ein paar Schauern rechnen, ehe das Wochenende wieder freundlicher werden soll.
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17: Um 11:01 gute Nachricht von den Straßen, keine Störungsmeldungen mehr, gute Fahrt euch. Geblitzt wird auf der B8 Würzburg Richtung Kitzingen vor der Abfahrt Mainfrankenpark. Würzburg, Rottenbauer, Akaziensteige haben wir einen Blitzer. Dann Zell am Kloster Oberzell. Höchberg am Hexenbruch in der Waldstraße. Greußenheim, Ortsausgang Richtung Uettingen. Ochsenfurt Südtangente gegenüber der Feuerwehr stadteinwärts. Verzöchheim in der Günterslebener Straße Berg runter. Und dann haben wir noch den mobilen Blitzanhänger, der ist in Mainbernheim zu finden, von Ephofen kommend. Und wenn ihr noch was für uns habt, Staus oder Blitzer, gerne durchklingeln. 0800 30 80 700. Ich bin Monique Martin. Schönen Montag.

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1: Miles Smith bei Charivari am Montagvormittag.
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1: Vererben, Patientenvorsorge, Patientenverfügung. Das sind alles so Stichworte, um die wir ja meistens im Alltag einen großen Bogen machen. Dabei ist es so wichtig, sich damit genau auseinanderzusetzen. Aber natürlich herrscht bei den meisten von uns im Kopf so der Satz, boah, da kenne ich mich nicht mit aus. Damit ihr euch damit auskennt, gibt's heute zwei wunderbare kostenlose Vorträge genau zu diesen Themen im Landratsamt Kitzingen. Der erste beginnt um 14 Uhr und da geht es um gesetzliche Betreuung, Vorsorge, Vollmacht, Patientenverfügung. Der Sozialpädagoge Martin Schauder informiert. Und um 16 Uhr gleich der zweite Vortrag. Wenn man schon mal da ist, nimmt man alles mit. Und das Thema beim zweiten Vortrag Erben, Vererben. Und da ist der Rechtsanwalt Timo Winter, der informiert über gesetzliche Erbfolge, Pflichtteil, Testament, Nottestament und alles, was damit zusammenhängt. Diese beiden sehr wichtigen Vorträge im Landratsamt in Kitzingen heute um 14 und 16 Uhr. Ihr könnt natürlich auch kräftig feiern an diesem Montag in Mainfranken, zum Beispiel das Kirchweih in Iphofen mit Rummel und Bürgerschießen heute zwischen 14 und 18 Uhr. Und bei der Kirchweih in Wiesentheid ist ebenfalls Rummel für die Kinder ab 14 Uhr und dann heute Abend für alle, die gearbeitet haben, die Afterwork-Party mit Together in der Steigerwaldhalle um 17 Uhr. Was auch immer ihr unternehmt, viel, viel Spaß. Und mehr Tipps gibt's wie immer bei uns online auf meincharivari.de.

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6: Blauer Himmel und viel Sonnenschein heute. Das sind die Zutaten für diesen Montag. Die Temperaturen 24 bis 27 Grad. Im Moment im Marktstef 17 Grad. Würzburg am Bürgerbräugelände haben wir auch schon 17 Grad. Spannende Frage, wie geht's weiter mit unserem Wetter? Es bleibt auch morgen so schön, ähnliche Temperaturen. Mittwoch auch nochmal und dann Donnerstag, Freitag, da können ein paar Schauer durchziehen. Ehe das Wochenende wieder freundlicher wird, dann nicht mehr ganz so warm. Aber um die 20 Grad finde ich jetzt für Anfang Oktober auch voll in Ordnung.
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8: Ich bin Oliver Urbanke. Mehr als ein Viertel aller Beschäftigten in Deutschland hat eine Einwanderungsgeschichte. Besonders hoch ist der Anteil laut Statistik bei Köchinnen und Köchen, auch in Lebensmittelherstellung, Bodenverlegung, Gerüstbau und Fleischverarbeitung. Ebenso im Hotelservice, Kranken- sowie Altenpflege und bei Berufskraftfahrenden. Die deutsche Gründerbranche profitiert von Aufrüstung und vom KI-Boom. Mit rund 8 Milliarden Euro, Stand jetzt, ist mehr Risikokapital in Startups geflossen als im gesamten Vorjahr. Einzelheiten von Tine Klimach.
9: Bis Ende September sind 10 neue Startups mit einer Firmenbewertung von mindestens 1 Milliarde Euro entstanden, so der Bericht. Das seien so viele neue Milliarden-Startups, sogenannte Unicorns, wie seit 2021 nicht. Mit nun insgesamt fast 40 Unicorns in Deutschland gäbe es einen Rekordwert. Aber das meiste Geld fließt nach wie vor in die Spitze der Startups.
8: Die Berliner Linken-Politikerin Ehralp und ihr Landesverband haben Strafanzeige gegen Bundesinnenminister Dobrindt gestellt. Die Klägerseite wirft dem CDU-Politiker üble Nachrede und Beleidigung vor. Es geht um eine Äußerung Dobrindts in einer ZDF-Sendung, als die Moderatorin sagte, Ehralp sei keine Antisemitin und Dobrindt daraufhin sagte, na doch. Das Bundesverfassungsgericht feiert seinen 75. Geburtstag. Bei einem Festakt in Karlsruhe hält Bundespräsident Steinmeier vor etwa 1000 geladenen Gästen eine Rede. Das Bundesverfassungsgericht ist Gericht und Verfassungsorgan zugleich. Es besteht heute aus 16 Richterinnen und Richtern, verteilt auf 2 Senate. Ihre Entscheidungen sind nicht anfechtbar.
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10: Unterfranken verliert weiter Einwohner. Nach neuen Zahlen des Landesamts für Statistik lebten Ende Juni rund 1,311 Millionen Menschen in der Region. Das sind etwa 3000 weniger als noch zu Jahresbeginn. Hintergrund ist vor allem, dass das Geburtendefizit auch durch die Zuwanderung nach Bayern nicht ausgeglichen werden kann. Langfristig fällt der Personenrückgang in Unterfranken aber geringer aus als zunächst prognostiziert. Zwei Frauen sind bei einem Brand in einem Mehrfamilienhaus in Rottendorf verletzt worden. Nach Polizeiangaben fing am Samstagmorgen vermutlich durch einen technischen Defekt die Heizdecke einer 80-Jährigen Feuer. Eine 58 Jahre alte Pflegedienstmitarbeiterin brachte die brennende Decke aus der Wohnung und zog sich dabei schwere Verletzungen zu. Die Seniorin wurde leicht verletzt. Der Sachschaden liegt bei über 10.000 Euro.
6: Dankeschön. 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
6: Das geht ratzfatz, keine Störungsmeldungen, gute Fahrt. Aber die Zeit, die wir jetzt gespart haben, die lassen wir wieder bei den Blitzern. Die Liste ist lang. Würzburg-Rottenbauer, Akaziensteige stehen sie und blitzen. Zell am Kloster Oberzell. Dann haben wir einen Blitzer in Hörchberg am Hexenbruch in der Waldstraße. Greußenheim, Ortsausgang Richtung Uettingen. Ochsenfurt Südtangente gegenüber der Feuerwehr statt einwärtsen Blitzer. Veitshöchheim, Günterslebener Straße, Berg runter. Und der mobile Blitzanhänger, der ist nach wie vor in Main-Bernheim von Iphofen kommend. Und wenn ihr noch was für uns habt, dann einfach anrufen 0800 30 80 700.
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6: Schönen Montag.

0: Sophie B. Hawkins bei Charivari am Montagvormittag. Die Sendung mit der Maus kennen wir alle. Ich meine, da sind wir groß geworden mit Generationen von Kindern. Seitdem wissen wir, wie die Streifen in die Zahnpasta kommen und noch vieles, vieles mehr. Und als die Maus 40. Geburtstag hatte, das war 2011, hat man einen ganz besonderen Tag kreiert, nämlich den Maus-Türöffner-Tag. Und Türöffner ist die Maus bei ganz vielen Institutionen, Vereinen und Firmen, die an diesem Türöffner-Tag die Tür aufmachen für Familien, sodass jeder mal rein kann. Und dieser Tag ist immer am 3. Oktober, am Feiertag, also jetzt auch am kommenden Samstag. Viele machen mit bei uns in Mainfranken, Sina Krohn aus dem Charivari-Team. Wo können wir denn zum Beispiel mit der ganzen Familie hin? Was ist geboten?
1: Es gibt wirklich jede Menge zu entdecken und vor allem ein abwechslungsreiches Programm für die ganze Familie. Los geht's zum Beispiel in Zell am Main. Dort könnt ihr einer waschechten Dampflok ganz nahe kommen und sogar bei einer Pendelfahrt selbst einsteigen und mitfahren. Von den Schienen geht's direkt weiter zu den tierischen Bewohnern im Tierheim Lohr. Dort könnt ihr die kleinen Schützlinge kennenlernen und bei einer spannenden Rallye spielerisch mehr über die Tiere erfahren. Wer es lieber etwas handwerklicher mag, ist in Hasloch genau richtig. Hier könnt ihr einem echten Schmied bei der Arbeit über die Schulter schauen und sogar ein eigenes Hufeisen schmieden.
0: Und das damit nach Hause nehmen, damit das Glück nicht mehr rausfällt. Schön, oder? Das liebe ich ja, wenn man auf Veranstaltungen ist, wo man was bastelt und damit nach Hause nehmen kann. Also als Kind war das das Größte für mich. In Kitzingen zum Beispiel im Fastnachtsmuseum können die Kinder Faschingsmasken unter anderem basteln. Auch schön, gell? 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
17: Ja. Sie entwickeln sich die Temperaturen. Wir sind ja heute so bei 10 Grad gestartet. Jetzt haben wir im Sommerhausen schon 19 Grad und Würzburg am Stifthaug 18 Grad. 24 bis 27 die Höchsttemperaturen, dazu viel Sonne und auch ein paar Wolken, aber es bleibt trocken. Auch die nächsten Tage kein Regen, dafür Sonne und Wolken im Wechsel. Morgen nochmal 27 Grad, Mittwoch ähnlich. Dann Donnerstag und Freitag ein paar Schauer durchziehen. Die Natur freut's. Und dann Richtung Wochenende. Ende, erstes Oktoberwochenende wird es wieder schön freundlich und Werte um die 20 Grad.
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17: Um kurz nach 11:30, hallo auf die Straßen, keine Störungsmeldungen, gute Fahrt. Geblitzt wird noch Würzburg-Rottenbauer Akaziensteige, Zell am Kloster Oberzell, in Höchberg am Hexenbruch, in der Waldstraße, Greußenheimortsausgang Richtung Uettingen, Verzücham in der Günterslebener Straße bergrunter und wir haben den mobilen Blitzanhänger Mein Bernheim von Iphofen kommend. Wenn ihr noch was für uns habt, immer her damit. 0800 30 80 700.

0: Lionel Richie und Hello hier bei Charivari am Montag. Hallo, hallo, heißt es in Ochsenfurt. Denn da gibt es ab sofort eine neue Hausarztpraxis. Genauer gesagt nimmt die ihre Versorgung auf ab dem 5. Oktober, ab nächsten Montag. Aber ab heute kann man schon Termine machen. Im MVZ der Mainklinik Ochsenfurt, ja vor allem auf dem Land, werden Hausärzte ja immer weniger. Und das war wohl auch der Auslöser, diese neue Hausarztpraxis in der Mainklinik anzugehen. Georg Sonneck.
1: Es kommt ja immer wieder mal vor, dass niedergelassene Ärzte, gerade Allgemeinärzte, altersbedingt ihren Sitz abgeben. Und dann ist tatsächlich jemand aus dem niedergelassenen Bereich an uns herangetreten und hat gesagt, ich versuche seit Monaten meinen Sitz abzugeben. Ich finde niemanden, der ihn haben möchte. Und wenn ich in Ruhestand gehe ohne einen Nachfolger, dann entfällt der einfach aus der Versorgung. Es wollte niemand anders diesen Sitz haben. Und letztlich hat die KV den Sitz uns dann mit Wirkung zum 1.10. zugesprochen.
0: Ja, und was ist der Vorteil, dass diese Praxis jetzt im MVZ, in der Mainklinik in Ochsenfurt ist?
1: Gerade bei schwierigen Patienten ist es auch für unsere stationären Ärzte unglaublich gut, den Patienten einfach unkompliziert nochmal einbestellen, angucken zu können, um einfach den weiteren Verlauf zu sehen. Der andere große Vorteil gegenüber der traditionellen Niederlassung ist der, wir sehen gerade bei den jüngeren Kolleginnen und Kollegen einen immer stärkeren Trend zu sagen, ich will das Risiko einer selbstständigen Niederlassung einfach nicht mehr eingehen. Und das ist natürlich damit das Angebot, das wir machen können. Und das ist natürlich aus Sicht der Ärztinnen und Ärzte ein gutes Angebot.
0: Ja, die Hausarztpraxis am MVZ in Ochsenfurt an der Mainklinik, die startet, wie gesagt, nächsten Montag offiziell mit einer Ärztin. Im November kommt noch eine zweite Ärztin dazu. Ab Januar ist sogar ein dritter Arzt geplant. Und Termine, wie gesagt, die könntet ihr ab heute schon abmachen.

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16: 19 Grad sind es derzeit gemessen am Marktplatz in Würzburg. Bei euch in Ochsenfurt haben wir schon die 20 Grad Marke erreicht. Und da geht noch was. 24 bis 27 Grad werden es heute nämlich wieder. Es wird ein schöner Altweiber Sommertag. Und in der Nacht ist es dann auch locker bewölkt oder klar. Bei 11 bis 8 Grad kühlt sich's ab. Morgen kommt die Sonne wieder raus. Bei bis zu 27 Grad wieder.
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17: Ich bin Oliver Urbanke. Immer mehr Strom in Deutschland kommt von der Sonne. In diesem Jahr ist bis jetzt schon mehr Solarstrom erzeugt worden als im gesamten vergangenen Jahr. Bis gestern waren es 90,2 Terawattstunden. Im gesamten Jahr 2025 waren es 90, teilt der Bundesverband Solarwirtschaft mit. Gründe für die guten Zahlen seien unter anderem ungewöhnlich viele Sonnenstunden und der weitere Ausbau der Photovoltaik, hieß es. Deutschlands Arbeitsmarkt ist auf Zuwanderung angewiesen. Mehr als ein Viertel aller Beschäftigten im Land hat ausländische Wurzeln. Das zeigen aktuelle Daten des Statistischen Bundesamts aus dem Mikrozensus für das vergangene Jahr. Bei Köchen, in der Lebensmittelherstellung, der Bodenverlegung, im Gerüstbau und in der Fleischverarbeitung hatte sogar die Mehrheit der Beschäftigten eine Einwanderungsgeschichte. Mitte vergangenen Jahres haben Behörden eine riesige Plattform für Drogenhandel im Darknet abgeschaltet. Der mutmaßliche Gründer und Betreiber der Plattform muss sich ab heute vor dem Frankfurter Landgericht verantworten. Diana Kramer berichtet.
18: Bei der abgeschalteten Plattform soll es sich laut Anklage um den weltweit größten Handelsmarktplatz für Drogen und Arzneimittel gehandelt haben. Es soll mehr als 600.000 Kundenkonten auf der ganzen Welt und 2,3 Millionen Bestellungen gegeben haben. Der Angeklagte selbst soll so etwa 20 Millionen Euro eingenommen haben.
17: Ein ungewöhnliches Duo wird sich heute Abend eine gemeinsame Achterbahnfahrt auf dem Münchner Oktoberfest gönnen. Es sind Oberbürgermeister Krause und Bayerns Ministerpräsident Söder. Grund: Sie hatten die Fahrt im Olympia-Looping angekündigt, sollte die bayerische Landeshauptstadt, wie geschehen, den Zuschlag für die deutsche Olympia-Bewerbung bekommen. Die Lust auf Fußball, nach Art von Bundestrainer Jürgen Klopp, ist groß. Das gestrige Nations League-Spiel gegen Griechenland in Augsburg verfolgten mehr als 10,6 Millionen Menschen in der ARD. Allerdings ging die Partie mit 0:1 verloren. Am Donnerstag steht das nächste Spiel an. In München geht's dann gegen die Auswahl aus Serbien.
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19: Die Bevölkerung in Unterfranken ist erneut gesunken. Nach Angaben des Landesamts für Statistik lebten hier Ende Juni rund 1.311.000 Menschen. Das sind etwa 3.000 weniger als zu Jahresbeginn. Der Rückgang zeigt sich auch in anderen Teilen Bayerns. Grund ist laut Statistikamt vor allem ein Geburtendefizit, das durch die Zuwanderung nicht ausgeglichen werden kann. In Ochsenfurt entsteht eine neue Hausarztpraxis am medizinischen Versorgungszentrum des Main-Klinikums. Sie nimmt am 5. Oktober den Betrieb auf. Hintergrund ist der Ruhestand eines Arztes, für dessen Praxissitz kein Nachfolger gefunden wurde. Damit die Kassenärztliche Vereinigung den Sitz nicht einzieht, übernimmt das Klinikum das Angebot. Zunächst mit einer Ärztin, später sollen es drei sein.
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16: 3:03, wir schauen auf die Straßen. Aktuell mit einer Meldung von der A7, Würzburg Richtung Ulm, zwischen dem Kreuz Biberit und Kitzingen ist der Standstreifen nach einem Unfall blockiert. Da kommt es zu leichten Behinderungen. Ansonsten haben wir keine größeren Störungsmeldungen. Allen unterwegs eine gute und sichere Fahrt. Es wird geblitzt auf der B8, Würzburg Richtung Kitzingen, Höhe Biberit, Rottenbauer auf der Akaziensteige, Zell am Kloster Oberzell, immer noch der Blitzanhänger, Höchberg, Hexenbruch wird geblitzt, Greußenheim Richtung Uettingen und der Blitzanhänger steht auch in Main-Bernheim von Iphofen kommend. Staus und Blitzer könnt ihr jederzeit kostenfrei durchgeben unter 0800 30 80 700.
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16: Einen wunderschönen Montag euch.

0: Took the Long Way Home. Supertramp hier bei Charivari und es scheint die Sonne. Der Altweibersommer ist angekommen bei uns in Mainfranken. Aber das Licht, das ist irgendwie ganz anders als im Frühling, oder? Es ist irgendwie so golden draußen. Also die Fotos gerade in diesem wunderschönen gelben Herbstlicht, das ist einfach der Hammer. Man braucht gar keinen Filter. Aber warum ist das so? Julia Wassekow hat die Antwort.
1: Dafür ist der Stand der Sonne verantwortlich. Im Herbst steht die Sonne niedriger am Himmel. Das Licht fällt also in einem flacheren Winkel auf die Erde. Dadurch hat es vor allem das kurzwellige, kühle, blaue Licht schwieriger. Es wird eher gebrochen und von Wasser- oder Staubpartikeln abgelenkt. In den Sonnenstrahlen bleibt hauptsächlich das langwellige, warme, rote und orangene Licht übrig. Das sieht in unseren Augen dann warm und golden aus.
0: Ja, und jetzt ist ja erstmal Altweibersommer. Die Blätter sind ja noch gar nicht so golden. Wenn das dann noch zusammenkommt, die wunderschön farbigen Blätter und dieses goldene Licht, dann kann man die schönsten Fotos des Jahres machen, finde ich. Hier ist Corey Hart für euch auf Charivari und Sunglasses at Night. Schönen Montag.

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17: Ja, und da sind wir heute auch mittendrin im Altweibersommer. Ende September gibt die Sonne nochmal alles über Mainfranken. Bis 27 Grad kriegen wir. Aktuell sind es schon 20 Grad am Hauptbahnhof in Würzburg, bei euch in Lohr am Main und ja, hoffentlich noch überall. Geht's hoch auf bis zu 24, örtlich 27 Grad. In der Nacht dann 11 bis 8 Grad. Es bleibt trocken und auch morgen kommt die Sonne wieder raus bei bis zu 27 Grad überall in Mainfranken.
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18: Mit Schari Golla. Offenbar bei einem illegalen Autorennen sind in Würzburg 3 Menschen verletzt worden. In der Nacht auf gestern waren ein 19- und ein 20-Jähriger mit ihren Autos auf dem Haugering unterwegs. Dabei fuhren sie viel zu schnell und auch zu dicht beieinander. Im Bereich Krombühlbrücke Berliner Ring kollidierte der 19-Jährige in seinem BMW mit einem entgegenkommenden Auto. 3 Menschen wurden leicht verletzt. Der 20-jährige andere Fahrer fuhr zunächst davon, kam aber dann doch noch zur Unfallstelle zurück. Die Polizei hat die Autos, Handys und Führerscheine der beiden sichergestellt. 4 Jahre Baustelle und das mitten in der Würzburger Innenstadt. Im Kolpingviertel starten die Mainfrankennetze ein Großprojekt für die Wärmewende. Zwischen Juliuspromenade und Eichhornstraße werden bis 2030 unter anderem das Dampfnetz umgebaut, Wasser-, Strom- und Gasleitungen erneuert sowie Kanäle saniert. Anwohner und Geschäfte müssen sich in den kommenden Jahren auf Einschränkungen einstellen. Auch Parkplätze fallen zeitweise weg. Gefiederter Einsatz statt Blechschaden. Ein Schwan hat bei Gräfendorf für eine ungewöhnliche Verkehrsbehinderung gesorgt. Das Tier saß am Freitag auf einer Staatsstraße und machte keine Anstalten, die Fahrbahn wieder zu verlassen. Eine Autofahrerin schaltete den Warnblinker ein und verständigte die Polizei. Kurz darauf ließ sich der Schwan von der Straße locken und verschwand über eine Lücke in der Leitplanke. Zur Sicherheit wurde auch der zuständige Jagdpächter informiert. In Deutschland ist in diesem Jahr bereits Ende September mehr Solarstrom erzeugt worden als im gesamten vergangenen Jahr. Das teilte der zuständige Bundesverband mit. Zu dem Rekord trugen demnach sowohl ungewöhnlich viele Sonnenstunden als auch der weitere Ausbau von Photovoltaik bei. Neue Anlagen entstehen etwa auf Wohn- und Gewerbegebäuden sowie auf Freiflächen.
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17: 1:02. Wir schauen auf die Straßen. Momentan mit der A7 Würzburg Richtung Ulm zwischen dem Kreuz Biebelried und Kitzingen ist der Standstreifen blockiert nach einem Unfall. Da kommt es zu Behinderungen, aber nur leichten. Ansonsten kommt ihr überall gut durch. Aber Achtung, es wird geblitzt. Heuchelhof, Berner Straße auf der B8 Würzburg Richtung Kitzingen, Höhe Biebelried, Rottenbauer an der Katziensteige, Zell am Kloster Oberzell, Höchberg am Hexenbruch und Greußenheim Richtung Uettingen. Wenn ihr noch was seht, einfach anrufen 0800 30 80 700.
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Snap hier bei Charivari an diesem Montag. Ja, das waren die 90er. Ja, die waren so ein bisschen arg technolastig, oder? In den 80ern. Da, wenn ich zurückdenke an die Musik, die hüllt mich wie in so ein wunderbares Zelt in eine warme Wolldecke ein. Und teilweise war es auch zum Tanzen richtig, richtig cool. Wir von Charivari lieben die 80er. Und wenn ein Feiertag ansteht, dann feiern wir da sehr, sehr gerne genau dieses Jahrzehnt. 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Hier sind Huey Lewis and the News für einen entspannten Montagmittag auf Charivari mit Stuck With You. 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
19: 21 Grad sind es in der Würzburger Innenstadt am Vierröhrenbrunnen. Knapp 23 schon bei euch in Prixenstadt im Landkreis Kitzingen. Jetzt am Nachmittag geht's hoch auf 24 bis 27 Grad. Der Altweibersommer, der bleibt uns auch die nächsten Tage noch erhalten. Morgen kommt die Sonne wieder raus bis zu 27 Grad. Die Nacht wird ein bisschen frischer, 11 bis 8 Grad die Tiefsttemperaturen.
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22: Ich bin Oliver Urbanke. Im Juli war er nach Kritik als Unionsfraktionschef zurückgetreten. Jetzt wirft Jens Spahn offenbar auch bei seinem neuen Job hin. Wie unter anderem der Spiegel berichtet, will Spahn auf seinen Sitz im Haushaltsausschuss des Bundestags verzichten. Der Ausschuss hat sehr viel Einfluss, weil er darüber entscheidet, wie viel Geld der Bund ausgeben darf und wofür. Spahn hatte zuletzt in Sitzungen gefehlt, was wohl unter Unionsabgeordneten für Kritik und Unverständnis gesorgt hat. Auch Bundespräsident Steinmeier hat nichts gegen den weiteren Tankrabatt einzuwenden. Er hat das entsprechende Gesetz unterschrieben, das zuvor von Bundestag und Bundesrat abgesegnet worden war. Start der Steuersenkung auf Benzin und Diesel ist der 1. Oktober. Die Regierung verspricht sich einen gesenkten Preis von 17 Cent pro Liter, wenn die Mineralölunternehmen mitspielen. Firmen in Deutschland bauen offenbar etwas weniger Stellen ab. Das IFO-Institut meldet einen leichten Anstieg seines Beschäftigungsbarometers. Von einer echten Erholung könne trotzdem noch keine Rede sein, so das Institut. In der Industrie und im Handel werden demnach weiter Jobs gestrichen. Neue Stellen entstehen nur in wenigen Branchen, etwa in der Nahrungsmittelindustrie. Er soll die größte Online-Plattform für Drogenhandel betrieben haben. Zum Prozessauftakt in Frankfurt hat der 31-jährige Angeklagte gestanden, Betreiber des Archetype Market gewesen zu sein. Er sagte, er habe die Plattform gegründet und betrieben, das sei ein großer Fehler gewesen. Archetype Market gilt als weltweit größter Online-Handelsplatz für Drogen mit einem Umsatz von rund 330 Millionen Euro. Der Angeklagte war im Juni in Barcelona festgenommen worden. Menschen, die nach Deutschland einwandern, um hier zu arbeiten, sind für viele Branchen enorm wichtig. 2025 hatte mehr als die Hälfte aller Beschäftigten in der Lebensmittelherstellung Migrationshintergrund. Das teilt das Statistische Bundesamt mit. Deutlich über dem Durchschnitt liegt auch der Anteil bei den Beschäftigten in der Pflege. Insgesamt hat gut ein Viertel aller Beschäftigten in Deutschland ausländische Wurzeln.
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2: Im Katzenbergtunnel auf der A3 bei Würzburg haben rund 200 Einsatzkräfte am Samstagabend einen schweren Tunnelunfall geübt. Das Szenario mit starker Rauchentwicklung, mehrere Folgenunfälle und austretenden Pflanzenschutzmitteln war für die Beteiligte zuvor nicht bekannt. 7 Verletzte mussten versorgt oder aus Fahrzeugen gerettet werden. An der Übung beteiligten sich Feuerwehr, Rettungsdienste, Polizei, die Autobahn GmbH und die integrierte Leitstelle Würzburg. Die Fitness First Würzburg Baskets haben ihren ersten Sieg der neuen Saison gefeiert. Nach der Auftaktniederlage gegen Oldenburg gewannen die Würzburger gestern deutlich bei Ratiopharm Ulm. Am Ende stand es 90-67. Ausschlaggebend waren vor allem 23 Offensiv-Rebounds und die daraus entstandenen zweiten Wurfchancen. Am Freitag empfangen die Würzburger die Telekom Baskets Bonn.
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19: Aktuell auf der A7 Würzburg-Ulm zwischen dem Kreuz Biebelried und Kitzingen gibt es in beiden Richtungen Behinderungen. Da gab es einen Unfall und da ist aktuell der Standstreifen blockiert. Wir haben ansonsten keine größeren Störungsmeldungen, aber Blitzer einmal Zell, Kloster Oberzell, Höchberg am Hexenbruch, auf der B8 Würzburg Richtung Kitzingen Höhe Biebelried und Heuchelhof Berner Straße. Wenn ihr noch was seht, einfach anrufen 0800 30 80 700.
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19: Schönen Montagnachmittag euch.

0: London Beat und I've been thinking about you hier bei Charivari. Ja, im Frühling, wenn nach dem Winter langsam wieder die Sonne rauskommt und es wärmer wird, gehört ja für viele der Frühjahrsputz dazu. Ähnlich sinnvoll kann aber auch der Herbstputz sein. Oliver Urbanke aus dem Charivari-Team. Auch wenn es oft wenig Spaß macht, wir putzen ja eigentlich das ganze Jahr über. Braucht's wirklich diesen großen Herbstputz?
1: Während wir im Frühling vor allem Schnee, Salz, Matsch und Lebkuchenreste aus der Wohnung kehren, kann ein gründlicher Putz im Herbst uns gut auf die Zeit vorbereiten, in der viel geheizt wird. Über das Jahr sammelt sich gerade auf Heizkörpern viel Staub und Pollen an, die wir vielleicht beim Wochenputz übersehen. Drehen wir die Heizung auf, können die aufgewirbelt werden, also besser wegwischen als einatmen. Ähnliches gilt für Decken, Teppiche und Vorhänge. Und wer viel Deko vor den Fenstern stehen hat, kann sich überlegen, die einzulagern oder auszumisten, weil gerade im Winter regelmäßiges Stoßlüften dabei hilft, die Wohnung trocken und schimmelfrei zu halten.
0: Ja, und wie sieht's außerhalb von Haus und Wohnung aus?
1: Wer einen Garten oder einen bepflanzten Balkon hat, kann sich auch hier auf den Winter vorbereiten. Topfpflanzen, die nicht winterfest sind, kommen nach drinnen. Frostempfindliche Zwiebel- und Knollenpflanzen können ausgegraben, gekürzt und in einem Topf mit feuchtem Sand zum Überwintern eingelagert werden. Hecken dürfen ab dem 1. Oktober gekürzt und zurückgeschnitten werden. Und wer möchte, dass Krokusse und Schneeglöckchen im eigenen Garten den nächsten Frühling ankündigen, kann die am besten jetzt schon einmal sehen.
0: Ja, und dafür bietet sich das wunderbare Altweiber-Sommerwetter ja perfekt an. Hier bei Charivari jetzt was zur Entspannung für euren Montag. Lou Reed und Walk on the Wild Side.

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6: Es ist Altweibersommer in Mainfranken. Aktuell sind die Werte so zwischen 22 und 24 Grad, fast überall bei uns im Sendegebiet. Im Laufe des Nachmittags kann es hochgehen auf bis zu 27 Grad. In der Nacht dann ein paar Wolken am Himmel, ansonsten klar bei 11 bis 8 Grad. Morgen wieder Sonnenschein und 27 Grad.
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6: Um 13:30 Achtung auf der A3 Würzburg Richtung Frankfurt zwischen Marktheidenfeld und Rohrbrunn ist der Standstreifen blockiert. A7 Würzburg-Ulm zwischen Kreuz Biebelried und in beiden Richtungen zwischen Kreuz Biebelried und Kitzingen in beiden Richtungen Behinderungen nach einem Unfall. Es wird geblitzt. Mein Bernheim von Iphofen kommt, dass der Blitzanhänger Zell am Kloster Oberzell auf der B8 Würzburg Richtung Kitzingen Höhe Biebelried, Heuchelhof Bernerstraße und Höchberg Waldstraße. Wenn ihr noch was seht, gerne Bescheid geben. 0800 3080 700. Gute Fahrt euch.

0: Ari an diesem Montag, 28. September. Habt ihr diesen Film gesehen, der Astronaut Project Hail Mary? Seit ich das geguckt habe, bin ich Fan davon, dass wir bald in Kontakt mit außerirdischem Leben treten, wenn das so coole, sprechende, gefühlvolle Steine sind wie in diesem Film. Richtig mega. Aber naja, ein bisschen anders wird es wahrscheinlich schon werden. Trotzdem könnte außerirdisches Leben erstaunlich nah in unserer kosmischen Nachbarschaft existieren. Die Chance ist gestiegen, denn deutsche Forscher haben eine verblüffende Studie über den Saturnmond Enceladus gemacht. Ronny Thorau hat sich informiert. Um was für außerirdische Lebensformen geht's da am Saturn?
1: Ja, wir reden jetzt nicht von zweibeinigen Aliens mit Glubschaugen, sondern von Mikroorganismen. Aber würden wir auf dem Eismond Enceladus außerirdische kleine Lebensformen finden, dann wäre auch das eine absolute Sensation. Die deutschen Forscher haben in einer Laborkammer die Bedingungen des Ozeans unter der Eiskruste von Enceladus nachgebildet und bestimmte Tiefseeorganismen von der Erde da reingetan. Und die konnten überleben. Das heißt, Enceladus ist noch lebensfreundlicher als sowieso schon vermutet.
0: Und ab wann werden wir wissen, ob auf Enceladus wirklich auch außerirdisches Leben existiert?
1: Ja, noch fehlt der klare Beweis, weil wir eben nicht direkt nachschauen konnten. Aber in einigen Jahren soll zum Beispiel eine ESA-Sonde zum Saturnmond Enceladus hinfliegen und da Proben aus Geysiren auffangen, die dort Fontänen ins All schleudern. Und in diesen Proben, da können wir dann nachschauen, ob tatsächlich an einem zweiten Ort in unserem Sonnensystem Leben entstanden ist. Wenn ja, dann würde das die Wahrscheinlichkeit von Leben überall im All wohl enorm erhöhen.
0: Ja, sehr, sehr spannend. Wir bleiben natürlich dran. Ja, und wenn das alles so lange dauert, vielleicht in der Zwischenzeit fliegt doch irgendein Raumschiff mit so lebendigen, gefühlvollen Steinen mal an der Erde vorbei.

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19: Es sind 23 Grad am Berliner Ring. Tendenz nach oben. 25 sind es nämlich schon bei euch in Wilhelmsheim im Landkreis Kitzingen. Und insgesamt kann das Thermometer heute am Nachmittag auf bis zu 27 Grad hochgehen mit viel Sonnenschein. Ein paar Wolkenfelder ziehen durch, aber die bleiben harmlos. In der Nacht ist es dann locker bewölkt oder klar bei 11 bis 8 Grad. Morgen kommt die Sonne wieder raus bei bis zu 27 Grad.
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22: Ich bin Oliver Urbanke. Bundespräsident Steinmeier sieht das Bundesverfassungsgericht als entscheidend im Kampf gegen Extremisten an. Zum 75-jährigen Bestehen der Einrichtung sagte er, das Gericht verteidige das Grundgesetz und das gelte für alle in allen Bundesländern. Steinmeier fügte hinzu, geschützt würden die Rechte des Einzelnen und auch die Balance zwischen Staatsorganen. Im Juli war er nach Kritik wegen der Affäre um die Leihmutterschaft als Unionsfraktionschef zurückgetreten. Jetzt wirft Jens Spahn auch bei seinem neuen Job hin. Er will auf seinen Sitz im Haushaltsausschuss des Bundestags verzichten. Der Ausschuss hat sehr viel Einfluss, weil er darüber entscheidet, wie viel Geld der Bund ausgeben darf und wofür. Spahn sagte, ein normales Arbeiten sei derzeit nicht möglich. Die EU ist nicht ausreichend auf einen möglichen militärischen Konflikt mit Russland vorbereitet. Das geht aus einem Bericht der Außenbeauftragten Kallas hervor. Bei einem Treffen der Verteidigungsminister in Brüssel hat sie erklärt, es gebe weiterhin große Lücken bei den Verteidigungsfähigkeiten. Zwar sei bereits viel getan worden, diese Lücken müssten aber dringend geschlossen werden. Der Vorgang wird Panda-Diplomatie genannt. China liefert die Tiere an Länder, um ein gutes Verhältnis zur Schau zu stellen. Jetzt haben die USA zwei weitere Pandas geliefert bekommen, und zwar nach Atlanta. Vorausgegangen war ein Treffen der Präsidenten beider Länder. Peking spricht selbst von einem Symbol der Freundschaft und Diplomatie. Die Lust auf Fußball nach Art von Neubundestrainer Jürgen Klopp ist weiter groß. Das gestrige Nations League-Spiel gegen Griechenland in Augsburg haben mehr als 10,6 Millionen Menschen in der ARD verfolgt. Allerdings ging die Partie mit 0:1 verloren. Am Donnerstag steht dann das nächste Spiel an. In München geht's gegen die Auswahl von Serbien.
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0: Für Besitzer von Elektroautos gibt es in Würzburg jetzt noch mehr Schnellladekapazität. Der Tesla Supercharger in der Mergentheimer Straße ist jetzt offiziell eingeweiht worden. Er bietet 16 Ladepunkte der neuesten V4-Generation. Nutzen können die Anlage aber nicht nur Tesla-Fahrer, sondern auch E-Autos anderer Hersteller. Die Anlage ist zwar schon seit Anfang September in Betrieb, fertig gebaut war sie allerdings bereits seit rund einem Jahr. Dreiste Fahrraddiebe haben am Wochenende in der Würzburger Zellerau ordentlich Beute gemacht. In der Wörthstraße verschwanden aus Innenhöfen gleich zwei abgeschlossene Pedelecs. Die Räder wurden zwischen Samstagabend und gestern Mittag bzw. in der Nacht auf gestern gestohlen. Der Schaden geht jeweils in die Tausende. Die Polizei ermittelt und bittet um Zeugenhinweise.
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19: 2 nach 2 aktuell auf den Straßen auf der B27. Behinderungen zwischen Veitshöchheim und Unterdürbacher Straße, liegen Gegenstände auf der Fahrbahn. Ein Metallteil, bitte Vorsicht. Es wird geblitzt. Versbach von Rimpa kommend in Richtung Würzburg. Main-Bernheim von Iphofen kommend, das ist der mobile Blitzanhänger. Zell am Kloster Oberzell in beiden Richtungen. B8 Würzburg Richtung Kitzingen, Höhe Biberit, Heuchelhof, Berner Straße und Hüchberg am Waldsportplatz. Wenn ihr noch was seht, einfach anrufen 0800 30 80 700.
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19: Schönen Nachmittag.

Fred hier bei Charivari. Es ist Montag, gleich 14:15 und damit Zeit für einen Beitrag aus unserer Kirchenredaktion. Und da gibt es heute einen besonderen Veranstaltungshinweis, denn in Würzburg ist es Tradition. Immer am 2. Oktober, dem Tag vor dem Tag der Deutschen Einheit, ist Nacht der offenen Kirchen. An 22 Orten im Stadtgebiet öffnen sich zwischen 19 und 23 Uhr die Türen. Zwei Orte sind in diesem Jahr neu dabei. Die Vineyard-Gemeinde am Beethoven-Areal und die russisch-orthodoxe Kirche in der Zeller Au. Sie laden ein, ihre Räume und Traditionen kennenzulernen. Ebenfalls neu ist ein Infostand am Domvorplatz. Ab 18.30 Uhr steht das Organisationsteam mit Veranstaltungstipps zum Gespräch bereit. In den Kirchen gibt es ein buntes Programm und die Besucherinnen und Besucher können munter zwischen den Kirchen wechseln. Ein besonderer Tipp der Kirchenredaktion: um 20 Uhr gibt es eine Führung in der sonst verschlossenen Schönbornkapelle am Dom. Achtung, die Teilnehmerzahl für die Führung ist begrenzt. Alle Infos zur Nacht der offenen Kirchen gibt es natürlich im Internet. Einfach mal reinklicken unter www.kirchennacht-würzburg.de.

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22: Aktuell mit 24 Grad in der Würzburger Innenstadt. Es sind knapp 25, fast schon 26 bei euch in Eusenheim. Landkreis Main-Spessart. Bis 27 können es werden. Ein richtig schöner, ja, Altweibersommertag ist das. Der September gibt nochmal alles. In der Nacht geht's runter auf 11 bis 8 Grad. Morgen dann wieder viel Sonnenschein und bis zu 27 Grad.
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22: Wir schauen auf die Straßen aktuell. Behinderungen auf der A3 Würzburg Richtung Frankfurt. Zwischen Markt Heidenfeld und Rohrbrunn ist die rechte Spur gesperrt. Hier steht ein Pannen-LKW. Geblitzt wird Zell, Kloster Oberzell, Main-Bernheim von Iphofen kommend. Auf der B8 Würzburg Richtung Kitzingen, Höhe Biberit, Heuchelhof Berner Straße und Versbach von Rimpa kommend, Versbacher Straße. Wenn ihr noch was seht, dann gerne Bescheid geben. 0800 30 80 700. Gute Fahrt.
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1: Und da wird heute natürlich noch gefeiert bei den Kirchweihen oder Kirps oder Kerms oder Kerwas in der Region. Zum Beispiel in Iphofen. Da ist heute natürlich Rummelplatz von 14 bis 18 Uhr. Außerdem aktuell das Bürgerschießen. Und ab 20 Uhr gibt es dann die große Preisverleihung zum Bürgerschießen im Schützenhaus. Bei der Kirchweih in Wiesentheid ist natürlich heute Kindernachmittag. Das bedeutet viele Aktionen für die Kleinsten und natürlich ermäßigte Fahrpläne. Preise. Für die ganz Großen gibt es auch was, den Seniorenstammtisch nämlich mit der Musikschule, jetzt ab 15 Uhr in der Steigerwaldhalle. Und wenn ihr heute nach der Arbeit noch Lust habt auf Musik und gemütliches Beisammensein, der Feierabendtreff After Work mit Together in der Steigerwaldhalle beginnt um 17 Uhr bei der Kirchweih in Wiesentheid. In Würzburg gibt es was Spannendes in der Buchhandlung Erlesen in Grombühl. Heute ist nämlich Tag der Informationsfreiheit und da kommt Robert Segel zu uns nach Würzburg, liest aus seinem Buch Alice im verwundeten Land, ein politisches Buch mit anschließender Diskussion. Dieses Buch wurde mit dem Bayerischen Kunstförderpreis ausgezeichnet. Heute 19 Uhr liest Robert Segel in der Buchhandlung Erlesen in Grombühl in Würzburg. Der Eintritt, der kostet 10 Euro. Ja, und wenn ihr weitere Tipps braucht, dann einfach reinklicken auf meincharivari.de in unsere Veranstaltungstipps.

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19: Wir haben knapp 24 Grad in Kitzingen und in Würzburg. Das ist super sonnig und super schön an diesem Montag. So schade, dass viele von uns hier am Arbeiten sind, aber wenn ihr die Gelegenheit habt, nichts wie raus. Die Temperaturen können im Laufe des Nachmittags noch ein bisschen hochgehen, bis zu 27 Grad sind drin. Bei viel Sonnenschein, wenn ein paar Wolken kommen aus Richtung Spessart, dann bleiben die harmlos. In der Nacht ist es dann leicht bewölkt oder auch klar, bei Temperaturen minimal so etwa bei 8 Grad. Der Charivari-Wetter-Trend. Morgen viel Sonne, wiederum mit Temperaturen bis an die 27 Grad. Und auch am Mittwoch bleibt das Wetter spätsommerlich.
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20: Ich bin Oliver Urbanke. Immer mehr Frauen ziehen sich aus Angst vor Gewalt aus dem Internet zurück. Das ergibt eine Umfrage im Auftrag des Deutschen Frauenrats, weil sie Angst haben, dass ihre Fotos und Videos zweckentfremdet oder missbräuchlich genutzt werden, ändern 2/3 aller Befragten ihr Verhalten im Internet. Beispielsweise teilen sie weniger Bilder. Eine Mehrheit der Befragten wünscht sich einen besseren Rechtsschutz. Auch Bundespräsident Steinmeier hat nichts gegen den weiteren Tankrabatt einzuwenden. Er hat das entsprechende Gesetz unterschrieben, das zuvor von Bundestag und Bundesrat abgesegnet worden war. Start der Steuersenkung auf Benzin und Diesel ist der 1. Oktober. Die Regierung verspricht sich einen gesenkten Preis von 17 Cent pro Liter, wenn die Mineralölunternehmen mitspielen. Das deutsche Pharmaunternehmen BioNTech ist besonders durch die Herstellung von Corona-Impfstoff bekannt geworden. Jetzt werden 3 Produktionsstandorte des Unternehmens mit zusammen 1.800 Angestellten geschlossen. Das Mainzer Unternehmen fand nach eigenen Angaben keine Käufer für seine Werke im hessischen Marburg, im rheinland-pfälzischen Idar-Oberstein und in Tübingen im Baden-Württemberg. Seit Juli kein Unionsfraktionschef und jetzt auch kein Teil des Haushaltsausschusses mehr. Jens Spahn wirft auch seinen neuen Job im Bundestag hin. Der Ausschuss entscheidet darüber, wie viel Geld der Bund für was ausgeben darf. Seitdem die Leihmutterschaft von Spahn und seinem Lebensgefährten öffentlich wurde, steht er in der Kritik. Er will sich jetzt auf seinen Wahlkreis und die Familie konzentrieren. Deutsche Startups haben in diesem Jahr schon mehr Wagniskapital eingesammelt als im gesamten Vorjahr. Bis Ende September sind rund 8 Milliarden Euro geflossen. 2025 waren es insgesamt etwa 7,5 Milliarden. Das zeigt der deutsche Startup-Monitor. Treiber sind laut der Studie vor allem Rüstungsfirmen wie beispielsweise Helsing sowie der KI-Boom. Das meiste Geld fließt weiterhin aus den USA.
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22: 4 Jahre Baustelle und das mitten in der Würzburger Innenstadt. Im Kolpingviertel starten die Mainfrankennetze ein Großprojekt für die Wärmewende. Zwischen Juliuspromenade und Eichhornstraße werden bis 2030 unter anderem das Dampfnetz umgebaut, Wasser-, Strom- und Gasleitungen erneuert sowie Kanäle saniert. Anwohner und Geschäfte müssen sich in den kommenden Jahren auf Einschränkungen einstellen. Auch Parkplätze fallen zeitweise weg. Sprayer haben am Wochenende in der Region gleich 2-mal zugeschlagen. In der Würzburger Innenstadt wurden 2 Wände eines Amtsgebäudes in der Ottostraße mit Farbe beschmiert. In Holzkirchen traf es ein geparktes Auto. Allein in der Ottostraße entstand dabei ein Schaden von rund 1.500 Euro. Die Polizei ermittelt in beiden Fällen und bittet um Hinweise.
19: Vielen Dank, Shari. 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
19: Lasst uns kurz gucken, was auf den Straßen los ist. Auf der A3 haben wir zwischen Marktheidenfeld und Rohrbrunn, also Richtung Frankfurt, die rechte Fahrspur gesperrt. Da steht ein kaputter LKW. Und es wird geblitzt in Marktebreit auf der neuen Obernbreiter Straße Richtung Obernbreit. Wir haben den Blitzeanhänger in Main-Bernheim von Iphofen kommend. Ein zweiter steht in Zell am Kloster Oberzell. Wir haben einen Blitzer auf dem Heuchelhof in der Berner Straße und einen Versbach von Rimper kommend in Richtung Würzburg. Ja, und wenn ihr noch irgendetwas seht, dann meldet euch bitte gleich kostenfrei aus allen Netzen unter der 0800 30 80 700. Das ist unsere kostenlose Verkehrs- und Blitzhotline.
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19: Schönen Nachmittag und wir beginnen diesen Nachmittag mit T-Pau. Absoluter 80er-Klassiker, gleichzeitig aber so ein One-Hit-Wonder. China in your hand.

0: Einen wunderschönen Nachmittag. 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Und bald ist er da, der neue Tankrabatt. Könnt ihr es noch erwarten? Ich glaube ja, es wird sich nicht so allzu viel ändern für uns alle, aber die Hoffnung stirbt zuletzt. Insgesamt soll sich eine Entlastung um 17 Cent pro Liter ergeben. Wie viel davon die Mineralölkonzerne noch einstecken, ich weiß es nicht. Wir müssen mal gucken. Ne? Aber unsere Kollegin Fiona aus der Charivari-Redaktion weiß zumindest, ob wir überhaupt was davon merken werden.
1: Bis dieser günstigere Sprit wirklich in den Tanks der Tankstellen ist, dauert es natürlich etwas. Aber Experten gehen trotzdem davon aus, dass die Preise in der Nacht zu Donnerstag schnell fallen werden. So war das zumindest auch beim letzten Tankrabatt im Mai und Juni. Das hat wohl zum einen mit den Erwartungen der Kunden zu tun, zum anderen auch mit dem Wettbewerb. Wir müssen uns jetzt aber keinen Stress machen und nachts direkt zur Tankstelle eilen. Seit der 12-Uhr-Regel ist der billigste Moment zum Tanken sowieso am späten Vormittag, sagen Experten. Also am besten schauen wir uns jetzt erstmal an, inwiefern die Mineralölkonzerne die Steuersenkung auch weitergeben.
0: Das bleibt die große Frage. Genauso wie die Frage, wie man als Werktätiger am späten Vormittag tanken gehen soll. Aber gut, da haben sich kluge Leute Gedanken drüber gemacht.

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13: Wir haben aktuell knapp 25 Grad in Prixenstadt und genauso warm und sonnig ist es auch in Würzburg momentan. Die Aussichten. Der Tag heute bleibt super schön, super sonnig bei Temperaturen, die sogar noch 1-2 Grad drauflegen können im Laufe des Nachmittags. Die Nacht wird dann leicht bewölkt und teilweise auch klar. Die Temperaturen gehen nicht so ganz weit runter wie in den letzten Tagen, aber 8 Grad können schon drin sein. Ja, und der Charivari-Wettertrend. Morgen viel Sonnenschein bei Temperaturen wie heute. Und das Ganze zieht sich durch bis zum Mittwoch.
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14: Mit Schari Golla. Ein Verfahren mit großer Aufmerksamkeit im Landkreis Würzburg wird vorerst nicht vor Gericht verhandelt. Das Landgericht Würzburg hat die Anklage gegen die früheren Vorstände des Kommunalunternehmens des Landkreises nicht zugelassen. Die Staatsanwaltschaft hatte Eva von Fittinghoff-Scheel und Alexander Schramel Untreue in 4 Fällen im Zusammenhang mit Gehalts- und Ausgleichszahlungen vorgeworfen. Das Gericht sieht jedoch keinen hinreichenden Tatverdacht für eine Verurteilung. Die Entscheidung ist noch nicht rechtskräftig. Dichter Rauch, mehrere Unfälle und Gefahrgut auf der Fahrbahn. Im Katzenbergtunnel auf der A3 bei Würzburg haben rund 200 Einsatzkräfte am Samstagabend den Ernstfall geprobt. Das realitätsnahe Szenario war für die Beteiligten zuvor nicht bekannt. 7 Verletzte mussten aber versorgt oder aus Fahrzeugen gerettet werden. Ziel der Großübung war es, die Zusammenarbeit bei schweren Schadenslagen im Tunnel zu trainieren. Vom Beinahe-Unfall zur Schlägerei. In Tüngersheim hat ein E-Scooter-Fahrer gestern Abend mehrfach auf einen 33-jährigen Fußgänger eingeschlagen. Zuvor waren die beiden in der unteren Hauptstraße gegen 19.20 Uhr fast zusammengestoßen. Nach dem Streit schlug der Unbekannte laut Polizei zu und flüchtete anschließend mit zwei Begleitern in Richtung Tankstelle. Die Beamten suchen nun nach Zeugen und ermitteln. Bundespräsident Steinmeier sieht das Bundesverfassungsgericht als entscheidend im Kampf gegen Extremisten an. Zum 57-jährigen Bestehen der Einrichtung sagte er, das Gericht verteidige das Grundgesetz und das gelte für alle und in allen Bundesländern. Steinmeier fügte hinzu, geschützt würden die Rechte des Einzelnen, aber auch die Balance zwischen Staatsorganen.
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13: Wir haben auf der A3 in Richtung Frankfurt zwischen Aschaffenburg-Ost und Aschaffenburg-West einen LKW mit einer Panne. Da ist der Standstreifen dicht. Dann haben wir die A3 Richtung Frankfurt zwischen Marktheidenfeld und Rohrbrunn. Hier ist die rechte Fahrspur gesperrt, auch da ein defekter LKW. Dann haben wir Blitzer und zwar ganz neu reingekommen in Lohr auf der Rodenbacher Straße stadteinwärts, in Marktbreit auf der neuen Obernbreiter Straße Richtung Obernbreit. Dann Blitzeranhänger einmal in Main-Bernheim von Iphofen kommt, einmal in Zell am Kloster Oberzell. Und wir haben noch einen in Versbach von Rimpa kommend Richtung Würzburg auf der Versbacher Straße. Tja, und wenn ihr noch irgendetwas seht, dann ruft doch einfach an unter der 0800 30 80 700. Das ist unsere kostenlose Verkehrs- und Blitzhotline. Vielen Dank.

0: Der Montagnachmittag hier bei Charivari. Es ist ein unglaubliches Wetter momentan. Ich war gestern noch, ich glaube, um 7:30 draußen gesessen in einem Restaurant im Freien mitten in der Würzburger Innenstadt. Und es war nicht mal kalt. Der Sommer ist nochmal zurückgekommen. Grund genug, mit unserem Freund Ronny Thore aus der Schari-Redaktion zu sprechen, der auch der Meinung ist, man müsste Dinge noch nachholen, die man im Sommer nicht geschafft hat. Ronny, was ist das so bei dir?
1: Naja, also ich zum Beispiel bin ein echter Eis-Ess-Freund, aber ich war im Sommer jetzt eher in kühleren Urlaubsgefilden unterwegs. Da ging das nicht so, weil unter 25 Grad esse ich kein Eis. Das ist jetzt also eine perfekte Gelegenheit. Ich habe zum Beispiel noch nicht mal die offizielle Eissorte des Jahres des italienischen Eisverbandes in Deutschland gekostet. Pinocchio, ja, aus Milcheis, Erdbeersorbet und Grissini-Brotstangen in Schoko getaucht. Ja, und ehrlich gesagt habe ich auch die Eissorte des letzten Jahres nicht geschafft. Strauß, Himbeereis mit rosa Pfeffer. Also da muss und kann ich jetzt in diesem Sommernachschlag nochmal ordentlich nacharbeiten.
0: Auf jeden Fall eine Aufgabe. Ich habe die beide auch noch nicht probiert. Ich bin mir bei Pinocchio, das kann man noch vorstellen, die Sache mit dem rosa Pfeffer. Ich weiß nicht, aber was kann man denn außer jetzt Eis essen noch machen?
1: Also viele Menschen haben tatsächlich am Ende des Sommers immer so eine Art Blues. Weniger, weil der Sommer vorbei ist, sondern eher, weil sie sich so viel vorgenommen hatten für den Sommer und dann den Sommer gefühlt zu wenig dafür genutzt haben. Wenn man sich Umfragen und Listen zu vorher geplanten Sommeraktivitäten anschaut, dann steht da vieles drauf, was mit Aktivitäten draußen zu tun hat. Oft auch Sachen mit Freunden und Familie und sich mal richtig erholen zu wollen.
0: Kann ich absolut nachvollziehen. Das heißt, wir geben jetzt alle nochmal richtig Gas, oder?
1: Ganz genau. Kleine Ausflüge an den See oder wandern gehen, Fahrradfahren, stressfreie Aktivitäten in der Natur. Und das Ganze gerne mit Familie und Freunden. Abends dann vielleicht auch zusammen draußen sitzen, die warme Abendstimmung und den Sonnenuntergang auf der Terrasse oder im Garten genießen. Und ganz wichtig, wirklich alles stressfrei, also keine Hauruckreisen jetzt oder Eventhopping, sondern eher mit netten Menschen oder auch einfach nur mit einem Buch auf der Parkbank Füße und Seele baumeln lassen. Weil das ist vielleicht bei vielen sogar das, was sie im Sommer am wenigsten geschafft haben, mal ganz erholsam einen Sommertag nichts zu tun.
0: Also nutzt die letzten geschenkten Sommertage hier in Mainfranken. Bis Mittwoch bleibt das Wetter in jedem Fall noch schön.

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19: 24 Grad aktuell in Kürnach, 25 Grad in Würzburg. Hoch Arno leistet ganze Arbeit. Wir haben wirklich ein ungewöhnlich warmes Spätsommerwetter momentan in ganz Mainfranken. Das Ganze geht noch ein paar Tage so weiter. Heute können die Temperaturen bis auf 27 Grad hochgehen. Das ist wirklich unglaublich und natürlich wunderschön. In der kommenden Nacht wird es dann locker bewölkt, teilweise auch klar. Temperaturen gehen runter auf etwa 8 Grad. Da schläft man gut. Und der Charivari-Wettertrend. Morgen wieder Sonne satt mit ein paar ganz harmlosen Wolken. Temperaturen wie heute auch am Mittwoch ändert sich wenig.
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20: Ich bin Oliver Urbanke. Sexualisierte Deepfakes, Drohungen, unerwünschte Nachrichten. Das alles sorgt dafür, dass Frauen in Deutschland sich aus dem Internet zurückziehen. Wie eine Umfrage im Auftrag des Deutschen Frauenrats zeigt, schränken 2/3 der Befragten ihr Verhalten ein. Sprich, sie teilen weniger Bilder und waren auch auf den Plattformen weniger aktiv. Fast alle Befragten fordern jetzt schnellere Löschmöglichkeiten, etwa bei KI-veränderten Bildern. Ob in der Gastronomie, dem Baugewerbe oder in der Pflege. Menschen mit Einwanderungsgeschichte sind in vielen Branchen der deutschen Wirtschaft unverzichtbar, wie Zahlen des Statistischen Bundesamts zeigen. Insgesamt hat mehr als ein Viertel der Beschäftigten einen Migrationshintergrund. In vielen Bereichen liegt ihr Anteil sogar noch deutlich höher. So liegt er bei Köchinnen und Köchen bei 56%, im Gerüstbau bei 51% und in der Kranken- und Altenpflege bei 33%. Jens Spahn zieht sich aus dem Haushaltsausschuss des Bundestages zurück und erntet dafür Zustimmung. Grünen Haushaltspolitikerin Pierre Schotter spricht von funktionierender politischer Hygiene. Die SPD mahnt die Union zu mehr Fingerspitzengefühl bei Personalentscheidungen. Parlamentsgeschäftsführer Wiese sagte, Bürgerinnen und Bürger haben ein gutes Gespür dafür, was in die Zeit passt und was gar nicht geht. Er soll die größte Online-Plattform für Drogenhandel betrieben haben. Zum Prozessauftakt in Frankfurt hat der 31-jährige Angeklagte gestanden, Betreiber des Archetype Market gewesen zu sein. Er sagte, er habe die Plattform gegründet und betrieben, das sei ein großer Fehler gewesen. Archetype Market gilt als weltweit größter Online-Handelsplatz für Drogen mit einem Umsatz von rund 330 Millionen Euro. Der Angeklagte war im Juni in Barcelona festgenommen worden. Der Vorgang wird Panda-Diplomatie genannt. China liefert die Tiere an Länder, um ein gutes Verhältnis zur Schau zu stellen. Jetzt haben die USA zwei weitere Pandas geliefert bekommen, und zwar nach Atlanta. Vorausgegangen war ein Treffen der Präsidenten beider Länder. Peking spricht selbst von einem Symbol der Freundschaft und Diplomatie.
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21: Der demografische Wandel macht sich in Unterfranken weiter bemerkbar. Nach Angaben des Landesamts für Statistik hat die Region seit Jahresbeginn rund 3000 Einwohner verloren. Hauptgrund ist, dass mehr Menschen sterben als geboren werden. Der langfristige Trend zeigt zwar weiter nach unten, allerdings rechnen Experten inzwischen damit, dass die Bevölkerung langsamer zurückgeht als noch in früheren Prognosen. Ein nächtlicher Streit an der Alten Mainbrücke hat für einen 47-Jährigen in Würzburg mit einer Verletzung geendet. Der Mann war gestern am frühen Morgen mit seiner Frau auf dem Heimweg, als er mit einer dreiköpfigen Gruppe aneinander geriet. Einer der Unbekannten schlug ihm laut Polizei ins Gesicht und flüchtete anschließend mit seinen Begleitern. Die Beamten ermitteln und suchen Zeugen.
19: Vielen Dank. 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
19: Achtung, wir haben eine Meldung von der A7 Richtung Norden zwischen Biebelried und Estenfeld. Gegenstände auf der Fahrbahn, da liegen Reifenteile. Auf der A3 Richtung Frankfurt zwischen Markt Heidenfeld und Rohrbrunn die rechte Fahrspur gesperrt wegen eines Pannen-LKW. Es wird geblitzt in Lohr auf der Rodenbacher Straße stadteinwärts. Außerdem in Marktbreit auf der neuen Obernbreiter Straße Richtung Obernbreit. In Main-Bernheim von Iphofen kommend, da steht der Blitzanhänger, genauso wie in Zell am Kloster Oberzell. Und in Versbach von Rimper kommt aus Richtung Würzburg haben wir auch noch einen auf der Versbacher Straße. Wenn ihr noch irgendwas seht, ruft mich gerne jederzeit an, kostet auch nichts. Denn wir haben eine kostenlose Verkehrs- und Blitz-Hotline, die erreicht ihr unter der 0800 30 80 700. Vielen Dank euch.
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19: Schönen Nachmittag.

Hot Chocolate hier bei Charivari mit so einem Klassiker aus den späten 70ern. Und nach den 70ern, da kamen die 80er. Und die 80er sind ja genau unser Feld hier bei Charivari. Denn die Klassiker unserer Zeit, die 80er Jahre, die zelebrieren wir ja bei jeder Gelegenheit. Und haben wir uns gedacht, am kommenden Wochenende ist Feiertag. Samstag ist Tag der Deutschen Einheit. Das heißt, ihr seid alle nicht beim Einkaufen. Ihr habt einen freien Tag, ihr könnt mal richtig relaxen und in aller Ruhe Radio hören. Nämlich was? Richtig Charivari. 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Es ist nicht Tag der Deutschen Einheit, es ist Tag der deutschen und internationalen 80er hier bei Charivari. Und damit ihr schon mal so ein Grundgefühl bekommt, starten wir rein mit einem, das ist nicht nur ein 80er-Klassiker, es ist eigentlich die heimliche Hymne Australiens. Hier sind Man at Work.

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14: Wir haben die 25-Grad-Marke geknackt in Eibelstadt und in Würzburg sowieso. Das Ganze bei strahlendem Sonnenschein und blauem Himmel. Das sieht richtig, richtig gut aus. Es ist so richtig schönes, spätsommerliches Wetter nochmal. Und es soll auch erstmal so bleiben. Schauen wir erstmal auf den heutigen Abend und die Nacht. Da gibt es ein paar harmlose Wolken. Die meiste Zeit bleibt aber klar. Die Temperaturen gehen nach unten bis auf etwa 8 Grad. Wenn wir dann weiter gucken in den Charivari-Wetter-Trend rein, dann sehen wir für morgen und auch noch für Mittwoch Wetter wie heute. Also einfach grandios.
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15: Mit Schari Golla. Für viele Studierende in Würzburg deckt die BAföG-Wohnpauschale die Miete nicht mehr ab. Nach einer Analyse des Immobilienportals ImmoWelt kostet eine studententypische 40 Quadratmeter Wohnung in Würzburg derzeit durchschnittlich 466 Euro Kaltmiete. Das sind 86 Euro mehr als die Wohnungspauschale. Vom BAföG-Höchstsatz von 992 Euro würden damit rund 47% allein für die Miete benötigt. Bundesweit reicht die Wohnpauschale laut Studie in 82 von 138 untersuchten Hochschulstädten nicht aus. Besonders teuer ist Studieren in München. Was mit einer Verkehrskontrolle begann, beschäftigt inzwischen auch die Würzburger Kriminalpolizei. Nach dem Fund zweier mutmaßlich getunter E-Scooter bei Markt Heidenfeld Mitte September ermittelt die Polizei mittlerweile in weitere Richtungen. Auslöser sind Erkenntnisse aus beschlagnahmten Smartphones. Im Raum stehen unter anderem Sachbeschädigungen in Karbach, Verkehrsdelikte sowie der Verdacht auf die Verbreitung rechtsextremistischer Inhalte. Frust über die Auftaktniederlage? Den haben die Fitness First Würzburg Baskets offensichtlich schnell wieder abgeschüttelt. Bei Ratioform Ulm feierten die Würzburger gestern mit einem 90-67 ihren ersten Saisonsieg. Nach einem 8-Punkte-Rückstand drehten die Baskets die Partie noch vor der Halbzeit. Topscorer war Kelvin Wischart mit 18 Punkten. Am Freitag kommt Bonn nach Würzburg in die Turnhölle. Das deutsche Pharmaunternehmen BioNTech ist besonders für die Herstellung von Corona-Impfstoff bekannt geworden. Jetzt werden 3 Produktionsstandorte des Unternehmens mit zusammen 1.800 Mitarbeitenden geschlossen. Das Mainzer Unternehmen fand nach eigenen Angaben keine Käufer für seine Werke im hessischen Marburg, im rheinland-pfälzischen Idar-Oberstein und in Tübingen in Baden-Württemberg.
14: Vielen Dank. 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
14: So, gucken wir doch mal auf die Straßen. Was ist los momentan? Wir haben auf der A3 in Richtung Frankfurt zwischen Markt Heidenfeld und Rohrbrunn die rechte Fahrspur gesperrt. Da steht ein Pannen-LKW. Wir haben ein Lohr in der Rotenbacher Straße stadteinwärts im Blitzer, genauso wie in Marktbreit auf der neuen Obernbreiter Straße Richtung Obernbreit. Dann hätten wir in Main-Bernheim von Diphofen kommend und in Zell am Kloster Oberzell jeweils Blitzanhänger stehen. Und wir haben noch einen in Fersbach von Rimba kommend Richtung Würzburg. Und wenn ihr noch irgendwas seht, dann zögert nicht. Ruft bitte gleich durch unter der 0800 und dann die 3080 700, unsere kostenlose Verkehrs- und Blitzhotline. Dankeschön.

0: 80er-Klassiker von Kim Wilde hier bei Charivari. Ihr habt es im Hinterkopf, ne? Diesen Samstag, großer 80er-Tag bei uns. Der Feiertag wird mit Charivari noch besser in diesem Jahr. Ganz anderes Thema, reden wir über den Herbst. Ich weiß, bei dem Wetter kann man sich kaum vorstellen, aber er ist tatsächlich schon da. Und man merkt das vielleicht, wenn nicht an den Temperaturen oder am Wetter insgesamt, auf dem Teller, denn der Herbst schmeckt irgendwie anders, oder?
1: Oh, da gibt's viel. Ente vielleicht mit Knödel und Blaukraut.
2: Ich glaube, der Federweiße kommt gut als Getränk und irgendwas mit Kürbis.

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17: Einen wunderschönen Nachmittag. Es ist kurz vor 5 und wir haben immer noch knapp 25 Grad in Buchbrunn und 25 Grad in Würzburg. Der Sonnenschein, der bleibt bis in den Abend. Dann gibt's ein paar harmlose Wolken heute Nacht bei klarem Himmel oder maximal eben leichten Wolkentemperaturen um 8 Grad. Und wenn wir dann auf den Charivari-Wettertrend gucken, dann bleibt uns noch bis einschließlich Mittwoch dieses wunderbare Wetter erhalten.
18: 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Es ist 17 Uhr. 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
19: Ich bin Oliver Urbanke. Bundespräsident Steinmeier sieht das Bundesverfassungsgericht als entscheidend im Kampf gegen Extremisten an. Zum 75-jährigen Bestehen der Einrichtung sagte er, das Gericht verteidige das Grundgesetz und das gelte für alle in allen Bundesländern. Steinmeier fügte hinzu, geschützt würden die Rechte des Einzelnen und auch die Balance zwischen Staatsorganen. Seit Juli kein Unionsfraktionschef und jetzt auch kein Teil des Haushaltsausschusses mehr. Jens Spahn wirft auch seinen neuen Job im Bundestag hin. Der Ausschuss entscheidet darüber, wie viel Geld der Bund für was ausgeben darf. Seitdem die Leihmutterschaft von Spahn und seinem Lebensgefährten öffentlich wurde, steht er in der Kritik. Er will sich jetzt auf seinen Wahlkreis und die Familie konzentrieren. Das deutsche Pharmaunternehmen BioNTech ist besonders durch die Herstellung von Corona-Impfstoff bekannt geworden. Jetzt werden 3 Produktionsstandorte des Unternehmens mit zusammen 1.800 Angestellten geschlossen. Das Mainzer Unternehmen fand nach eigenen Angaben keine Käufer für seine Werke im hessischen Marburg, im rheinland-pfälzischen Idar-Oberstein und in Tübingen im Baden-Württemberg. Die Berliner Linken-Politikerin Ehralp und ihr Landesverband haben Strafanzeige gegen Bundesinnenminister Dobrindt gestellt. Die Klägerseite wirft dem CDU-Politiker üble Nachrede und Beleidigung vor. Es geht um eine Äußerung Dobrindts in einer ZDF-Sendung, als die Moderatorin sagte, Ehralp sei keine Antisemitin und Dobrindt daraufhin das Gegenteil behauptete. Immer mehr Strom in Deutschland kommt von der Sonne. In diesem Jahr ist bis jetzt schon mehr Solarstrom erzeugt worden als im gesamten vergangenen Jahr. Bis gestern waren es 90,2 Terawattstunden. Im Gesamtjahr 2025 waren es 90, teilte der Bundesverband Solarwirtschaft mit. Gründe für die guten Zahlen seien unter anderem ungewöhnlich viele Sonnenstunden und der weitere Ausbau der Photovoltaikanlagen, heißt es.
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20: Für Besitzer von Elektroautos gibt es in Würzburg jetzt noch mehr Schnellladekapazität. Der Tesla Supercharger in der Mergentheimer Straße ist jetzt offiziell eingeweiht worden. Er bietet 16 Ladepunkte der neuesten V4-Generation. Nutzen können die Anlage aber nicht nur Tesla-Fahrer, sondern auch E-Autos anderer Hersteller. Die Anlage ist zwar schon seit Anfang September in Betrieb, fertig gebaut war sie allerdings bereits seit rund einem Jahr. Dreiste Fahrraddiebe haben am Wochenende in der Würzburger Zellerau ordentlich Beute gemacht. In der Wörthstraße verschwanden aus Innenhöfen gleich 2 abgeschlossene Pedelecs. Die Räder wurden zwischen Samstagabend und gestern Mittag bzw. in der Nacht auf gestern gestohlen. Der Schaden geht jeweils in die Tausende. Die Polizei ermittelt und bittet um Zeugenhinweise.
17: Vielen Dank. 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
17: Auf der A3 in Richtung Frankfurt zwischen Marktheidenfeld und Rohrbrunn immer noch die rechte Fahrspur gesperrt. Da steht ein defekter LKW. Es wird geblitzt in Würzburg auf der Oberdürbacher Straße an der Uniklinik stadteinwärts. In Lohr auf der Rodenbacher Straße, in Marktbreit auf der neuen Oberbreiter Straße Richtung Obernbreit, in Main-Bernheim von Iphofen kommend und in Zell am Kloster Oberzell. Die letzten beiden sind Blitzer-Anhänger. Wenn ihr noch irgendetwas seht, dann ruft bitte gleich an, kostenfrei aus allen Netzen unter der 0800 30 80 700. Das ist unsere Verkehrs- und Blitz-Hotline.
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17: Wunderschönen Nachmittag, der nächste Klassiker, der kommt vom Boss selbst. Hier ist Bruce Springsteen.

0: Das ist euer Nachmittag hier bei Charivari und ich habe jetzt was ganz Besonderes für euch, nämlich einen grandiosen Tipp. Ich hätte es selber nicht gedacht, ich war gestern in Würzburg auf einer Stadtführung unterwegs, ja. Eigentlich seltsam, in der Stadt, in der man seit Jahrzehnten lebt, auf eine Führung zu gehen. Aber es gibt was Neues, und zwar eine Idee von zwei Würzburger Gästeführern. Und zwar ist es die Maria Schabel und der Thomas Grub. Die beiden zeigen Würzburg von einer ganz anderen Seite, nämlich die schrecklich schönen Ecken. Also nicht das, was ihr kennt, nicht Residenz, Käppele, Festung, Mainufer etc., sondern so die Hinterhöfe, die dunklen Ecken, Blick halb in die Kanäle hinein und man entdeckt da Sachen, von denen man nie gedacht hätte, dass sie da sind. Ich sag nur, das Gebäude des Mediamarkts in der Domstraße, ist euch schon mal aufgefallen, dass die Fassade aus einem ganz kleinen Mosaik besteht? Ich habe das nie gesehen, gestern zum ersten Mal. Ja, und die beiden sind auch durchaus bereit, was zu riskieren, wie wir dann am Mainkai gesehen haben. Thomas hat sich für uns auf die Straße gestürzt.
1: Wir beide stürzen uns in den Verkehr, halten die Autos auf, damit sie gemütlich drüber gehen können. Wir sind mehr als 15, dann funktioniert es. Ich werde das Hupen aushalten. Wenn wir alle drüben sind, hören wir drüben noch ein bisschen was fürs Tor. Okay?
0: Es waren gut 2 Stunden, die sich absolut gelohnt haben. Es war ein Rekordbesuch. Fast 70 Leute waren gestern bei bestem Wetter unterwegs. Und wenn die Führung nochmal angeboten wird, schaut, dass ihr euch einen Platz sichert.

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11: Schauen wir mal ganz kurz aufs Thermometer. Wir haben knapp 25 Grad in Nordheim und genauso viel in Würzburg. Es ist immer noch sonnig bei blauem Himmel. Es sieht immer noch richtig gut aus. Bis in den Abend hinein bleibt das so. Die Nacht wird klar bei etwa 8 Grad und der Charivari-Wettertrend, der zeigt auch noch jede Menge Sonne in den nächsten beiden Tagen. Bis einschließlich Mittwoch ändert sich erstmal nichts und das ist gut so.
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12: Mit Schari Gorla. Kein Prozess, trotz jahrelanger Ermittlungen. Die Anklage gegen die früheren Chefs des Kommunalunternehmens des Landkreises Würzburg ist vom Landgericht nicht zugelassen worden. Die Staatsanwaltschaft hatte Eva von Fittinghoff-Scheel und Alexander Schramel Untreue im Zusammenhang mit Gehalts- und Prämienzahlungen vorgeworfen. Das Gericht sieht derzeit jedoch keinen hinreichenden Tatverdacht für eine Verurteilung. Gegen die Entscheidung können aber noch Rechtsmittel eingelegt werden. Nach einem mutmaßlich illegalen Autorennen in Würzburg ermittelt die Polizei gegen 2 junge Autofahrer. In der Nacht zum Sonntag sollen ein 19- und ein 20-Jähriger auf dem Haugering mit überhöhter Geschwindigkeit unterwegs gewesen sein. Nahe der Krumbühlbrücke kollidierte der BMW des 19-Jährigen beim Linksabbiegen mit einem entgegenkommenden Wagen. 3 Menschen wurden dabei leicht verletzt. Der 20-Jährige fuhr zuerst weiter, kehrte dann aber zur Unfallstelle zurück. Die Polizei stellte Fahrzeuge, Handys und Führerscheine sicher und bittet Zeugen um Hinweise. Farbschmierereien haben am Wochenende in Stadt und Landkreis Würzburg für Schäden gesorgt. In der Würzburger Ottostraße beschmierten Unbekannte die Wände eines Amtsgebäudes. In Holzkirchen wurde ein geparktes Auto mit Farbe besprüht. Die Polizei ermittelt in beiden Fällen und sucht Zeugen. Jens Spahn zieht sich aus dem Haushaltsausschuss des Bundestags zurück und erntet dafür Zustimmung. Die grünen Haushaltspolitikerin Pichotta spricht von funktionierender politischer Hygiene. Die SPD mahnt die Union zu mehr Fingerspitzengefühl bei Personalentscheidungen. Parlamentsgeschäftsführer Wiese sagte, Bürgerinnen und Bürger haben ein gutes Gespür dafür, was in die Zeit passt und was gar nicht geht.
11: Vielen Dank. 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
11: Lasst uns doch mal gucken, was ist los auf den Straßen im Sendegebiet. Wir haben derzeit immer noch die A3 in Richtung Frankfurt, also schon seit längerer Zeit. Die rechte Fahrspur blockiert zwischen Markt Heidenfeld und Rohrbrunn in Richtung Frankfurt. Da steht ein Pannen-LKW. Und wir haben eine ganze Reihe an Blitzern. In Würzburg, Oberdörbacher Straße an der Uniklinik, stadteinwärts. In Lohr auf der Rodenbacher Straße, stadteinwärts. Dann haben wir einen in Marktbreit auf der neuen Oberbreiter Straße Richtung Obernbreit. Ja, und wenn ihr noch was seht, dann zögert nicht und ruft gerne durch unter der 0800 30 80 700. Das ist unsere kostenlose Verkehrs- und Blitzhotline. Vielen Dank.
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0: Das ist euer Montagabend, das ist Charivari. Lasst uns aufs erste Oktoberwochenende gucken. Ist nicht mehr lang hin. Am Samstag ist einiges geboten. Zum einen ist natürlich Feiertag, zum anderen ist großer 80er-Tag bei Charivari. Das wäre eigentlich schon genug für einen traumhaften Samstag. Aber es gibt noch eine dritte Aktion, die wir nicht unerwähnt lassen wollen. Es gibt nämlich wieder Türen auf mit der Maus. Was dahinter steckt, das weiß Sina Krohn aus dem Charivari-Team. Die hat sich nämlich extra für uns schlau gemacht.
1: Beim Türöffnertag können Kinder aus ganz Deutschland hinter die Kulissen von Unternehmen, Vereinen und Einrichtungen schauen und selbst entdecken, wie Dinge funktionieren. Das Motto in diesem Jahr lautet kleine Wunder. Und genau darum geht es. Aus etwas, das im Alltag vielleicht auf den ersten Blick ganz selbstverständlich erscheint, wird plötzlich etwas ganz Spannendes, etwas Wunderbares. Die Aktion gibt es seit 2011. Damals wurde sie zum 40. Geburtstag der Sendung mit der Maus ins Leben gerufen. Seitdem öffnen jedes Jahr hunderte Veranstalter deutschlandweit und eben auch bei uns in Mainfranken ihre Türen.
0: Grandiose Geschichte. Was ist bei uns in der Region konkret geboten?
1: Es gibt wirklich jede Menge zu entdecken und vor allem ein abwechslungsreiches Programm für die ganze Familie. Los geht's zum Beispiel in Zell am Main. Dort könnt ihr einer waschechten Dampflok ganz nahe kommen und sogar bei einer Pendelfahrt selbst einsteigen und mitfahren. Von den Schienen geht's direkt weiter zu den tierischen Bewohnern im Tierheim Lohr. Dort könnt ihr die kleinen Schützlinge kennenlernen und bei einer spannenden Rallye spielerisch mehr über die Tiere erfahren. Wer es lieber etwas handwerklicher mag, ist in Hasloch genau richtig. Hier könnt ihr einem echten Schmied bei der Arbeit über die Schulter schauen und sogar ein eigenes Hufeisen schmieden.
0: Das Allerbeste dabei, es ist keine Anmeldung erforderlich. Einige Türöffner-Veranstaltungen sind allerdings begrenzt. Da muss man gucken. Informationen bekommt ihr natürlich auf unserer Homepage auf meinscharivari.de. Aber denkt dran, was immer ihr am Samstag tut, hört dabei Radio. Das 80er-Tag bei uns.

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15: Einen schönen Abend, es ist kurz vor 6 und wir haben immer noch knapp 25 Grad in Hettstadt und genauso 25 Grad in Würzburg. Wenn wir uns jetzt angucken, wie das weitergeht, dann gibt's heute Abend erstmal noch klaren Himmel, ein paar lockere Wolken, Temperaturen in der Nacht von etwa 8 Grad. Der Charivari-Wetter-Trend. Morgen viel Sonne, genau wie heute, unveränderte Temperaturen und am Mittwoch nochmal das gleiche Spiel. Also der wunderbare Sommer geht nochmal 2 Tage in die Verlängerung. Was will man mehr?
16: 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Es ist 18 Uhr. 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
17: Ich bin Oliver Urbanke. Der Autozulieferer Bosch streicht am Standort Nürnberg mehr als jeden zweiten Job. Bis 2029 sollen rund 900 von 1700 Arbeitsplätzen wegfallen. Das hat eine Konzernsprecherin gegenüber der ARD bestätigt. Der Stellenabbau soll möglichst sozialverträglich ablaufen. Bosch bedauert die Entscheidung, begründet diese aber mit dem veränderten Marktumfeld, an das sich das Unternehmen anpassen müsse. Immer mehr Frauen ziehen sich aus Angst vor Gewalt aus dem Internet zurück. Das ergibt eine Umfrage im Auftrag des Deutschen Frauenrats, weil sie Angst haben, dass ihre Fotos und Videos zweckentfremdet oder missbräuchlich genutzt werden, ändern 2/3 aller Befragten ihr Verhalten im Internet. Beispielsweise teilen sie weniger Bilder. Eine Mehrheit der Befragten wünscht sich einen besseren Rechtsschutz. Der Lebensmittelhändler Edeka darf 178 Filialen der Supermarktkette Tegut übernehmen. Das hat das Bundeskartellamt entschieden. Damit bekommen laut Edeka rund 3.700 Mitarbeiterinnen und Mitarbeiter eine klare Perspektive. Ursprünglich wollte man gut 200 der gut 300 Tegut-Filialen kaufen und weiter betreiben. Das Bundeskartellamt befürchtete jedoch, dass Edekas Marktanteil dann in einigen Regionen zu groß hätte werden können. Jens Spahn zieht sich aus dem Haushaltsausschuss des Bundestages zurück und erntet dafür Zustimmung. Grünen Haushaltspolitiker Pierre Schotter spricht von funktionierender politischer Hygiene. Die SPD mahnt die Union zu mehr Fingerspitzengefühl bei Personalentscheidungen. Parlamentsgeschäftsführer Wiese sagte, Bürgerinnen und Bürger haben ein gutes Gespür dafür, was in die Zeit passt und was gar nicht geht. Ein Glücksfall für unsere liberale Demokratie. Mit diesen Worten hat Bundespräsident Steinmeier dem Bundesverfassungsgericht zum Geburtstag gratuliert. Bei einem Festakt zum 75-jährigen Bestehen in Karlsruhe sagte er, das Gericht sei entscheidend im Kampf gegen den Extremismus. Es verteidige das Grundgesetz, die Rechte jedes Einzelnen und sorge für Balance zwischen den Staatsorganen sowie zwischen Bund und Ländern.
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18: 4 Jahre Baustelle und das mitten in der Würzburger Innenstadt. Im Kolpingviertel starten die Mainfrankennetze ein Großprojekt für die Wärmewende. Zwischen Juliuspromenade und Eichhornstraße werden bis 2030 unter anderem das Dampfnetz umgebaut, Wasser-, Strom- und Gasleitungen erneuert sowie Kanäle saniert. Anwohner und Geschäfte müssen sich in den kommenden Jahren auf Einschränkungen einstellen. Auch Parkplätze fallen zeitweise weg. Sprayer haben am Wochenende in der Region gleich zweimal zugeschlagen. In der Würzburger Innenstadt wurden 2 Wände eines Amtsgebäudes in der Ottostraße mit Farbe beschmiert. In Holzkirchen traf es ein geparktes Auto. Allein in der Ottostraße entstand dabei ein Schaden von rund 1.500 Euro. Die Polizei ermittelt in beiden Fällen und bittet um Hinweise.
15: Vielen Dank, wenn ihr noch mehr Nachrichten haben wollt. 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
15: Wir haben auf der A3 in Richtung Frankfurt zwischen Markt Heidenfeld und Rohrbrunn immer noch die rechte Spur dicht. Da steht ein Pannen-LKW. Außerdem wird geblitzt. Und zwar in Würzburg-Oberdürbacher Straße an der Uniklinik stadteinwärts. In Lohr auf der Rodenbacher Straße stadteinwärts. In Main-Bernheim von Iphofen kommend und in Zell am Kloster Oberzell. Die letzten beiden sind mit Blitzeranhängern. Ja, und wenn ihr noch irgendwas habt, dann könnt ihr euch jederzeit melden. Dafür haben wir extra eine kostenlose Nummer, nämlich die 0800 30 80 700, unsere Verkehrs- und Blitz-Hotline. Ich danke euch.
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15: Schönen Abend.

0: Roxy Music an diesem Montagabend hier bei Charivari. Und jetzt am Abend, da kommt sie noch mal richtig gut durch, so wenn die Sonne sinkt, diese goldene Farbe des Herbstes. Und wahrscheinlich habt ihr das selber schon live gesehen am Wochenende, das Wetter war ja wirklich grandios. Oder irgendwo auf Insta entdeckt diese Sonnenuntergänge im Herbst, diese ganz besonderen Bilder, diese Golden Hour Fotos, also Bilder, die in so einem ganz eigenen Licht geschossen sind. Wie kommen die zustande? Sogar wenn ich da Fotos mache, sehen die auf einmal gut aus. Das Geheimnis dahinter ist nicht etwa, dass ich Talent entwickelt hätte, sondern es geht ein bisschen darüber hinaus. Julia Wassilkow aus der Schari-Redaktion weiß, was da los ist.
1: Dafür ist der Stand der Sonne verantwortlich. Im Herbst steht die Sonne niedriger am Himmel. Das Licht fällt also in einem flacheren Winkel auf die Erde. Dadurch hat es vor allem das kurzwellige, kühle, blaue Licht schwieriger. Es wird eher gebrochen und von Wasser- oder Staubpartikeln abgelenkt. In den Sonnenstrahlen bleibt hauptsächlich das langwellige, warme, rote und orangene Licht übrig. Das sieht in unseren Augen dann warm und golden aus.
0: Und so schön das aussieht, so gefährlich ist tiefstehende Sonne teilweise beim Autofahren. Ich habe es selber am Wochenende erlebt, wenn man da unterwegs ist gegen Abend und dann in Richtung Sonne fährt, dann kann das teuflisch sein. Da bitte aufpassen.

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11: Knapp 24 Grad sind es momentan noch in Hettstadt und glatt 24 Grad in Würzburg. Es wird halt langsam Abend und man merkt es jetzt um diese Jahreszeit schon. Es geht dann schnell. So schön das Wetter den ganzen Tag war. Jetzt wird es recht zügig dunkel und dann durchaus auch ein klein wenig kühler. Heute Nacht Temperaturen bis etwa 8 Grad runter. Morgen und die kommenden Tage laut Charivari-Wettertrend zumindest mal bis Mittwoch einschließlich noch wunderschönes Spätsommerwetter.
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12: Mit Schari Gorla. Für viele Studierende in Würzburg deckt die BAföG-Wohnpauschale die Miete nicht mehr ab. Nach einer Analyse des Immobilienportals ImmoWelt kostet eine studententypische 40 Quadratmeter Wohnung in Würzburg derzeit durchschnittlich 466 Euro Kaltmiete. Das sind 86 Euro mehr als die Wohnungspauschale. Vom BAföG-Höchstsatz von 992 Euro würden damit rund 47% allein für die Miete benötigt. Bundesweit reicht die Wohnpauschale laut Studie in 82 von 138 untersuchten Hochschulstädten nicht aus. Besonders teuer ist Studieren in München. Was mit einer Verkehrskontrolle begann, beschäftigt inzwischen auch die Würzburger Kriminalpolizei. Nach dem Fund zweier mutmaßlich getunter E-Scooter bei Marktheidenfeld Mitte September ermittelt die Polizei mittlerweile in weitere Richtungen. Auslöser sind Erkenntnisse aus beschlagnahmten Smartphones. Im Raum stehen unter anderem Sachbeschädigungen in Karbach, Verkehrsdelikte sowie der Verdacht auf die Verbreitung rechtsextremistischer Inhalte. Vom Beinahe-Unfall zur Schlägerei. In Tüngersheim hat ein E-Scooter-Fahrer gestern Abend mehrfach auf einen 33-jährigen Fußgänger eingeschlagen. Zuvor waren die beiden in der unteren Hauptstraße gegen 19.20 Uhr fast zusammengestoßen. Nach dem Streit schlug der Unbekannte laut Polizei zu und flüchtete anschließend mit zwei Begleitern in Richtung Tankstelle. Die Beamten suchen nun nach Zeugen und ermitteln. Das deutsche Pharmaunternehmen BioNTech ist besonders für die Herstellung von Corona-Impfstoff bekannt geworden. Jetzt werden drei Produktionsstandorte des Unternehmens mit zusammen 1.800 Mitarbeitenden geschlossen. Das Mainzer Unternehmen fand nach eigenen Angaben keine Käufer für seine Werke im hessischen Marburg, im rheinland-pfälzischen Idar-Oberstein und in Tübingen in Baden-Württemberg.
11: Vielen Dank, Shari. 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
11: Wenn ihr auf der A3 in Richtung Frankfurt unterwegs seid, müsst ihr zwischen Marktheidenfeld und Rohrbrunn immer noch aufpassen. Hier ist die rechte Spur dicht. Da steht nach wie vor ein Pannen-LKW. Den könnte mal langsam jemand wegräumen, das wäre schön. Und wir haben Blitzer in Höchberg vom Gewerbegebiet bergab in Richtung Ortskern. Das heißt, oben von den Supermärkten geht so eine ganz lange Straße Richtung Altort. Da stehen sie auf der linken Seite. Und wir haben einen zweiten in Würzburg-Oberdürbacher Straße an der Uniklinik stadteinwärts. Die Blitzeranhänger, die stehen momentan in Main-Bernheim von Iphofen kommend und in Zell am Kloster Oberzell. Tja, und wenn ihr noch irgendwas habt, dann ruft doch einfach an. 0800 30 80 700, unsere kostenlose Verkehrs- und Blitzhotline.

0: Viertel vor sieben, ihr hört Charivari. Wart ihr die letzte Zeit mal tanken? Ja, das ist ein traumatisches Erlebnis. Ich kenne das von mir selber, ne? Du steckst dieses Ding in dein Auto, drückst den Hebel runter und denkst dir so, es sollte aufhören. Früher hat es immer bei der Summe aufgehört und dann geht's immer noch weiter. Die Spritpreise gehen absolut durch die Decke. Und jetzt soll es mal wieder einen Tankrabatt richten. Es gibt ja diesen berühmten Spruch, den man immer mal fälschlicherweise, glaube ich, Einstein zuschreibt. So die Definition von Wahnsinn ist, immer wieder den gleichen Fehler zu machen und auf ein anderes Ergebnis zu hoffen. Aber vielleicht klappt es ja diesmal mit dem Tankrabatt und er wird nicht zu einem relativ großen Teil von den Mineralölfirmen eingesteckt. Mal gucken. Fiona Reinhardt aus der Charivari-Redaktion weiß, wie viel er bringt, der Tankrabatt, voraussichtlich. Ich bin ja ein bisschen skeptisch, Fiona.
1: Also viele Ökonomen halten tatsächlich nichts vom Tankrabatt. Sie sagen, der ist relativ teuer und dafür nicht wirklich zielgenau. Und es ist ja auch gar nicht garantiert, dass die Steuersenkung dann wirklich bei den Menschen ankommt. Das war ja schon beim letzten Tankrabatt der Vorwurf an die Mineralölkonzerne. Experten haben ausgerechnet, dass der durchschnittliche Verbrennerfahrer durch den Rabatt auf die vollen 3 Monate gerechnet grob 32 bis 36 Euro spart. Natürlich je nachdem, wie man fährt, wie der Verbrauch ist und wie und wann man tankt.
0: Das reißt es dann auch nicht mehr wirklich raus. Aber gut, ich habe so ein bisschen das Gefühl, der Politik ist einfach nichts anderes mehr eingefallen. Und naja, besser als nichts.

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11: Einen schönen Abend. Wir haben knapp 23 Grad in Geiselwind und 23 Grad in Würzburg. In der Nacht werden wir so etwa 8 Grad bekommen. Das Ganze bei klarem Himmel mit maximal ein paar ganz harmlosen Wolken. Der Charivari-Wettertrend. Die kommenden Tage bis einschließlich Mittwoch, also morgen und übermorgen, wird es noch richtig schön spät sommerlich warm. Nutzt es aus.
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12: Ich bin Gregor Jusse Moser. Bundespräsident Steinmeier sieht das Bundesverfassungsgericht als entscheidend im Kampf gegen Extremisten an. Zum 75-jährigen Bestehen der Einrichtung sagte er, das Gericht verteidige das Grundgesetz und das gelte für alle und in allen Bundesländern. Steinmeier fügte hinzu, geschützt würden die Rechte des Einzelnen und auch die Balance zwischen Staatsorganen. Die größte Rakete, die je gebaut wurde, ist wieder unterwegs. Das Starship des Raumfahrtunternehmens SpaceX von Elon Musk ist in Texas zu einem neuen Testflug abgehoben. Tina Eck berichtet aus den USA.
13: Das Starship ist größer als die Freiheitsstatue und dieser Koloss soll nun 6-mal die Erde umrunden. 10 Stunden soll die Mission dauern und bis jetzt läuft dieser 14. Testflug offenbar nach Plan. Das Starship besteht aus 2 riesigen Teilen, die nach der Rückkehr zur Erde wiederverwendet werden können. Die NASA will damit Astronauten zum Mond schicken. SpaceX hat eine Reise zum Mars im Visier.
12: Die erste Hälfte des Münchner Oktoberfests ist offiziell vorbei und eine traurige Bilanz ist jetzt schon registriert worden. Bisher meldeten sich schon deutlich mehr Frauen wegen Übergriffen. 19 Betroffene wendeten sich an die Aktion Sichere Wiesen für Mädchen und Frauen, weil sie sexualisierte oder körperliche Gewalt erlebt haben. Im Vorjahr waren es zum gleichen Zeitpunkt erst 12 Fälle. Der Lebensmittelhändler Edeka darf 178 Filialen der Supermarktkette Tegut übernehmen. Das hat das Bundeskartellamt entschieden. Damit bekommen laut Edeka rund 3.700 Mitarbeiterinnen und Mitarbeiter eine klare Perspektive. Ursprünglich wollte man gut 200 der rund 300 Tegut-Filialen kaufen und weiter betreiben. Das Bundeskartellamt befürchtete jedoch, dass Edekas Marktanteil dann in einigen Regionen zu groß hätte werden können.
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14: Der demografische Wandel macht sich in Unterfranken weiter bemerkbar. Nach Angaben des Landesamts für Statistik hat die Region seit Jahresbeginn rund 3000 Einwohner verloren. Hauptgrund ist, dass mehr Menschen sterben als geboren werden. Der langfristige Trend zeigt zwar weiter nach unten, allerdings rechnen Experten inzwischen damit, dass die Bevölkerung langsamer zurückgeht als noch in früheren Prognosen. Ein nächtlicher Streit an der Alten Mainbrücke hat für einen 47-Jährigen in Würzburg mit einer Verletzung geendet. Der Mann war gestern am frühen Morgen mit seiner Frau auf dem Heimweg, als er mit einer dreiköpfigen Gruppe aneinander geriet. Einer der Unbekannten schlug ihm laut Polizei ins Gesicht und flüchtete anschließend mit seinen Begleitern. Die Beamten ermitteln und suchen Zeugen.
11: Vielen Dank. 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
11: Vorsicht auf der A3 in Richtung Frankfurt zwischen Marktheidenfeld und Rohrbrunn. Immer noch ein Pannen-LKW. Hier ist der Standstreifen gesperrt, aber zumindest die rechte Fahrspur ist inzwischen wieder frei. Und wir haben Blitzer in Würzburg-Mergentheimer Straße Richtung Heidingsfeld aus dem grauen Caddy raus. In Hörchberg vom Gewerbegebiet bergab in Richtung Ortskern. In Schweinfurt auf der Kurt-Schumacher Straße in der 30er-Zone mit dem Blitzanhänger. In Würzburg-Oberdörbacher Straße an der Uniklinik stadteinwärts. Und in Main-Bernheim von Niphofen kommend und in Zell am Kloster Oberzell. Hier auch in beiden Fällen ein Blitzanhänger. Tja, und wenn ihr noch irgendetwas seht, einfach kurz durchrufen. Ich freue mich. 0800 30 80 700, unsere kostenlose Verkehr- und Blitzhotline.
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11: Schönen Montagabend.

0: Der Montagabend hier bei Charivari. Der Sommer ist nochmal zurückgekommen und ist es nicht wunderbar? Was für ein grandioses Wochenende und was ein Start in diese Woche heute. Also Temperaturen bis 27 Grad noch bis einschließlich Mittwoch. Da gilt es natürlich zu überlegen, was man mit diesen geschenkten letzten warmen Tagen anfängt. Man kann so manches nachholen, sagt Ronny Thorau aus der Charivari-Redaktion. Ronny, was hast du denn im Sommer nicht geschafft? Der war ja wirklich lang und heiß genug, was du jetzt noch nachholen musst.
1: Naja, also ich zum Beispiel bin ein echter Eis-Ess-Freund, aber ich war im Sommer jetzt eher in kühleren Urlaubsgefilden unterwegs. Da ging das nicht so, weil unter 25 Grad esse ich kein Eis. Das ist jetzt also eine perfekte Gelegenheit. Ich habe zum Beispiel noch nicht mal die offizielle Eissorte des Jahres des italienischen Eisverbandes in Deutschland gekostet. Pinocchio, ja, aus Milcheis, Erdbeersorbet und Grissini-Brotstangen in Schoko getaucht. Ja, und ehrlich gesagt habe ich auch die Eissorte des letzten Jahres nicht geschafft. Strauß, Himbeereis mit rosa Pfeffer. Also da muss und kann ich jetzt in diesem Sommernachschlag nochmal ordentlich nacharbeiten.
0: Ich bin ja eher so der Typ Vanille- und Nusseis und das habe ich dieses Jahr ausgiebig geschafft. Aber gut, welche Sommeraktivitäten könnte man unabhängig vom Eisessen noch durchziehen?
1: Also viele Menschen haben tatsächlich am Ende des Sommers immer so eine Art Blues. Weniger, weil der Sommer vorbei ist, sondern eher, weil sie sich so viel vorgenommen hatten für den Sommer und dann den Sommer gefühlt zu wenig dafür genutzt haben. Wenn man sich Umfragen und Listen zu vorher geplanten Sommeraktivitäten anschaut, dann steht da vieles drauf, was mit Aktivitäten draußen zu tun hat. Oft auch Sachen mit Freunden und Familie und sich mal richtig erholen zu wollen.
0: Das heißt, man sollte jetzt ohne zu viel Stress schon nochmal Gas geben, oder?
1: Ganz genau. Kleine Ausflüge an den See oder wandern gehen, Fahrradfahren, stressfreie Aktivitäten in der Natur. Und das Ganze gerne mit Familie und Freunden. Abends dann vielleicht auch zusammen draußen sitzen, die warme Abendstimmung und den Sonnenuntergang auf der Terrasse oder im Garten genießen. Und ganz wichtig, wirklich alles stressfrei, also keine Hauruckreisen jetzt oder Eventhopping, sondern eher mit netten Menschen oder auch einfach nur mit einem Buch auf der Parkbank Füße und Seele baumeln lassen. Weil das ist vielleicht bei vielen sogar das, was sie im Sommer am wenigsten geschafft haben, mal ganz erholsam einen Sommertag nichts zu tun.
0: Tja, bei vielen wird da jetzt das Arbeiten in die Quere kommen, Ronny, aber vielleicht könnte man ja, ich will es gar nicht laut sagen, aber nur so als Anregung einen Tag mal den Jens Spahn machen.

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6: Die Temperaturen gehen langsam runter. Wir haben knapp 22 Grad in Martinsheim und 22 Grad in Würzburg. Heute Nacht wären es etwa 8 Grad. Ja, und wenn wir auf den Charivari-Wettertrend gucken, dann sieht er aber gut aus. Morgen ein Tag in etwa so wie heute und auch der Mittwoch bleibt sommerlich warm bei Temperaturen bis 27 Grad. Und wenn es eine Wolke am Himmel gibt, dann ist die absolut harmlos.
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6: So, lasst uns gucken, was ist um die Zeit noch los auf den Straßen. Wir haben momentan nur eine ganze Latte an Blitzern. In Würzburg, Merkentheimer Straße Richtung Heiligsfeld. In Höchberg vom Gewerbegebiet runter in Richtung Ortskern. Dann in Würzburg, Oberdürbacher Straße an der Uniklinik stadteinwärts. In Main-Bernheim von Iphofen kommen steht der Blitzeranhänger, genauso wie in Zell am Kloster Oberzell. Ja, und wenn ihr noch irgendetwas seht, dann ruft einfach kurz durch unter der 0800 30 80 700. Das ist unsere kostenlose Verkehrs- und Blitzhotline.

0: Das ist euer Montagabend, ihr hört Charivari und ich habe noch einen besonderen Tipp für euch. Ich weiß ja nicht, wann ihr das letzte Mal in eurer Heimatstadt, also beispielsweise hier in Würzburg, eine Stadtführung gemacht habt. Bei mir war es gestern. Ich war gestern unterwegs, nicht zum ersten Mal, aber mal wieder mit den Würzburger Gästeführern. Und es gibt eine interessante neue Idee, nämlich schrecklich schöne Ecken, die man sonst nicht entdeckt. Eine Führungsidee von Maria und Thomas, Maria Schabel und Thomas Grob, die beiden sind ein ziemlich eingespieltes Team und die bringen euch in eurer eigenen Stadt, also in meinem Fall war es so, an Ecken, an die man normalerweise nicht kommt, weil die einfach halt nicht so super hübsch sind. Und es gibt dennoch Dinge zu entdecken und zu erfahren, die man einfach nicht kennt beim Spaziergang abseits der gängigen Routen. Zum Beispiel für mich total einprägsam, ich war schon 100 Mal in der Domstraße vor dem Mediamarkt-Gebäude gestanden. Da kommt jetzt ein anderer Laden rein, die gehen raus. Aber diese Fassade, die habe ich weiß nicht wie oft angeguckt. Gestern habe ich zum ersten Mal, nachdem man mich mit der Nase drauf gestoßen hat, gesehen, dass die aus lauter kleinen Mosaiksteinen besteht. Und damit eigentlich auch so ein bisschen wirklich Außergewöhnliches. Also super interessant. Da guckst du über 50 Jahre auf dieses Ding und hast es noch nie bemerkt. Ja, lohnt sich auf jeden Fall. Vor allem, wenn sich dann ein Stadtführer, wie gestern passiert, für dich todesmutig in den Verkehr stürzt.
1: Wir beide stürzen uns in den Verkehr, halten die Autos auf, damit sie gemütlich drüber gehen können. Wir sind mehr als 15, dann funktioniert es. Ich werde das Hupen aushalten. Wenn wir alle drüben sind, hören wir drüben noch ein bisschen was fürs Tor. Okay?
0: 70 Leute waren über 2 Stunden unterwegs mit den beiden und das war echt super interessant. Also man muss da wirklich mal eine Lanze dafür brechen, dass man auch in seiner eigenen Stadt mal wieder eine Führung mitmacht. Und wenn es auch nur ist, wie einer gesagt hat, der dabei war, um zu gucken, ob noch alles da ist.

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9: 21 Grad in Essenfeld und in Würzburg. Die Nacht wird klar bei etwa 8 Grad. Und die Aussichten im Charivari-Wettertrend die nächsten beiden Tage bleiben spätsommerlich schön.
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10: Ich bin Gregor Jusse Moser. Sexualisierte Deepfakes, Drohungen, unerwünschte Nachrichten. Das alles sorgt dafür, dass Frauen sich aus dem Internet zunehmend zurückziehen. Laut einer Umfrage im Auftrag des Deutschen Frauenrats schränken 2/3 ihr Online-Verhalten deshalb ein. Zoe Tassovali berichtet.
11: Manche Frauen posten weniger Fotos, andere ziehen sich komplett aus den sozialen Medien zurück. Besonders stark betrifft das diejenigen, die selbst schon digitale Gewalt erlebt haben. Dazu zählen unerwünschte sexualisierte Nachrichten, Erpressung, Drohungen oder intime Bilder, die ohne Zustimmung verbreitet werden. Selbst die Angst davor verändert also schon das Online-Verhalten.
10: Wäre die EU schnell genug für einen möglichen militärischen Konflikt mit Russland bereit? Ein neuer Bericht der Außenbeauftragten Kallas kommt zum Ergebnis, nein. Stattdessen weist Kallas auf erhebliche Defizite hin, zum Beispiel Lücken bei der Luftverteidigung und bei Drohnen. Seit Juli kein Unionsfraktionschef und jetzt auch kein Teil des Haushaltsausschusses mehr. Jens Spahn wirft auch seinen neuen Job im Bundestag hin. Der Ausschuss entscheidet darüber, wie viel Geld der Bund für was ausgeben darf. Seitdem die Leihmutterschaft von Spahn und seinem Lebensgefährten öffentlich wurde, steht er in der Kritik, weil Spahn sich politisch immer gegen Leihmutterschaft eingesetzt hatte. Er will sich jetzt auf seinen Wahlkreis und die Familie konzentrieren. Sehen und gesehen werden, das ist jetzt im Herbst auf den Straßen wieder besonders wichtig. Mit kürzer werdenden Tagen und schlechteren Sichtverhältnissen steigt in Bayern wieder das Unfallrisiko. Innenminister Herrmann hat deshalb ab Donnerstag eine landesweite Kontrollaktion der Polizei angekündigt. Grund: von Oktober bis Dezember passieren laut Innenminister Herrmann besonders viele Unfälle in der Morgen- und Abenddämmerung.
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8: Ich bin Gregor Jusse Moser. Ob in der Gastronomie, dem Baugewerbe oder in der Pflege, Menschen mit Einwanderungsgeschichte sind in vielen Branchen der deutschen Wirtschaft unverzichtbar, wie Zahlen des Statistischen Bundesamts zeigen. Insgesamt hat mehr als ein Viertel der Beschäftigten einen Migrationshintergrund. In vielen Bereichen liegt der Anteil sogar noch deutlich höher, zum Beispiel bei Köchinnen und Köchen bei 56%, im Gerüstbau bei 51% und in der Kranken- und Altenpflege bei 33%. Das Niedrigwasser legt die Schifffahrt auf dem Rhein lahm. Besonders niedrig ist das Wasser im Mittelrhein. Dort sind nur noch einzelne Güterschiffe unterwegs. Zoe Tassovali berichtet, was die historisch niedrigen Stände bedeuten.
9: Vor allem zwischen St. Goar und Mainz in Rheinland-Pfalz gibt's kaum Wasser. Die wenigen Schiffe, die dort noch durchkommen, können deutlich weniger laden. Das trifft vor allem Raffinerien und Chemie- und Stahlwerke, die große Mengen über den Rhein transportieren. Laut einem Experten des Instituts der deutschen Wirtschaft sind wichtige Lieferwege inzwischen weitgehend unterbrochen.
8: Die erste Hälfte des Münchner Oktoberfests ist offiziell vorbei und eine traurige Bilanz ist jetzt schon registriert worden. Bisher meldeten sich schon deutlich mehr Frauen wegen Übergriffen. 19 Betroffene wendeten sich an die Aktion Sichere Wiesen für Mädchen und Frauen, weil sie sexualisierte oder körperliche Gewalt erlebt haben. Im Vorjahr waren es zum gleichen Zeitpunkt erst 12 Fälle. Im Oberallgäu dürfen erstmal keine Wölfe mehr geschossen werden. Das Verwaltungsgericht Augsburg hat eine entsprechende Genehmigung des Landratsamts außer Kraft gesetzt. Der Verein Naturschutzinitiative hatte geklagt, die Erlaubnis hätte den Abschuss von Wölfen in 22 Weidegebieten erlaubt und das, obwohl nichts passiert war.
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11: Guten Abend, liebe Klassikfreunde aus Würzburg, Gemünden, Kitzingen, Karlstadt, Lohr, Marktheidenfeld, Ochsenfurt und wo auch immer in jeder schönen Ecke Mainfrankens. Es begrüßt Sie auch heute Abend ganz herzlich Ihr Blagoj Apostolow. Radio Opera, fünfmal in der Woche, Sonntag bis Donnerstag um 21 Uhr hier auf Charivari. Und nun viel Spaß mit der heutigen Sendung. Radio Opera bringt heute für Sie eine weitere Sendung gewidmet dem deutschen Barockkomponisten Reinhard Kaiser. Ich unterhalte mich mit Thomas Ihlenfeld, Leiter der Kapella Orlandi Bremen, Theor Bist, Mitherausgeber der Reinhard Kaiser Werkausgabe. Ich traf Thomas Ihlenfeld während meines Besuches in Teuchern. der Geburtsstadt von Reinhard Kaiser. Wir hören ferner heute auch Ausschnitte aus Kaisers Oper »Der geliebte Adonis«, eine Aufnahme mit der Capella Orlandi Bremen unter der Leitung von Thomas Ihlenfeld. Und wir beginnen selbstverständlich mit Musik. Wir hören die Ouvertüre.

0: Der geliebte Adonis, Oper von Reinhard Kaiser, wir hörten soeben die Ouvertüre. Die Gesamtaufnahme der Einspielung mit der Capella Orlandi Bremen unter der Leitung von Thomas Ihlenfeld, aus welcher wir heute ausgewählte Ausschnitte hören, ist auf Kompaktdisk beim Label CPO erschienen. Und nun im Gespräch mit Thomas Ihlenfeld, einem versierten Fachmann in Sache barocke Musik und bestens vertraut mit dem Werk von Reinhard Kaiser. Herr Ihlenfeld, erstmals herzlichen Dank, dass Sie sich Zeit nehmen für Radio Opera, einige Ideen hier laut zu geben über Reinhard Kaiser und über seine Zeit, über seine Bühnenzeit, weil er war ja ein besessener Bühnenumgestalter. Seine Dekorationen und seine Verfassung für die Bühne ist berühmt, war sehr üppig mit großen Maschinerien. Und immerhin glaube ich, dass nicht alles wiedergefunden ist von dem, was er gemacht hat. Einiges ist verloren gegangen. Sie sind Theorbenspieler. Ein Instrument, das ich besonders mag, durch die Bandbreite, durch den angenehmen, umarmenden Klang. Gut, auch bei der Theorbe gibt es verschiedene Instrumenten. Dadurch haben Sie auch Bezug zu diesen Zeiten, wo diese Musik geschaffen worden ist. Was ist das Spezifische für die Musik von Reinhard Kaiser?
1: Also der erste Zugang war, dem Werk Kaiser zu nähern, war, dass ich die wenigen Sachen, die ich zunächst kannte, für mich spielbar waren, dass für mich interessant waren, dass ich sie sozusagen auch selber aufzuführen. Dann hat mich einfach sehr gewundert, dass ein Komponist, der zu seiner Zeit über alle Maße berühmt war, in der heutigen Zeit eigentlich nicht bekannt ist. Also es ist immer derselbe Witz, den man hört, dass man sagt, du meinst Roland Kaiser, und ich sage, nein, ich meine Reinhard Kaiser. Und das ist also ein sehr unbekannter Mensch. Das hat mich einfach so ein bisschen auf die Fährte gebracht. Ich habe vorher mich mit einem Komponisten, mit Paul Hindemith beschäftigt, von dem ich auch weiß, dass er sozusagen zu seiner Zeit wirklich top war und heutzutage eigentlich ein bisschen in der Versenkung verschwunden ist. Das ist zunächst einmal interessant, was steckt dahinter? Und dann kommt man natürlich auch dazu, rauszufinden, was wirklich dahinter steckt. Das ist die Musikgeschichtsschreibung, die zeitgenössische Geschichtsschreibung durch Johann Matteson, aber auch natürlich die spätere Händel-Biografik, die im Kaiser eigentlich stets in ein etwas schlechtes Licht gesetzt hat. Und dann ging es eigentlich erstmal los, sich um die Quellen zu kümmern. Und dann habe ich vor 1995 angefangen, mich mit der ersten Oper, Der Sieg der fruchtbaren Pomona, eine kleine sogenannte Operette, ein einaktiges Stück zu befassen. Und habe einfach gemerkt, dass es einfach erstens unglaublich kluge und unglaublich sinnliche Musik ist. Sehr auf den Wortinhalt strebend. Niemals irgendwie ausladend im Sinne von Sachen zwei- oder dreimal zu erzählen, wie man es bei anderen Komponisten ja durchaus hat. Ich komme gerade von einer Probe mit Johannes Passion, wo man auch merkt, es werden Sachen dann auch manchmal bei Bach und Händel auch zweimal gesagt, die vorher mal, das ist gerade bei Kaisers Sache nicht. Kaiser hat das immer sehr, sehr knapp und sehr, sehr, sehr, sehr, sehr kurz gehalten, weil er so viele Ideen hatte, dass er dann zu einer nächsten kam und eigentlich für einen neuen Gedanken auch eine neue musikalische Umsetzung hatte. Und das ist nach wie vor, ich habe jetzt von den 21 überlieferten Opern habe ich 6 aufgeführt selber und noch 2, 3 in der Schublade, die ich irgendwann mal aufführen möchte. Und mehrere andere auch gehört. Und es bleibt immer noch spannend, muss ich wirklich sagen.
0: Im Gespräch mit Thomas Ihlenfeld, dem Leiter der Capella Orlandi Bremen. Wir wollen uns heute mit dem Werk von Reinhard Kaiser beschäftigen und hören auch Ausschnitte aus seiner Oper Der geliebte Adonis. Hören wir nun die Auftrittsarie Der Venus, angenehmste Westenwinde. Es singt Marietta Zumbelt, es begleitet die Capella Orlandi Bremen unter der Leitung von Thomas Ihlenfeld.

0: Die wunderschöne, zauberhafte Musik von Reinhard Kaiser, dem bedeutenden deutschen Barockkomponisten. Wir hören heute kurze Ausschnitte aus seiner Oper Der geliebte Adonis. Soeben war es eben die Auftrittsarie der Venus, angenehmste Westenwinde, gesungen von Marietta Zumbühlt und begleitet von der Kapelle Orlandi Bremen. Mit dem Leiter der Kapelle Orlandi Bremen, Thomas Ihlenfeld, unterhalte ich mich heute. Ich war zu Gast in Teuchern beim Arbeitskreis Reinhard Kaiser und dort hatte ich die Gelegenheit, Thomas Ihlenfeld kennenzulernen und mich mit ihm zu unterhalten. Wenn ich jetzt vergleiche, man tut das wollens, non wollens mit der Musik seiner Kollegen von derselben Zeit, aber auch später, er ist ja älter als Händel. Bei Händel finde ich viele Themen, Motive, die von Kaiser stammen könnten. Was unterscheidet diese Händelsche Musik, die so einen Riesenerfolg gehabt hat und immer noch hat, von der von Kaiser? Was hat er denn nicht gemacht, der Kaiser, um genau so berühmt zu werden? Vielleicht liegt das gar nicht an der musikalischen Konzeption, sondern an der Art und Weise, sich zu vermarkten.
1: Kaiser ist nur 11 Jahre älter als Bach. Also man kann sich das mal ganz gut merken. Es sind genau Bachs Lebensdaten -11 vorne und hinten, 1674 bis 1739. Was ist anders? Kaiser ist ein Komponist, der deutschen Sprache mit kleinen Einschränkungen treu geblieben ist. Also er hat eine deutschsprachige Oper geschrieben. Das war in Hamburg angesagt, das war in Hamburg gefordert. Die Hamburger Oper ist ja also durch ihren Gründer Gerhard Schott ein Kind des 30-jährigen Krieges, ein Kind der deutschen Sprachgesellschaften, die eben gesagt hat, die deutsche Sprache muss gereinigt werden, so von ausländischen Einflüssen, aber die deutsche Sprache muss vor allen Dingen gepflegt werden. Und die Hamburger Oper ist seit ihrer Gründung in 1678 eine Pflege der deutschsprachigen Oper. Und das hat erst Kaiser eigentlich, als er denn mal Direktor war, 1703, mit einer Oper, nämlich mit der Oper Claudius, durchbrochen, indem er in diesen rein deutschen Text italienische Arien eingeflochten hat. Was ist anders als Händel? Es ist nicht anders als Händel. Händel hat sehr viel von ihm übernommen, in einem Maße, das heutzutage sicherlich Roni Plug und ähnliche Plattformen auf den Plan rufen würde. Also er hat sie in einer sehr, sehr, sehr viel von ihm übernommen. Man muss auch sagen, er hat die Qualität erkannt, das ist eben auch Händels Verdienst, Qualität erkannt und die Qualität auch übernommen und teilweise eben ausgebaut und ausgewalzt, kann man sagen, also sagen wir durchsequenziert, größer, noch von der Form her, eher so ein bisschen in die Breite gemacht, aber von der Substanz her nicht. Er konnte das machen, weil er in Hamburg als Lehrling, als Lehrender, als Mitspieler, als Cembalist, als Violinist sehr, sehr viele Kaiser Opern und Matheson-Opern natürlich auch, mitmusiziert hat und danach weggegangen ist und seine ersten großen Erfolge in Italien hatte, in einem Raum, wo es sozusagen das war ja noch keine globalisierte Welt, wo sozusagen die eine Welt von der anderen eigentlich noch nichts wusste. Und dort hat er seine ersten italienischen Opern geschrieben und ist damit sehr, sehr groß, sehr, sehr gut aufgefallen und hat sehr großen Erfolg gehabt. Was eigentlich so die Verpflanzung der Hamburger Oper, also der Operverein der Oper Reinhard Kaisers, nach Italien eben bewirkt hat. Es ist eine andere, wenn Sie Opern aus der Monteverdi-Nachfolge, italienische Opern hören, dann merken Sie, da ist eigentlich nach Monteverdis Tod nicht so richtig viel passiert, eine grundsätzliche Art. Vor allen Dingen, was Orchestrierung, was Instrumentierung angeht. Und da kam die Hamburger Oper mit ihrer unglaublich farbenreichen, vor allem Reinhard Kaiser mit seiner unglaublich farbenreichen Instrumentierung. Und das hat Händel mit nach Italien genommen und ist damit sehr populär geworden. Und dann ist er nach England gegangen, wo er eben auch mit seinen verschiedenen Theaterakademien ein richtiger Theaterunternehmer geworden ist. Eigentlich nicht besonders erfolgreich, muss man sagen. Also er hat zwar ganz viele Kompanien gegründet, 2 oder 3, ich glaube 3, die aber alle der Reihe nach pleite gegangen sind, weil das ist ja so, ich glaube, Wolf Liebermann hat das mal gesagt, ein Opernhaus ist eigentlich von Anfang an pleite. Also das ist eigentlich, mit einem Opernhaus kann man eigentlich kein Geld verdienen. Und dann ist Händel in seiner Zeit sehr, sehr berühmt geworden. Aber Das hat Substanz, ja, das liegt in der Substanz des Komponisten, das will ich gar nicht in Abrede stellen, aber es gab auch andere zu seiner Zeit. Es gab Bononcini, die in England auch gewirkt haben. Es ist danach gleich sehr schnell anschließend die Händelpflege in England durch die Handel Society, die sozusagen und zunächst durch die Arnold Edition, also sein Werk ist sehr schnell ediert worden, in England sehr verbreitet worden. Und es ist eigentlich dann darauf aufsetzend, die englische Händel-Gesellschaft, dann kam eben Friedrich Krysander, der also sein ganzes Vermögen und sein ganzes Leben diesem Komponisten gewidmet hat, also als Biograf, aber eben vor allen Dingen auch als Sammler, als Käufer von Notenmaterial und sozusagen es überhaupt ermöglicht haben, dass wir weiter über Händel sprechen können. Und dieses Glück hatte Kaiser nur sehr bedingt, weil es dadurch, dass er in Hamburg geblieben ist und das Opernarchiv, ein Opernarchiv zunächst nicht bestanden hat und es danach auch immer drohte, unter die Räder zu geraten. Und spätestens, nachdem die Oper geschlossen wurde, 1738, und ein Jahr später auch auf Abbruch verkauft wurde, hat sich um den Nachlass und diesen ganzen Krempel, der da irgendwo noch lag, hat sich niemand gekümmert. Es war ja auch die Frage, wem gehört es? Das war ja ein Haus, das sozusagen, das Haus hatte ein Grundstück, das gehörte jemand, und es gab ein Haus, das gehörte jemand, und es gab einen Pächter dieses Hauses. Es waren also sehr merkwürdige Eigentumsverhältnisse. Wem gehört eine Oper, wenn sie abgespielt ist? Wer darf auf die Partitur zurückgreifen? Da gab es auch große Streitigkeiten. Und es hat einfach diese Pflege nicht gegeben, bis eben der berühmte Georg Pölchau kam, aber das ist eben schon 1800 gewesen. Der ja, von dem wir ja auch ganz, ganz viel Bach-Überlieferung verlangen, ein musikbegeisterter Mensch, der also sehr, sehr gut betucht war und es sich leisten konnte, rumzufahren und Nachlässe zu kaufen und eben auch auf die Art und Weise ganz viel bis auf die heutige Zeit eben zu überliefern. Und erst dann kann man ja, wenn man die Quellen hat, kann es ja zu einer Art Pflege kommen. Wir würden über Bach nicht reden können, wenn es einen Pölchau nicht gegeben hätte. Wir wüssten also gerade mal von den großen Passionen, aber in der Breite wüssten wir eigentlich.

0: Es ist noch nicht alles wiedergefunden, was über Kaiser geschrieben worden ist und vielleicht auch von ihm. Gibt es Chancen, reelle Chancen, noch weiter zu finden und wo sollte man suchen?
1: Also ich denke, es gibt noch gute Chancen. Also es ist einfach, man muss einfach mal die Waffenungleichheit sehen, wenn wir die verschiedenen Komponisten betrachten. Wir haben in Halle ein Händel-Institut mit einigen festen Angestellten, die sich sehr um das Händel-Erbe bemühen. Wir haben in Leipzig das Bach-Archiv, das mit sehr, sehr vielen Mitarbeitern arbeitet und forscht und forscht und forscht. Und wir haben mittlerweile auch Telemanns Pflege in Magdeburg, ist auch sozusagen gesichert. Das heißt, es gibt sehr, sehr viele Menschen, die suchen nach verlorenen Sachen von Bach, Händel und Telemann. Und wenn ein kleines Blatt gefunden wird, ist das die ganz große Sensation. Bei Kaiser ist es eben einfach anders. Es wird einfach nicht so hoch aufgehängt. Wenn man jetzt eine Oper rekonstruieren kann, was mir gelungen ist mit zwei Quellen, ist das eigentlich, interessiert es eigentlich noch keinen so richtig. Man muss sagen, ja, schön, haben wir jetzt noch eine Oper. Das ist nicht so im Bewusstsein der Leute, dass das etwas Wertvolles ist. Es wird ja heute, geht alles über den Namen. Also ich meine, wenn ich jetzt ein Werk finde und sage, dieses Werk ist hervorragend und es ist aber anonym, dann bleibt es quasi unterm Deckel, wenn ich sage, es ist mittelmäßig, aber es ist vielleicht ein Frühwerk von Händel. Dieses Schicksal dieser armen Johannespassion von Händel, die Händel zu, ab und allen möglichen anderen Komponisten wieder zu und abgeschrieben wurde, zeigt das ja. Es gibt also, das Stück ist wertvoll, wenn man es mit einem berühmten Namen verbinden kann, und es ist irgendwie uninteressant, wenn es wirklich ein anonymes Werk ist, unabhängig der Werkqualität. Und ich glaube, dass es eine ganze Reihe von Archiven noch gibt, die noch nicht durchgeforstet worden sind. Es gibt das niedersächsische Archiv in Wolfenbüttel, das habe ich noch nicht besichtigt, muss ich gestehen. Da fehlt einfach im Katalog 3 Meter Musikalien, die mit der Wolfenbüttler Hofkapelle zusammenhängen und mit dem Wolfenbüttler Theater möglicherweise zusammenhängen. Das gilt es zu untersuchen. Da muss man sich dann einfach mal sozusagen eingraben und das durchforsten. Und da gibt es eine ganze Reihe von Archiven, die Sachen möglicherweise aufbewahren. Ich habe durch Zufall eine Handschrift bekommen aus meiner holsteinischen Heimat, schleswigschen Heimat. Da gibt es eine Ariensammlung in einem kleinen Schloss. Und durch so Verbindung durfte ich mir das mal kopieren. Da hat jemand einfach eine Ariensammlung mit Arien der Hamburger Oper, also aus der späten Zeit, aus den 1720er Jahren, ist ein bisschen Kaiser drin, ist sehr viel Händel drin, Telemann drin, die einzigen wenigen Arien aus Omphale und Sachen von Kunzen, also aus der späten Zeit der Hamburger Oper. Und ich denke, da gibt es noch mehr solche Sachen. Orte, Archive von Adeligen im Holsteinischen, wo Kaiser eigentlich immer, wohin Kaiser sich zurückziehen konnte. Ich glaube, das muss man einfach mal ein bisschen mehr erforschen. Also ich glaube nicht, dass jetzt noch das Ende der Fahnenstange erreicht ist.
0: Das hoffen wir. Kommen wir jetzt zum optischen Aspekt. Oper ist ja nicht nur Konzert, es heißt ja prima la musica, aber es gibt Texte, es gibt Libretti, die sind oft kritisiert worden als zu schwach oder was weiß ich. Auf jeden Fall, Oper ist ein gesungener Text. Und Oper ist auch Regie. Oper braucht eine Bühne, braucht ein Bühnenbild, braucht Kostüme und vor allem die Regie, die als solche noch keine feste Definition hat. Ich kenne keine feste Definition, was Regie ist. In diesem Fall kann man noch lange warten, bis man sie hat. Aber wie haben denn die Vorstellungen ausgesehen zu Zeiten von Reinhard Kaiser?
1: Also zunächst mal muss man sagen, der Abend war lang. Also heute wird in Halle Götterdämmerung gespielt und das ist mit 5¾ Stunden. Es wird ja als sehr lang empfunden, auch ein Werk, was ja interessanterweise nie gekürzt wird. Wenn man eine Barockoper heute aufführt, kürzt man sie selbstverständlich. Das wird überhaupt gar nicht nachgefragt. Das ist nur die Frage, wie viel, was übrig bleibt. In ihrer Zeit waren sie ähnlich lang wie Wagner Opern. Es gibt ja von den Uffenbachs, es gibt ja die Reisebeschreibung, dass man sagt, ich bin abends in die Oper gegangen und bin spätnachmittags in die Oper gegangen und um 22 Uhr oder so war Schluss. Also es waren, wenn es eine dreiaktige Oper war, gab es eben zwei Pausen und es gab selbstverständlich in der Pause Intermezzi, vielleicht nicht immer, aber wir wissen von Pimpinone, also einige Werke sind ja auf uns gekommen, wo wir sagen, das sind Sachen, die in der Pause in der Oper stattgefunden haben. Wir wissen, wie eine barocke Bühne ausgesehen hat. Also es handelt sich ja um eine Kulissenbühne. Eine Kulissenbühne, muss man sich vorstellen, dass sozusagen auf der Spielfläche, in die Spielfläche von den Seiten Kulissen Rahmen reingeschoben wurden, die das Bühnenbild verändert haben. Die waren unterschiedlich in Anzahl und unterschiedlich in der Größe. Die Hamburger Oper hatte 15 Kulissenpaare. Also die Hamburger Oper hatte eine Bühnentiefe von 20 Metern, war eingeteilt eigentlich in drei Spielflächen. Also die vordere Spielfläche, was heute so eine normale Opernbühne wäre, so sagen wir bis Ende der Drehscheibe auf einer modernen Bühne, das wäre so die vordere Spielfläche. Da hatte die Hamburger Oper 7 Kulissenpaare. Diese wurden von links und rechts reingeschoben. Und es ist eine Technik, die es möglich machte, in sehr, sehr kurzer Zeit einen Bildwechsel zu machen. Also wir haben ja heutzutage natürlich moderne Bühnentechnik, wir haben Licht, was damals kaum eine Rolle spielte. Wir haben natürlich alle möglichen hydraulischen Möglichkeiten. Was wir aber nach wie vor, glaube ich, relativ konkurrenzlos ist die Geschwindigkeit, mit der sich ein Bild ändern konnte, weil es sozusagen über eine zentrale Steuerung, über einen zentralen Wellenbaum, der teilweise mit einem Gewicht, mit einem großen Stein in einen Schacht runtergeschleudert wurde, sozusagen innerhalb von kürzester Zeit sich ändern konnte. Und wir wissen, dass es schnell gehen muss, weil in den Regieanweisungen, die wir finden, heißt es irgendwie, und in einem Nu ändert sich der Schauplatz von einem Paradies in eine öde Gegend. Oder so. Und wir wissen das auch noch zu Mozart-Zeiten, dass man genau sagen kann, innerhalb dieser zwei Takte findet die Verwandlung statt. Das heißt, das muss sehr, sehr schnell gegangen sein. Also das wissen wir. Wir wissen, wie die Kulissen ausgesehen haben, die links und rechts von den Seiten reingeschoben wurden. Wir wissen, dass es in pro Kulisse, das wird jetzt irgendwie sehr kompliziert, pro Kulisse in Hamburg 4 Bilder gab, 4 sogenannte Freifahrten. Das kann man daran sehen, dass pro Akt 4 Bilder das Maximum sind. Also wir haben ja die alten Libretti und in den Libretti sind ja die Anzahl der Verwandlungen, die Anzahl der Bühnenbilder sozusagen angegeben. Und wir finden in einer dreiaktigen Oper also 3x4 Bilder. Und in einer fünfaktigen Oper tatsächlich 5x4 Bilder, bis zu 20 Bilder, die wir auf der Vorderbühne, also in dem zu spielenden Teil, ändern können. Wir haben die Soffitten, die von oben kommen, sind ähnlich, werden ähnlich gesteuert, werden parallel gesteuert möglicherweise zu den Kulissen. Die Anzahl der Soffitten wird nicht ganz so hoch sein, weil man, also der Himmel ist dann doch universeller zu verwenden. Das wissen wir. Wir wissen von Maschinen, die große Maschine, also die Machina, wo der Deus Ex Machina immer rauskommt, der am Ende Sachen, die völlig hoffnungslos verworren sind, dann doch irgendwie klärt. Wir wissen, dass Hamburg das natürlich hatte und zwar schon 1678, als die Oper gegründet wurde. Die allerersten Opern waren ja biblischen Inhalts, also die Teileopern. Und da wissen wir, dass Jehova aus einer Wolke kam und sozusagen gesprochen. Also das gab es schon. Es gab die verschiedenen Versenkungen, die gab es auch schon in unterschiedlicher Tiefe. Also es gibt so ein bisschen technische Probleme, wie die Unterbühne gestaltet ist, wie viel Versenkung ich machen kann. Wir haben im Theater in Drottningholm, ist es eine Bühnenmaschine, die im späten 18. Jahrhundert eingebaut, die es möglich macht, auf der großen Spielfläche, in der Mitte der großen Spielfläche eine Versenkung zu haben. Das wäre in Hamburg wahrscheinlich nicht möglich gewesen, weil darunter eben diese Technik für die Kulissenverwandlung ist. Also das wissen wir. Wir wissen, wie die Bühne aussah. Wir wissen von Feuerwerk auf der Bühne, von Feuer auf der Bühne, was natürlich, da das ganze Haus aus Holz gebaut war, für die Sicherheit zuständigen Leuten sicherlich den Angstschweiß auf die Stirn getrieben hat. Wir wissen von Effektmaschinen, also von Donnermaschinen. Es gibt verschiedene Arten von Donnermaschinen. Also Drottningholm ist ja noch erhalten. Das ist eine riesige Kiste direkt über dem Portal, wo Steine, große, schwere Feldsteine drin sind und die Kiste wird gekippt und dann donnert das. Wir wissen von anderen Donnermaschinen, das ist quasi wie so eine Art Göbel mit großen Rädern, die so über irgendeinen Holzboden, in der Oberbühne dreschen. Wir wissen von Windmaschine ist die wir heute noch im Theater haben. Das ist mit dieser Trommel mit Segeltuch bespannt, das ist ja eigentlich wird heute noch teilweise verwendet. Wir wissen von so Regeneffekten, so auch so Schächten mit kleinen Blechen drin. Also da gab's eine ganze Reihe von Sachen. Wasserfall, der imitiert wurde mit einer Endlosschleife, einer bemalten Leinwand im Hintergrund. Diese Sachen wissen wir. Wir wissen natürlich, wie die Kostüme ausgesehen haben, dank der vielen Libretti, die mit einer Titelkupfer versehen sind. Also das können wir schon mal so sagen. Jetzt ist natürlich die Frage der Regie. Der Personenführung, da wird es natürlich spannend. Also da würde ich schon sagen, es gibt verschiedene Untersuchungen eben über die Art des Spielens auf der Hamburger Oper. wir müssen uns das, glaube ich, anders vorstellen, als es in der französischen Oper war. Also wir müssen dieses, was heutzutage ja in der historischen Aufführungspraxis teilweise eben auch im Theaterbereich imitiert wird oder nachgemacht wird, nachempfunden wird, dieses sehr von der Gebärdensprache, sehr von stehenden Figuren ausgehend, sehr viel mit den Händen arbeiten, also diese Art Metasprache, die zu einer Art von, also für mich ist das ein bisschen formelhaft, ehrlich gesagt, wegführt. Und da glaube ich, dass es in Hamburg anders war. Wir haben in Hamburg immer wieder Hinweise auf eine Natürlichkeit, die sich auf der Bühne ausleben soll. Natürlichkeit ist natürlich ein dehnbarer Begriff, da versteht jeder was anderes drunter. Aber so, es wurde ein Satz gesagt, wenn ein Sänger auf die Bühne kommt und eine Liebesarie singt, dann muss er als ein Liebender erscheinen und nicht als ein Dichter. Also es muss lebendiges Leben sein. Wir haben auf den Libretti teilweise auch Szenen, die in einer französischen Oper unmöglich wären. Also es wird auf der Bühne weder geliebt, noch gestorben, noch gemordet. Und das ist in der Hamburger Oper schon so. Also der sterbende Cato ist ein ganz berühmtes Bild. Das ist einfach ein Librettotext. Da ist die Szene, wo dieser Mensch ermordet wird, ist deutlich. Man sieht, wie ihm der Dolch in die Brust gerammt wird. Wir sehen, wie Leute auf ihn sozusagen zustürmen, auf die Szene zustürmen und das also auch kommentieren. Das ist eine größere Handgreiflichkeit. In der französischen Oper fanden viele Sachen ja hinter dem Vorhang statt. Es wurde darüber berichtet, dass irgendwas Schlimmes passiert ist und dass irgendwas passiert ist, aber es passierte nicht direkt sichtbar. Das war in Hamburg anders. Es waren nicht nur, was sie immer wieder gern gesagt wird, die Geschmacklosigkeiten, dass die Massen von Rinderblut, die verspritzt wurden in irgendwelchen Störtebecker-Oper oder Hamburger Jahrmarkt, das sind so Auswüchse gewesen, das hat es eben auch gegeben. Aber die Mehrzeit der Opern waren ja sehr, sehr poetisch, sehr, sehr tiefe, gute Erzählungen. Und die Qualität der Libretti war nicht schlecht. Die war im Gegenteil sehr gut. Also es gab Ausrutscher, es gab, wie es immer so schön heißt, kleinere Lichter, die Libretti geschrieben haben. Aber vor allen Dingen Christian Heinrich Postel und Barthold Feind waren ganz großartige Librettisten. Und die Stoffe lesen sich heute immer noch sehr gut. Also dieses Verdikt, das von Gottsched ausgehend, also immer so gesagt wurde, ja, die Musik war ja irgendwie ganz nett, aber die Texte waren einfach abgeschmackt. Das ist einfach eine Frage des Geschmackswandels, der am Ende des 18. Jahrhunderts stattgefunden hat. Und da fiel natürlich vieles dann irgendwie durch den Rost durch.

0: Radio Opera ist heute zu Gast in Teuchern beim Arbeitskreis Reinhard Kaiser. Ich unterhalte mich mit dem Leiter der Capella Orlandi Bremen, Thomas Ihlenfeld, mit welcher auch die Aufnahme Reinhard Kaisers Oper Der geliebte Adonis entstanden ist und aus welcher wir heute kurze Tonmitschnitte hören.
1: Wie sehen Sie die Zukunft der barocken Oper? Ich bin überhaupt froh, dass wir dazu gekommen sind, solche Vorstellungen, diesen wunderschönen, sogenannten historischen, treuen Klang zu ermöglichen und auch zu verbreiten, weil am Endeffekt ist alles auch leider mit einer Vermarktung verbunden, aber man mag immer mehr diesen Klang. Hat die barocke Oper eine Zukunft?
2: Ja, das will ich doch hoffen. Also ich glaube schon. Ich glaube, ich bin was als Musiker natürlich dieser historischen Aufführungspraxis natürlich verpflichtet. Das ist ganz klar. Eigentlich nicht als Selbstzweck, sondern ich merke, dass ich bestimmte Inhalte nicht verstehe. Ich spiele über viele Sachen hinweg, wenn ich jetzt nicht, sagen wir mal, mit dem alten Instrumentarium arbeite. Das ist eine Sache von Klangbalance zwischen Sängern und Instrumentalisten. Und es ist vor allen Dingen das, wenn man jetzt sagen soll, was ist Barock, und wenn man jetzt sagt, ich gebe dir jetzt drei Worte dafür, beschreibe bitte, was ist Barock, dann ist es für mich nicht der besondere Geigenbogen und die tiefer gelegte Geige, sondern es ist für mich der Textbezug. Der Textbezug ist das A und O. Dass man sagt, also wie Sie schon sagen, das Prima la Parole, das gilt bei Kaiser noch. Sie werden ja auch von Kaiser, anders als bei Händel, wo das schon wirklich im Schwimmen ist, Händels Wiederverwendungsmanie führt ja dazu, dass er teilweise Texte, also in seiner Brooks-Passion, das ist ganz, ganz eindeutig, Texte, die er mal für eine andere Oper geschrieben hat, jetzt mit einem neuen Text versieht. Und man sagt, also da ist diese Verknüpfung von Text und Musik ist nicht so da. Ich glaube, dass die Barockoper dann interessant ist, wie jede Oper interessant ist, wenn die Geschichte interessant ist, die Geschichte, die erzählt wird. Und wenn man diese Sinnensreize, die Klangreize, aber auch die optischen Reize und sozusagen in den Dienst dieser Geschichte stellt. Wenn ich eine Geschichte auf die Bühne stelle, aber sozusagen nur den Subtext inszeniere, was ja häufig leider passiert, dann ist Barockoper genauso uninteressant wie eine Mozartoper. Also dann wird einen das nicht interessieren. Es muss der Text interessant sein, und wenn man einen Komponisten wie Kaiser hat, dann wird man sagen, die Musik dient dem Text, die Musik tut alles dafür, dass dieser Text, dass die in ihm weilenden Affekte Stimmungen, dass die rüberkommen. Und es sind ja immer dieselben Stereotypen. Es ist ja nicht so, dass man sagt, das ist eine alte Geschichte. Es geht immer um Liebe im Verrat, um Dummheit, um Klugheit, um Schönheit, um Glanz. Das ist ja ein Menschheitsthema, das zu allen Zeiten durch Musik und durch textierte Musik abgebildet wurde. Mhm. Und deswegen glaube ich, dass das durchaus Erfolg hat. Ich glaube, also ich habe jetzt das Glück gehabt, in einer komischen Oper in Stefan Herrheims Xerxes-Inszenierung mitspielen zu dürfen. Eine sehr kluge, mit barocken Mitteln arbeitende, mit der barocken Bühne arbeitende, sehr auf den Text inszenierte Inszenierung. Also wirklich fantastisch. Ohne verstaubt zu sein, ohne jetzt sich, also sozusagen dieses La Polar-mäßige, was mich bei vielen Barock-Inszenierungen wirklich stört, das hat er, was Gott vermieden. Und es gibt so einen Satz von Joachim Herz, der sagt, wir müssen für immer dieselbe Musik und immer denselben Text immer neue Bilder finden. Wir müssen es an die Leute rantragen, es muss rankommen. Da finde ich manche Sachen, also die sehr auf diese barocke Gestik abheben, Prustra, also sinnlos ein bisschen, weil die Sprache ja nicht verstanden wird. Wenn ich eine Sprache benutze, ist es ja ein Verständigungsmedium. Und wenn jemand eine Geste macht und der andere diese Geste nicht versteht, dann kommt kein Austausch zustande. Und wenn ich auf der Bühne ein ganz ausgefeiltes System von Handabspreizung und Kopfstellung vorgeführt bekomme und ich aber das nur, sagen wir, drollig finde oder merkwürdig oder verhaltensauffällig oder was auch immer, dann nützt es nichts. Also da muss man ungefähr wissen, was das Publikum verstehen kann. Aber das geht viel weiter, als man meint. Also ich habe öfter den Fall gehabt, auch mit Regisseuren, dass gesagt wird, diese alte Sprache versteht kein Mensch. Das ist teilweise, sind etwas gedrechselte Wendungen. Und ich habe in der szenischen Aufführung immer wieder gemerkt, wenn es nur richtig inszeniert wird, wenn nur auf den Text inszeniert wird, die Leute lachen an den richtigen Stellen und weinen an den richtigen Stellen. Es ist nicht so, dass es an denen vorbeirauscht. Und das ist eben für mich auch ein Plädoyer dafür, gerade in Deutschland die deutschsprachige Oper zu pflegen, nicht aus Nationalismus, sondern weil man einfach näher an die Menschen rankommt. Jede Sprachnuance wird verstanden. Wenn ich Italienisch habe, die Leute können heutzutage eben nicht alle Italienisch und mit Subtiteln und kann man, das ist ja nur Notbehelf. Aber wenn ich ein deutsches Publikum eine deutsche Oper vorführe, dann kann ich als Sänger durch Verfärbung der Stimme, durch leichte Nuancen, all das erreichen, was man im Sprechtheater eben auch machen kann. Und da ist Reinhard Kaiser natürlich der gefundene Komponist. Der zu findende Komponist.
0: Den werden wir wieder finden. Den haben wir zum Teil wieder gefunden, aber es geht weiter. Sie sind eine unerschöpfliche Quelle des Wissens. Das ruht natürlich auch auf Ihren eigenen Erfahrungen als Musiker. Und nicht nur als Musiker, sondern auch als ein Mensch, der sich mit der Musik auch vom optischen Aspekt her beschäftigt. Ein paar Worte über Sie, über das, was Sie jetzt tun, wo kann man Sie hören, wo kann man Sie erleben, weil unsere Zuhörerinnen und Zuhörer werden uns diese Frage stellen.
2: Also wir haben natürlich jedes Jahr einige Konzerte geplant, die wir mit Musik Reinhard Kaisers machen. Zunächst werden wir bei den Händel-Festspielen im Juni einen Kantatenband vorstellen, den ich mit einem Kollegen aus Halle zusammen herausgegeben habe, der bei dem Ortsverlag raus ist. Auch eine sehr wichtige Sache, die das Wiederbeleben der kaiserschen Komposition natürlich befördern kann, dass die Sachen zugänglich sind. Und das war unser Anliegen eben auch, dass wir nicht nur Opern herausbringen in Neuausgaben, da gibt es schon etwas, sondern dass wir eben auch das Kantatenwerk, was man eben das eben schneller zu musizieren ist, weil man weniger Leute braucht und wo immer eine Frage ist, wo gibt es deutschsprachige Kantaten, abgesehen von Händels deutschen Arien und von Telemann ist ja auch noch nicht alles gedruckt. Also das wird der Band ist beim Ortus Verlag erschienen. Sehr, sehr schön, muss ich wirklich sagen. Also von der Machart sehr schön, von unserer Arbeit natürlich auch, ist ja klar. Und das, den werden wir bei den Händel-Festspielen vorstellen. Natürlich auch mit einem ganz kleinen Seitenhieb auf den Ausleiher Händel, der natürlich immer Sachen sich also auch bedient hat. Wir werden natürlich auch in diesem Jahr wieder in Teuchern sein, im Juli. Wir sind hier in Teuchern eigentlich jedes Jahr haben wir ein Konzert. Wir haben mittlerweile hier an diesem kleinen Ort fast das gesamte Kammermusikschaffen Kaisers wieder uraufgeführt. Ich hoffe, dass unsere nächste CD mit Musik Reinhard Kaisers demnächst mal erscheint. Wir haben vor drei Jahren fast schon bei dem Label, also bei CPO, für das Label CPO, haben wir Kaisers Pomona aufgenommen, Sieg der fruchtbaren Pomona. Ich hoffe, dass Sie mal rauskommt. Das ist momentan offensichtlich auf dem CD-Sektor eine Schwierigkeit und eine große. Also es ist fertig produziert und es soll wohl demnächst erscheinen.
0: Wir freuen uns darüber. Ihr Ensemble arbeitet in Bremen oder in Halle meistens?
2: Nee, wir sind eigentlich, also vom Namen her Kapelle Orlandi Bremen, sind wir in Bremen beheimatet. Wir proben, wir haben einen Probenort in der Prignitz, weil wir dort ein größeres Haus haben, wo wir sehr schön proben können. Und wir, die Leute kommen aber doch aus verschiedenen Gegenden Deutschlands. Das sind einfach Musiker, die sich im Laufe der Zeit gefunden haben, mit denen ich sehr, sehr gern zusammenarbeite. Und wir sind eine eingeschworene Gemeinschaft. Und ich habe zwei Geigerinnen, die kommen ursprünglich aus Tschechien, wohnen jetzt auch in Berlin. Und also es ist eine Gruppe, ein fester Kern, ohne den eigentlich nichts läuft. Und nach Bedarf ist die Gruppe größer oder kleiner.
0: Wir leben in der Zeit des Internets, wo man mit Lichtgeschwindigkeit zu den gesuchten Quellen kommt. Wenn irgendjemand noch etwas mehr über Sie und über Ihr Ensemble wissen möchte, verraten Sie uns Ihre Webseite.
2: Ich habe keine. Das ist ganz
0: peinlich. Ich finde es gar nicht peinlich. Ich finde es interessant, weil durch konstruktive Arbeit sind Sie nicht dazu gekommen, so etwas zu tun. Wenn es auch so läuft, finde ich hervorragend. Ich komme sehr gut ohne elektronische Bücher. Für mich ist ein Buch in der Hand, auf Zellulose gedruckt, ja, viel, viel, viel wichtiger. Und das hat auch moralische Werte.
1: Ich darf Sie bitten, zum Schluss dieses so interessanten Gesprächs einen Gruß an die Zuhörerinnen und Zuhörer von Radio Opera zu richten.
2: Ja, ich grüße alle Hörer von Radio Opera. Ich würde mich sehr freuen, wenn ich Ihre Neugier geweckt habe auf das Werk dieses unglaublichen Komponisten und wenn Sie sich durch verschiedene, entweder durch das selber Musizieren oder das Anhören von seinen Werken in Form von Konzerten oder eben auch von Tonträgern, sich diesem Werk öffnen würden und sich diesem Werk nähern würden. Es lohnt sich wirklich.
1: Herzlichen Dank. Ich hoffe, das war nicht zum letzten Mal. Bis zum nächsten Mal freue ich mich auf ein Wiedersehen, auch mit Ihrer Musik, auf ein Wiederhören. Ja. Danke.
0: Soweit mein Gespräch mit Thomas Ihlenfeld, Leiter der Kapella Orlandi Bremen, Theorbist, Mitherausgeber der Reinhard Kaiser Werkausgabe. Und auf seine Musik können wir uns noch eine Weile hier während dieser Sendung freuen. Wir hören das Finale der Oper Der geliebte Adonis von Reinhard Kaiser mit der Kapella Orlandi und mit ihren Solisten unter der Leitung von Thomas Ihlenfeld. Musik.

Radio Opera war heute zu Gast beim Arbeitskreis Reinhard Kaiser in Teuchern, der Geburtsstadt des bedeutenden deutschen barocken Komponisten. Sie hörten mein Gespräch mit dem Leiter der Capella Orlandi Bremen, Thomas Ihlenfeld, sowie Ausschnitte aus seiner Aufnahme »Der geliebte Adonis« von Reinhard Kaiser. Wir hörten die Stimmen von Marietta zum Bild, Ralf Popken, Susanne Rieden, Mona Spegele, Jan Kobo, Knut Schoch, Raimonds Spagis. Die Capella Orlandi Bremen wurde von Thomas Ihlenfeld geleitet. 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Bis zum nächsten Mal, alles Gute, Ihr Blagoj Apostolov.

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1: In der Nacht ist es locker bewölkt oder klar. Die Temperaturen sinken auf 11 bis 8 Grad. Aktuell in Markt Heidenfeld im Landkreis Main-Spessart, da haben wir noch 18 Grad und in Würzburg an der Residenz noch knapp 20 Grad. Der Charivari-Wettertrend. Morgen erwartet uns wieder viel Sonnenschein. Vom Spessart her ziehen gelegentlich dünne Wolken durch. Die Höchstwerte erreichen 24 bis 27 Grad. Mittwoch schaut es dann ähnlich aus. Am Donnerstag werden nach sonnigem Start die Wolken zahlreicher und nachmittags folgen einzelt Schauer und Gewitter. Vom Freitag bis Sonntag bekommen wir Sonne, Wolken und höchstens ein leichtes Schauerrisiko. Es wird dann etwas kühler.
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2: Ich bin Hendrik Daum. In Berlin ringt die Regierungskoalition um eine Einigung im Streit um die Finanzierung der Pflegeversicherung. Zur Stunde verhandeln Bundeskanzler Merz, Gesundheitsminister Linnemann und Finanzminister Klingbeil. Linnemann hatte zuvor Klingbeil zu Milliardenzahlungen des Bundes an die Pflegekassen aufgefordert. Die SPD beharrt hingegen auf eine Kostenbeteiligung der privaten Pflegeversicherung und einen sogenannten Pflegedeckel. Der Autozulieferer Bosch streicht am Standort Nürnberg mehr als jeden zweiten Job. Bis 2029 sollen gut 900 von knapp 1.800 Arbeitsplätzen wegfallen. Der Stellenabbau soll möglichst sozialverträglich ablaufen. Bosch bedauert die Entscheidung und begründet sie mit dem veränderten Marktumfeld, an das sich das Unternehmen jetzt anpassen müsse. Es ist ein Glücksfall für unsere liberale Demokratie. Mit diesen Worten hat Bundespräsident Steinmeier dem Bundesverfassungsgericht zum 75. Geburtstag gratuliert. Vom offiziellen Festakt in Karlsruhe berichtet Diana Kramer.
3: Am 28. September 1951 wurde das Bundesverfassungsgericht in Karlsruhe eröffnet. Heute besteht es aus 16 Richterinnen und Richtern. Ihre Entscheidungen sind unanfechtbar. Es entscheidet etwa im Streit zwischen obersten Bundesorganen. Gleichzeitig können Bürgerinnen und Bürger in Karlsruhe mit einer Verfassungsbeschwerde ihre Rechte aus dem Grundgesetz gegenüber dem Staat durchsetzen.
2: Aus Angst vor digitaler Gewalt ziehen sich immer mehr Frauen im Netz zurück. Sie posten weniger Fotos und sind seltener aktiv. Laut einer Umfrage im Auftrag des Deutschen Frauenrats schränken 2/3 ihr Online-Verhalten ein aus Angst vor Deepfakes, Drohungen und Belästigung. Bei den 18- bis 39-Jährigen sind es sogar fast 80%.
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1: Schauen wir mal, was los ist auf den Straßen in Mainfranken. Gute Nachrichten, aktuell keine Störungsmeldung, aber geblitzt wird ganz schön viel. Und zwar einmal Schweinfurt-Kurt-Schumacher-Straße in der 30er-Zone, ja, und in Mainbernheim von Iphofen kommend und Zell am Kloster Oberzell. Und in allen Fällen steht dort der mobile Blitzanhänger. Wenn ihr noch etwas bemerkt, dann ruft uns einfach kostenfrei an auf unserer Blitz- und Verkehrshotline, der 0800 30 80 700.
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1: Am Montagabend, ich hoffe, ihr hattet einen guten Start in die neue Woche und dann lassen wir den ersten Tag ganz entspannt ausklingen. Bis 24 Uhr sind wir zusammen, wie ihr wisst. Und wir beginnen die heutige Ausgabe mit den Rembrandts. Und das ist so, wie es ist. 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

0: 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Room with a View, ein Raum mit Aussicht. Ja, ich habe euch auch die Aussicht oder kann euch die Aussicht auf Grüße bieten, wenn ihr wollt. Dann können wir ja grüßen, wie zum Beispiel jetzt gerade mal die Sophia. Die Sophia hat Grüße, die möchte ihren Christian grüßen und ihm eine gute Nacht wünschen und ihm für den schönen Abend danken. Ja, und dann haben wir nochmal Grüße und zwar von der Agnes. Die Agnes hat auch Grüße, die möchte ihre ganze Familie grüßen und ganz besonders ihren Mann, den Uwe, den sie über alles lieb hat. Ja, und wenn ihr wollt, könnt ihr natürlich auch, ihr wisst ja, ihr müsst uns entweder eine WhatsApp schicken, die Nummer gibt's auf www.meincharivari.de oder ihr ruft gleich kostenfrei auf der 0800 30 80 700 an. Jetzt erstmal Sarah Connor und wie schön du bist.
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16: In der Nacht ist es locker bewölkt oder klar. Die Temperaturen, sie sinken auf 11 bis 8 Grad. Ja, aktuell in Volkach im Landkreis Kitzingen, da messen wir noch 16 Grad. Und in Würzburg am Berliner Ring noch 18 Grad. Der Charivari-Wettertrend. Morgen erwartet uns wieder viel Sonnenschein. Vom Spessart her ziehen gelegentlich dünne, hohe Wolken durch. Die Höchstwerte 24 bis 27 Grad. Mittwochs schaut's ähnlich aus. Am Donnerstag werden nach sonnigem Start die Wolken zahlreicher und nachmittags folgen einzelne Schauer und Gewitter. Von Freitag bis Sonntag bekommen wir Sonne, Wolken und höchstens ein leichtes Schauerrisiko. Es wird etwas kühler.
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16: Gute Nachrichten von den Straßen in Mainfranken. Aktuell keine Störungsmeldung. Wenn ihr noch etwas bemerkt, dann ruft uns einfach kostenfrei an, die 0800 30 80 700 oder schickt uns eine WhatsApp. Die Nummer gibt es auf www.meincharivari.de. 3 Blitzer habe ich allerdings noch für euch. Schweinfurt, Kurt-Schumacher Straße, Main-Bernheim von Iphofen kommend und Zell am Kloster Oberzell. Da steht jeweils ein Blitzanhänger. Also ihr wisst Bescheid. Mit Tom Böttcher und hier sind Simply Red auf Radio Charivari und Holding Back the Years.

Michael Jackson und Paul McCartney, The Girl Is Mine, ja. Das Mädel gehört mir, mal ganz frei übersetzt, ja. Das sagt sich wahrscheinlich auch, ja, der Sven. Der möchte nämlich seine Marion grüßen und ja, einfach sagen, dass er an sie denkt und dass er sich schon darauf freut, wenn er wieder bei ihr ist. Dann haben wir noch vom Luca Grüße, der grüßt alle, die ihn kennen, vor allen Dingen die Elke, weil sie einfach seine Lieblingsarbeitskollegin ist. Ja, und wenn ihr wollt, ihr wisst ja, dann dürft ihr auch, was müsst ihr tun, uns entweder eine WhatsApp schicken, die Nummer gibt's auf www.meinscharivari.de oder ihr ruft uns gleich kostenfrei hier im Studio an, die 0800 30 80 700. Und hier haben wir jetzt Patti Smith und Because the Night.

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17: In der Nacht ist es locker bewölkt oder klar. Die Temperaturen sinken auf 11 bis 8 Grad. Aktuell schaut es ähnlich aus. Am Donnerstag wird nach sonnigem Start die Wolken zahlreicher und nachmittags folgen einzelne Schauer und Gewitter. Von Freitag bis Sonntag bekommen wir Sonne, Wolken und höchstens leichtes Schauerrisiko. Es wird etwas kühler.
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18: Ich bin Hendrik Daum. In Karlsruhe ist heute das 75-jährige Bestehen des Bundesverfassungsgerichts gefeiert worden. Bundespräsident Steinmeier hat in seiner Rede grundsätzliche Dinge klargestellt, auch als Reaktion auf die letzten Wahlergebnisse.
19: Viele Menschen in unserem Land sorgen sich um unsere Demokratie und unseren Rechtsstaat, sind beunruhigt über das Erstarken von Kräften an den politischen Rändern, die beides, die Demokratie und den Rechtsstaat, als das System diskreditieren und in Frage stellen. Aber gerade deshalb sage ich hier gleich zu Anfang, das Grundgesetz gilt, es gilt für alle in allen deutschen Ländern.
18: In Berlin ringt die Regierungskoalition um eine Einigung im Streit um die Finanzierung der Pflegeversicherung. Zur Stunde verhandeln Bundeskanzler Merz, Gesundheitsminister Linnemann und Finanzminister Klingbeil. Linnemann hatte Klingbeil zuvor zu Milliardenzahlungen des Bundes an die Pflegekassen aufgefordert. Die SPD beharrt dagegen auf eine Kostenbeteiligung der privaten Pflegeversicherung und einen sogenannten Pflegedeckel, also die Begrenzung des zu leistenden Eigenanteils. Aus Angst vor digitaler Gewalt ziehen sich immer mehr Frauen im Netz zurück. Sie posten weniger Fotos und sind seltener aktiv. Laut einer Umfrage im Auftrag des Deutschen Frauenrats schränken 2/3 ihr Online-Verhalten ein aus Angst vor Deepfakes, Drohungen und Belästigung. Bei den 18- bis 39-Jährigen sind es sogar fast 80%. Im Oberallgäu dürfen erstmal keine Wölfe mehr geschossen werden. Das Verwaltungsgericht Augsburg hat eine entsprechende Genehmigung des Landratsamts außer Kraft gesetzt. Der Verein Naturschutzinitiative hatte geklagt. Die Erlaubnis hätte den Abschuss von Wölfen in 22 Weidegebieten erlaubt und das, obwohl gar nichts passiert war.
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17: Ja, was ist los auf den Straßen in Mainfranken? Gute Nachrichten, aktuell keine Störungsmeldung, aber Blitzer gibt es, und zwar in Schweinfurt, Kurt-Schumacher Straße, Main-Bernheim von Iphofen kommend und Zell am Kloster Oberzell. In allen drei Fällen steht da der mobile Blitzanhänger. Und wenn euch noch etwas auffällt, dann ruft uns kostenfrei an, die 0800 30 80 700. Oh, yeah.
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17: Es geht in die zweite Stunde. Schön, dass ihr mit dabei seid, und auch einen wunderschönen guten Abend an alle, die jetzt erst dazugekommen sind. Wir gehen mit Michael Bolton in die zweite Stunde. Hier ist er auch schon. When a man loves a woman. Bitteschön. Musik.

Harry Styles und Sign of Times auf Radio Charivari, eurem Radio von hier. Ja, und die Zeichen der Zeit sagen, schau doch mal aufs Kalenderblatt. Genau. Was ist denn heute? Heute ist noch bis 24 Uhr der Welttollwuttag. Wuff. Naja, na gut, es betrifft ja nicht nur Hunde. Welttollwut kann ja also verschiedene Tierarten befallen. Der Welttollwuttag wurde auf Initiative der gemeinnützigen Vereinigung Alliance for Rabies Control ins Leben gerufen, um auf die zoonotische Krankheit aufmerksam zu machen. Der Tag wird durch zahlreiche Partner wie dem deutschen Friedrich-Löffler-Institut unterstützt. Nun wusste ich auch nicht, dass es einen Welttollwut-Tag gibt. Ja. Außerdem ist heute auch Tag des Rechts auf Wissen. Wie heißt es dann? Wissen ist Macht, nichts Wissen macht auch nichts, aber nee, ganz so einfach ist es nicht. Der internationale Tag des Rechts auf Wissen wurde im Jahr 2002 auf einer Konferenz der Freedom for Information Organization in Sofia ins Leben gerufen, um das Recht auf einen freien Zugang zu Informationen für alle Menschen zu unterstützen. Ja, außerdem ist heute noch Tag der guten Nachbarn. Der Tag der guten Nachbarn wurde am Anfang der 1970er Jahre durch die US-Amerikanerin Becky Madsen initiiert, um deutlich zu machen, wie wichtig es ist, eine gute Nachbarschaft zu haben. Ne? Ihr wisst ja, ihr kennt ja den alten Spruch, ne? Es kann der Frömmste nicht in Frieden leben, wenn es den bösen Nachbarn nicht gefällt. Aber gut, das wollen wir jetzt auch nicht vertiefen. Wir vertiefen den Namenstag. Wer hat denn heute Namenstag? Giulietta zum Beispiel. Ja, und Wenceslaus. Das ist mal ein Name, der ist selten. Ne? Lioba, Josra, Timo, Cosimo, Wenzel, Jule, Thekla und Ian und Giso, um mal wieder ein paar Beispiele zu nennen, am 271. Tag der 40. Kalenderwoche im Sternzeichen Waage und hören tun wir jetzt. Genau, wir kennen das ja. Miami Vice lässt grüßen. Hier ist Jan Hammer auf Radio Charivari, eurem Radio von hier und Crockett Stan.

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16: Locker bewölkt oder klar ist es heute Nacht. Das Ganze bei Temperaturen von 11 bis 8 Grad. Und in Hettstadt im Landkreis Würzburg, da haben wir noch 15 Grad. In Würzburg am Julospital messen wir noch etwas über 17 Grad. Ja, und der Charivari-Wettertrend. Morgen gibt es wieder viel Sonnenschein. Vom Spessart her ziehen gelegentlich dünne, hohe Wolken durch. Die Höchstwerte 24 bis 27 Grad. Mittwoch schaut es ähnlich aus. Am Donnerstag startet es erstmal sonnig, der Tag. Dann werden die Wolken aber zahlreicher. Und in der zweiten Tageshälfte, da kommen einzelne Schauer und Gewitter dazu. Vom Freitag bis Sonntag gibt es dann wieder Sonne, Wolken und höchstens leichtes Schauerrisiko. Allerdings wird es dann jetzt etwas kühler.
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16: Nach wie vor gute Nachrichten von den Straßen in Mainfranken. Aktuell keine Störungsmeldung. Wenn ihr noch etwas bemerkt, dann ruft uns kostenfrei auf der 0800 30 80 700 an. Ich habe aber nach wie vor drei Blitzer für euch. Schweinfurt, Kurt-Schumacher-Straße, Mainbernheim von Iphofen kommend und Zell am Kloster Oberzell. In allen drei Fällen steht dort der ungeliebte Blitzanhänger. Tom Böttcher.

0: Train und Drops of Jupiter auf Radio Charivari, eurem Radio von hier. Ja, ein Blick auf die Uhr, schon ist es wieder 23.45 Uhr, also Viertel vor Mitternacht, Viertel vor zwölf. Ja, und auch Zeit für die letzten Grüße, die kommen vom Jens. Der Jens möchte die Erna grüßen und außerdem noch seine Lieblingsnachbarn, die Stella und den Gerhard. Ja, und das waren dann auch die letzten Grüße für heute. Morgen geht's dann wieder ab 22 Uhr, gibt's die Dienstagsausgabe. Für heute verrate ich euch noch, was es bis 24 Uhr noch auf die Ohren gibt. Da hätten wir Ed Sheeran und Perfect, Huey Lewis and the News mit Doing It All for My Baby und mit Andrew Donalds und Michelle. Wünsche ich euch eine gute Nacht und sag tschüssen.
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15: In der Nacht ist es locker bewölkt oder klar. Die Temperaturen sinken auf 11 bis 8 Grad. Aktuell in Tüngen im Landkreis Main-Spessart. Ja, da haben wir noch 14 Grad. Und in Würzburg am Hauptbahnhof noch 17 Grad. Der Charivari-Wettertrend. Morgen erwartet uns dann wieder viel Sonnenschein. Vom Spessart her ziehen gelegentlich dünne, hohe Wolken durch und die Höchstwerte erreichen 24 bis 27 Grad. Am Mittwoch schaut es ähnlich aus. Donnerstag wird nach sonnigem Start die Wolken wieder zahlreicher und nachmittags da können dann einzelne Schauer und Gewitter folgen. Von Freitag bis Sonntag gibt es Sonne, Wolken und höchstens ein leichtes Schauerrisiko. Es wird etwas kühler.
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16: Ich bin Hendrik Daum. In Berlin ringt die Regierungskoalition um eine Einigung im Streit um die Finanzierung der Pflegeversicherung. Zur Stunde verhandeln Bundeskanzler Merz, Gesundheitsminister Linnemann und Finanzminister Klingbeil. Linnemann hatte Klingbeil zuvor zu Milliardenzahlungen des Bundes an die Pflegekassen aufgefordert. Die SPD beharrt dagegen auf einer Kostenbeteiligung der privaten Pflegeversicherung und einen sogenannten Pflegedeckel, also die Begrenzung des zu leistenden Eigenanteils. Das hat das Starship von SpaceX noch nie geschafft. Die größte Rakete der Welt hat bei einem Testflug erstmals eine Umlaufbahn um die Erde erreicht. Gestartet war sie vom Weltraumbahnhof des Unternehmens von Elon Musk in Texas. Von dort berichtet Tina Eck.
17: Es ging alles schneller als gedacht. Nach 3 Stunden kam das Starship als Flammenball zurück und stürzte in den Pazifik, eine kontrollierte Landung. Warum die Mission verkürzt wurde, sagte SpaceX zunächst nicht. Eigentlich hatte die Rakete die Erde 6-mal umrunden sollen. Das Starship besteht aus 2 Teilen und ist größer als die Freiheitsstatue. Der 70 Meter lange Booster und die 50 Meter lange Kapsel können nach der Rückkehr zur Erde wiederverwendet werden.
16: Aus Angst vor digitaler Gewalt ziehen sich immer mehr Frauen im Netz zurück. Sie posten weniger Fotos und sind seltener aktiv. Laut einer Umfrage im Auftrag des Deutschen Frauenrats schränken 2/3 ihr Online-Verhalten ein aus Angst vor Deepfakes, Drohungen und Belästigung. Bei den 18- bis 39-Jährigen sind es sogar fast 80%. Auf dem Rhein wird es für Frachtschiffe immer schwieriger. Nach Angaben des Bundesverbands der deutschen Binnenschifffahrt sind auf dem besonders betroffenen Mittelrhein nur noch vereinzelt Güterschiffe unterwegs. An mehreren Pegeln wurden inzwischen historische Tiefstände gemessen. Allerdings sollen Ende der Woche die Wasserstände wieder etwas ansteigen.
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0: 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Der Eintritt ist frei.
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11: Ich bin Hendrik Daum. Ob in der Gastronomie, dem Baugewerbe oder in der Pflege. Menschen mit Einwanderungsgeschichte sind in vielen Branchen der deutschen Wirtschaft unverzichtbar. Laut dem Statistischen Bundesamt hat mehr als ein Viertel der Beschäftigten einen Migrationshintergrund. In vielen Bereichen liegt ihr Anteil sogar noch deutlich höher. Zum Beispiel bei Köchinnen und Köchen bei über 50% und in der Kranken- und Altenpflege bei über 30%. Der Autozulieferer Bosch streicht am Standort Nürnberg mehr als jeden zweiten Job. Bis 2029 sollen gut 900 von knapp 1.800 Arbeitsplätzen wegfallen. Der Stellenabbau soll möglichst sozialverträglich ablaufen. Bosch bedauert die Entscheidung und begründet sie mit dem veränderten Marktumfeld, an das sich das Unternehmen jetzt anpassen müsse. Aus Angst vor digitaler Gewalt ziehen sich immer mehr Frauen im Netz zurück. Sie posten weniger Fotos und sind seltener aktiv. Laut einer Umfrage im Auftrag des Deutschen Frauenrats schränken 2/3 ihr Online-Verhalten ein aus Angst vor Deepfakes, Drohungen und Belästigung. Bei den 18- bis 39-Jährigen sind es sogar fast 80%. Auf dem Rhein wird es für Frachtschiffe immer schwieriger. Nach Angaben des Bundesverbands der deutschen Binnenschifffahrt sind auf dem besonders betroffenen Mittelrhein nur noch vereinzelt Güterschiffe unterwegs. An mehreren Pegeln wurden inzwischen historische Tiefstände gemessen. Allerdings sollen Ende der Woche die Wasserstände wieder etwas ansteigen.
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15: Ich bin Hendrik Daum. Die Deutsche Bischofskonferenz warnt vor einem Rechtsruck in Deutschland. Die jüngsten Landtagswahlen seien ein klarer Hinweis für wachsenden Populismus.